0: Migrationspolitik. EU-Parlament und Mitgliedstaaten haben sich darauf geeinigt, dass abgelehnte Asylbewerber schneller abgeschoben werden sollen. Zu den Maßnahmen gehören auch Abschiebezentren in Nicht-EU-Ländern. Katrin Schmidt mit den Einzelheiten.
1: Es sollen Rückkehrzentren sein, in die abgelehnte Asylbewerber gebracht werden können, wenn sie nicht direkt in ihre Herkunftsländer abgeschoben werden können. Also zum Beispiel, weil das Heimatland sich weigert, die Menschen zurückzunehmen. Das heißt dann aber jetzt auch, dass Menschen aus der EU abgeschoben werden können in Staaten, in die sie keinerlei Verbindung haben. Und es können auch Familien mit Kindern in diesen Zentren landen, was für viel Kritik sorgt, auch wenn es in der Einigung nun heißt, dass dies die letzte Möglichkeit sein soll und von möglichst kurzer Dauer sein sollte.
0: Die Zahl der Asylanträge in Deutschland ist im Mai auf ein 13-Jahres-Tief gesunken. Das berichtet die Bild und beruft sich auf Zahlen des Bundesinnenministeriums. Demnach wurden im vergangenen Monat bundesweit knapp 5.600 Asylanträge gestellt. Das sei im Vergleich zum Vorjahresmonat ein Rückgang um 30%. Gegenüber Mai 2023 waren es sogar 75% Asylanträge weniger. Bundesinnenminister Dobrindt sagte, Ziel bleibe es, Migration wirksam zu ordnen und Belastungen weiter zu reduzieren. Vor der Küste Süditaliens hat die Erde gebebt. Das Beben hatte die Stärke 6,2. Das Epizentrum lag laut der US-Erdbebenwarte im Meer vor der Küste Kalabriens, fast an der Spitze des italienischen Stiefels, in einer Tiefe von rund 250 Kilometern. Vor knapp zwei Wochen hatte ein Erdbeben Neapel erschüttert. Die Millionenstadt liegt sehr nahe an einem sogenannten Supervulkan, den Phlegräischen Feldern. Das waren die Nachrichten. Das Wetter in Deutschland. Locker bewölkt oder klar, örtlich Regen, 16 bis 8 Grad. Am Tage bewölkt, von Westen her Schauer, im Osten heiter, 20 bis 27 Grad. Die Zeit, es ist 2.03 Uhr.
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1: Um 3 Uhr mit Ronald Lessig. Die Europäische Union macht den Weg für Rückkehrzentren in Drittstaaten und die Verschärfung weiterer Asylregeln frei. So sollen mehr Abschiebungen möglich sein. Vertreter des Europaparlaments und der Regierungen der Mitgliedsländer haben sich darauf am Abend geeinigt. Aus der Nachrichtenredaktion Michael Nenzer.
2: In die Rückkehrzentren außerhalb der EU sollen abgelehnte Asylbewerber kommen, die nicht in ihre Herkunftsländer zurückgebracht werden können. Das ist der Fall etwa dann, wenn das Heimatland sich weigert, sie zurückzunehmen oder zum Beispiel die Bundesregierung keine diplomatischen Beziehungen zu dem betroffenen Staat pflegt. Wo die Zentren entstehen sollen, ist noch unklar. Unbegleitete Minderjährige sollen den Plänen nach nicht abgeschoben werden, Familien mit Kindern hingegen schon. Das Parlament und die EU-Staaten müssen dem Kompromiss noch zustimmen.
1: Im Konflikt zwischen Israel und dem Libanon deutet sich eine Lösung an. So soll nach libanesischen Angaben die Hisbollah einem amerikanischen Vorschlag für einen Stopp der gegenseitigen Angriffe zugestimmt haben. Aus der Nachrichtenredaktion Konstanze Semidey.
3: Die Behörden hätten die Bestätigung erhalten, dass die Hisbollah den US-Vorschlag akzeptiert hat, erklärte die libanesische Botschaft in den USA. Der Waffenstillstand solle auf das gesamte Staatsgebiet des Libanon ausgeweitet werden. US-Präsident Trump bestätigte das und erklärte, auch Israel habe ihm ein Ende der gegenseitigen Angriffe zugesagt. Mit Blick auf den Iran erklärte Trump, die Gespräche mit dem Land gingen zügig weiter. Die Verhandlungen über ein Ende des Krieges seien kein

0: Keinesfalls ausgesetzt. Das wiederum hatte Teheran verkündet und das israelische Vorgehen im Libanon als Begründung genannt.
1: Die Ukraine meldet einen massiven russischen Angriff. Im gesamten Land heulten Sirenen. Besonders betroffen ist die Hauptstadt Kiew. Dort gab es mehrere Explosionen. Behörden berichten von einer großen Rauchsäule über der Stadt. Die Bewohner wurden aufgefordert, Schutz zu suchen. Bürgermeister Klitschko erklärte, in der Stadt seien mehrere Brände ausgebrochen, teils verursacht durch herabfallende Trümmerteile abgeschossener Raketen. Angriffe mit Raketen und Drohnen wurden auch aus den Großstädten Charkiw, Dnipro und Saporischschja gemeldet. Vor der Küste Süditaliens hat die Erde gebebt. Das Beben hatte die Stärke 6,2. Das Epizentrum lag laut der US-Erdbebenwarte im Meer vor der Küste Kalabriens, fast an der Spitze des italienischen Stiefels, in einer Tiefe von rund 250 Kilometern. Vor knapp 2 Wochen hatte ein Erdbeben Neapel erschüttert. Die Millionenstadt liegt sehr nahe an einem sogenannten Supervulkan. Das waren die Nachrichten. Das Wetter in Deutschland: meist klar, örtlich Regen bei 16 bis 8 Grad. Am Tage bewölkt, später von Westen her Schauer, im Osten heiter, bis 27 Grad. Es ist 3.03 Uhr.
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1: Um 4 Uhr mit Ronald Lessig. Die EU hat sich darauf geeinigt, die Migrationspolitik zu verschärfen. Ziel ist es, mehr Abschiebungen zu ermöglichen. Aus der Nachrichtenredaktion Karin Busche.
2: Die Unterhändler des Europäischen Parlaments und der EU-Mitgliedstaaten haben den Weg freigemacht für Rückkehrzentren in Drittstaaten. In diese speziellen Zentren außerhalb der EU sollen abgelehnte Asylbewerber gebracht werden, wenn sie nicht direkt in ihre Herkunftsländer abgeschoben werden können. Etwa weil ihr Herkunftsland nicht eindeutig festzustellen ist oder keine diplomatischen Beziehungen bestehen. Unklar ist noch, wo solche Zentren errichtet werden sollen. Das Parlament und die EU-Staaten müssen dem Kompromiss noch abschließend zustimmen.
1: Im Konflikt zwischen Israel und dem Libanon deutet sich eine Lösung an. So soll nach libanesischen Angaben die Hisbollah einem amerikanischen Vorschlag für einen Stopp der gegenseitigen Angriffe zugestimmt haben. Aus der Nachrichtenredaktion Constanze Semidey.
3: Die Behörden hätten die Bestätigung erhalten, dass die Hisbollah den US-Vorschlag akzeptiert hat, erklärte die libanesische Botschaft in den USA. Der Waffenstillstand solle auf das gesamte Staatsgebiet des Libanon ausgeweitet werden. US-Präsident Trump bestätigte das und erklärte, auch Israel habe ihm ein Ende der gegenseitigen Angriffe zugesagt. Mit Blick auf den Iran erklärte Trump, die Gespräche mit dem Land gingen zügig weiter. Die Verhandlungen über ein Ende des Krieges seien keinesfalls ausgesetzt. Das wiederum hatte Teheran verkündet und das israelische Vorgehen im Libanon als Begründung genannt.
1: Die Ukraine meldet einen massiven russischen Angriff. Im gesamten Land heulten Sirenen. Besonders betroffen ist die Hauptstadt Kiew. Dort gab es mehrere Explosionen. Behörden berichten von einer großen Rauchsäule über der Stadt. Die Bewohner wurden aufgefordert, Schutz zu suchen. Bürgermeister Klitschko erklärte, in der Stadt seien mehrere Brände ausgebrochen, teilweise verursacht durch herabfallende Trümmerteile abgeschossener Raketen. Angriffe mit Raketen und Drohnen wurden auch aus den Großstädten Charkiw, Dnipro und Saporischschja gemeldet. Vor der Küste von Süditalien hat die Erde gebebt. Das Beben hatte die Stärke 6,2. Das Epizentrum lag laut der US-Erdbebenwarte

0: im Meer vor der Küste Kalabriens, fast an der Spitze des italienischen Stiefels in einer Tiefe von rund 250 Kilometern. Vor knapp 2 Wochen hatte ein Erdbeben Neapel erschüttert. Die Millionenstadt liegt sehr nahe an einem sogenannten Supervulkan. Das waren die Nachrichten. Das Wetter in Deutschland. Am Tage bewölkt, später von Westen her gewittrige Schauer. Im Osten und Südosten heiter, 20 bis 27 Grad. Am Mittwoch gebietsweise Regen, teilweise Gewitter bis 23 Grad. Am Donnerstag im Osten und Südosten heiter, später Schauer bis 26 Grad. Es ist 4.03 Uhr.
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1: Um 5 Uhr mit Ronald Lessig. Die EU hat sich darauf geeinigt, die Migrationspolitik zu verschärfen. Ziel ist es, mehr Abschiebungen zu ermöglichen. Aus der Nachrichtenredaktion Karin Busche.
2: Die Unterhändler des Europäischen Parlaments und der EU-Mitgliedstaaten haben den Weg freigemacht für Rückkehrzentren in Drittstaaten. In diese speziellen Zentren außerhalb der EU sollen abgelehnte Asylbewerber gebracht werden, wenn sie nicht direkt in ihre Herkunftsländer abgeschoben werden können. Etwa weil ihr Herkunftsland nicht eindeutig festzustellen ist oder keine diplomatischen Beziehungen bestehen. Unklar ist noch, wo solche Zentren errichtet werden sollen. Das Parlament und die EU-Staaten müssen dem Kompromiss noch abschließend zustimmen.
1: Im Konflikt zwischen Israel und dem Libanon deutet sich eine Lösung an. So soll nach libanesischen Angaben die Hisbollah einem amerikanischen Vorschlag für einen Stopp der gegenseitigen Angriffe zugestimmt haben. Aus der Nachrichtenredaktion Constanze Semidey.
3: Die Behörden hätten die Bestätigung erhalten, dass die Hisbollah den US-Vorschlag akzeptiert hat, erklärte die libanesische Botschaft in den USA. Der Waffenstillstand solle auf das gesamte Staatsgebiet des Libanon ausgeweitet werden. US-Präsident Trump bestätigte das und erklärte, auch Israel habe ihm ein Ende der gegenseitigen Angriffe zugesagt. Mit Blick auf den Iran erklärte Trump, die Gespräche mit dem Land gingen zügig weiter. Die Verhandlungen über ein Ende des Krieges seien keinesfalls ausgesetzt. Das wiederum hatte Teheran verkündet und das israelische Vorgehen im Libanon als Begründung genannt.
1: Russland hat die Ukraine in der Nacht massiv mit Raketen und Drohnen angegriffen. In der Hauptstadt Kiew waren Explosionen zu hören. Behörden zufolge wurde mindestens ein Mensch getötet, 20 weitere wurden verletzt. Mehrere Gebäude gerieten in Brand. Angriffe gab es auch auf Dnipro. Dort wurden mindestens 4 Menschen getötet und 16 weitere verletzt. Auch in Charkiw gab es Verletzte nach russischen Luftangriffen. Laut Präsident Zelensky hat die Flugabwehr Probleme bei der Abwehr von Raketen, weil der Nachschub westlicher Verbündeter ausbleibe. Die allermeisten Menschen, die 2025 in Deutschland eingebürgert worden sind, haben ihre ursprüngliche Staatsbürgerschaft behalten. Wie eine Umfrage des Mediendienstes Integration zeigt, lag die Quote der Doppelstaatlichkeit bei 85-98%. Die wenigen Neubürger, die sich dagegen entschieden, taten dies den Angaben zufolge, weil sie entweder vor der Einbürgerung staatenlos waren oder weil ihr Herkunftsland die Mehrstaatlichkeit nicht gestattet. Das gilt etwa für Indien, Äthiopien und Eritrea. Das waren die Nachrichten. Das Wetter in Deutschland. Tagsüber heiter bis wolkig, im Laufe des Tages Regen bei 20-27 Grad. Morgen zeitweise Regen, teils Gewitter.

0: 17 bis 23 Grad. Es ist 5.03 Uhr.
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1: Sechs Uhr, guten Morgen. Die Nachrichten des Bayerischen Rundfunks mit Peter Veit. Die Übersicht. Polizei nutzt kommerziell gehandelte Daten aus Handy-Apps. EU einigt sich auf verschärfte Abschieberegeln. Armut in Deutschland steigt auf höchsten Stand seit Jahren. Das Wetter Sonne und Wolken 20 bis 26 Grad. München. Mindestens zwei Landeskriminalämter in Deutschland haben bei Ermittlungen bereits kommerziell gehandelte Daten aus Handy-Apps genutzt, also etwa Standortdaten. Das haben Recherchen des BR und von netzpolitik.org ergeben. Demnach bestätigte das Landeskriminalamt Mecklenburg-Vorpommern auf Anfrage, Standortdaten aus der Werbeindustrie eingesetzt zu haben. Auch das LKA Brandenburg gab an, zur Kriminalitätsbekämpfung Dienste von Datenhändlern in Anspruch zu nehmen. Strafrechtsprofessor Zöller von der LMU München hält diese Praxis für rechtswidrig. Die Daten seien nicht entstanden, um von der Polizei zur Gefahrenabwehr oder Strafverfolgung genutzt zu werden. Deshalb handle es sich bei dieser Zweckänderung um einen Eingriff in das Grundrecht der informationellen Selbstbestimmung. Brüssel. Die EU setzt ihren strikten Kurs gegen Migrantinnen und Migranten fort. Verhandler von Parlament und Rat haben sich am Abend auf verschärfte Abschieberegeln geeinigt. Menschen ohne Bleiberecht können damit bis zu 30 Monate in Abschiebehaft genommen werden. Außerdem können nun auch spezielle Rückkehrzentren außerhalb der EU eingerichtet werden, in die Menschen unabhängig von ihrem Herkunftsland abgeschoben werden sollen. Zwar braucht es noch eine finale Zustimmung, die gilt aber als Formalie. EU-Kommissar Brunner sprach von mehr Kontrolle darüber, wer in die EU kommen kann, wer bleiben kann und wer gehen muss. Menschenrechtsorganisationen kritisieren die Pläne. Kiew. Die Ukraine ist erneut Ziel schwerer russischer Angriffe geworden. Nach Behördenangaben kamen in der Nacht in der Stadt Dnipro 4 Menschen ums Leben. In Kiew sind demnach mindestens 14 Menschen verletzt worden. Wie Augenzeugen berichteten, schlug dort eine Rakete in ein 24-stöckiges Wohnhaus ein, das daraufhin teilweise einstürzte. Kiews Bürgermeister Vitali Klitschko teilte mit, es könnten Menschen unter den Trümmern eingeschlossen sein. Fast im ganzen Land heulten die Alarmsirenen. Der ukrainische Präsident Zelensky hatte in seiner abendlichen Videoansprache vor einem möglichen massiven russischen Angriff gewarnt. Berlin. In Deutschland leben so viele Menschen in Armut wie seit 2020 nicht mehr. Wie der Paritätische Gesamtverband unter Berufung auf Zahlen des Statistischen Bundesamtes mitteilte, waren im vergangenen Jahr über 13 Millionen Menschen arm. Das waren demnach gut 16% der Bevölkerung, über 1 Million mehr als noch 2023. Damals gab es einen Tiefstand bei von Armut betroffenen Menschen. Dabei gibt es regional große Unterschiede. Während in Bayern mit etwa jeder 8. Person bundesweit am wenigsten Menschen von Armut betroffen sind, sind es in Bremen mehr als jeder 4. Die Armutsgrenze lag in Deutschland zuletzt bei rund 1.450 Euro.

0: Euro im Monat für eine alleinlebende Person. Regensburg. Nach einem Axtangriff auf Passagiere eines ICE vor knapp einem Jahr beginnt heute der Prozess gegen einen 21-jährigen Syrer. Die Staatsanwaltschaft wirft ihm versuchten Totschlag und gefährliche Körperverletzung vor. Der Angeklagte soll demnach während der Fahrt durch Niederbayern in der Nähe von Straßkirchen Fahrgäste mit einer Axt attackiert haben. Zwei Personen erlitten dabei schwere Kopfverletzungen. Die Staatsanwaltschaft geht davon aus, dass der 21-Jährige aufgrund einer psychischen Erkrankung schuldunfähig und weiter eine Gefahr für die Allgemeinheit ist. Sie hat deshalb die Unterbringung in der Psychiatrie beantragt. Das Wetter in Bayern. Teils sonnig, teils bewölkt, ab Mittag in Franken und bei den Alpen einzelne Schauer, zum Abend teils kräftige Gewitter, dann lokal Gefahr von Starkregen, Hagel und Sturmböen. Höchstwerte 20 bis 26 Grad. In der kommenden Nacht regnerisch, Tiefstwerte 14 bis 9 Grad. Bis Freitag geht es dann wechselhaft weiter mit einem Mix aus Sonne, Regen und Gewittern. Die Höchsttemperaturen liegen zwischen 16 und 25 Grad. Soweit die Nachrichten. Die Zeit 6.05 Uhr. Und unsere Verkehrsredaktion meldet normalen Verkehr auf den Fernstraßen in Bayern. So viel vom Service.
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2: Einen schönen, frühen, ausgeschlafenen und vor allem gesunden guten Morgen wünsche ich Ihnen und begrüße Sie zum Heimatspiegel am Dienstag auf BR Heimat. Am Mikrofon ist Tom Viehweg in Vertretung für Tanja Oppelt, der wir gute Besserung wünschen. Weiter wünschen wir auch schöne Pfingstferien, in denen wir uns ja noch befinden, auch wenn wir diese Woche ein bisschen kühlere und nassere Pfingstferien bekommen, aber es gibt genug zu tun in Bayern. Wir eröffnen diese Stunde musikalisch mit der Eismannsberger Saitenmusik, den Karlgründer Sängern, und den Anfang machen aus Bamberg die Don Bosco Musikanten mit der Flohpolka.

Die Eismannsberger Seitenmusik im Heimatspiegel und Brautkranzerl. 16 Minuten nach 6 ist es heute am Dienstag. Wir haben den 2. Juni und heute haben vor allem in Würzburg viele noch die Nachwehen des gestrigen Abends zu spüren. Aber es sind positive Nachwehen, denn die Fans in Würzburg haben gestern ordentlich gefeiert den Aufstieg der Würzburger Kickers in die dritte Liga. Die Würzburger Mannschaft hat sich im Relegationsspiel durchgesetzt gegen Lok Leipzig mit 2:1, während das Stadion am Dahlenberg mit über 10.000 Zuschauern ausverkauft war. Feierten viele Fans in der ganzen Stadt beim Public Viewing mit, wie man heute so sagt. Heute, also der 2. Juni, zum Namenstag gratulieren wir dem Armin, dem Eugen, dem Stefan und dem Erasmus. Von ihm werden wir noch hören beim Blick in den ökumenischen Heiligenkalender für den heutigen Tag. Zum Geburtstag gratulieren wir heute der Schauspielerin Bettina Lamprecht. Sie wird 49 Jahre alt. Der deutsche Bildhauer und Installationskünstler Tobias Rehberger feiert seinen runden 60. Er hat ja den Goldenen Löwen der Kunstbiennale in Venedig damals 2009 gewonnen. Und der schwedische Filmregisseur Lasse Hallström feiert heute seinen 80. Geburtstag. Wir kennen Filme von ihm, zum Beispiel Chocolat oder Mein Leben als Hund. Und der deutsche Philosoph und Aktionskünstler Bason Brock feiert heute seinen 90. Geburtstag. Beispielsweise geschrieben hat er das Logbuch mit CK geschrieben, Bason Brock, oder die Arbeitsbiografie eines Generalisten. Die Arzberger Kirwa-Musik macht musikalisch weiter im Heimatspiegel mit einem Schottisch.

0: Immer lustig, Ludwig, die Waldfreunde-Musikanten aus Kulmbach in Oberfranken. Und da wären wir geografisch schon an der richtigen Stelle. Jetzt nicht so sehr in Kulmbach, aber zumindest in Oberfranken im Landkreis Bayreuth. Die vielbefahrene Bundesstraße 2 im Landkreis ist nämlich gestern streckenweise komplett gesperrt. Das betrifft vor allem den Abschnitt zwischen Pegnitz und dem Gemeindeteil Zips. Das ist für viele wichtig, die zur Arbeit beispielsweise Richtung Nürnberg auf die Autobahn fahren. Die Sperrung gilt noch bis zum 10. Juli. Ulla Köfner berichtet.
1: Die Sperrung dürfte vor allem Pendler zwischen Pegnitz und Bayreuth betreffen. Eingerichtete Umleitungen führen weiträumig um die Sperrung herum. Der Nahverkehr wird über Michelfeld und Kirchentumbach in der Oberpfalz umgeleitet, der Fernverkehr über die A9. Die Sperrung ist notwendig, um die Fahrbahndecke zu sanieren, die altersbedingte Schäden wie Risse, Spurrinnen und Unebenheiten aufweist. Um die Anbindung der Anlieger aus den Pegnitzer Gemeindeteilen Buchau und Rosenhof sowie des Schienenersatzverkehrs zum Pegnitzer Bahnhof zu gewährleisten, ist die Sanierung in drei Abschnitte unterteilt. Aktuell ist die B2 zwischen Zips und Rosenhof für 3 Wochen gesperrt.

Die Zeugelblasen aus Eslan in der Oberpfalz und der Zeugelblasenmarsch. 6:31 Uhr ist es, kurz nach 6:30. Wir schauen aufs Wetter in Bayern. Die Sonne, obwohl sie mancherorts gar nicht zu sehen ist, ist schon längst aufgegangen. Zwischen 5:07 Uhr in Hof beispielsweise bis 5:14 Uhr in Nürnberg und 5:18 Uhr in München. Und um 5:25 Uhr war es in Kempten soweit. Untergehen wird die Sonne heute zwischen 21 Uhr und 2 Minuten in Passau, 21 Uhr und 7 in München, 21 Uhr 10 in Kempten, 15 in Nürnberg und 16 Minuten nach 9 dann in Hof. Heute Vormittag scheint öfter die Sonne, vor allem in Niederbayern und in der Oberpfalz. Gegen Mittag zieht dann von Süden her ein neues Regengebiet in Richtung Alpen und später dann auch weiter nach Niederbayern. Dazu wird es nochmal schwül warm, 20 bis 26 Grad. Zur Stunde schaut's folgendermaßen aus: in Bayern, in Kleinrinderfeld beispielsweise, in Unterfranken stark bewölkter Himmel bei 16 Grad. Dann in Waldhäuser in Niederbayern stark bewölkt 13. In Langdorf im Landkreis Regen wolkig bei 14 Grad. In Eichenstrut im südlichen Landkreis Bayreuth stark bewölkt 16. Und in Berchtesgaden herrscht Hochnebel bei 9 Grad. Am Abend ziehen dann vom Westen her wieder Gewitter auf. Das kann dann örtlich auch ordentlich Starkregen geben und auch Hagel ist möglich.

0: Die Langenbacher Volksmusikanten im Heimatspiegel über ihre Heimat am Langenbächler, nämlich davor hörten wir den Frank Blum mit am Walzer. 6:41 ist es. In Bamberg ist am Donnerstag vergangener Woche ein 46-jähriger Mann tot aufgefunden worden. Als Tatverdächtiger wurde ein 33-jähriger verhaftet, der verletzt war.
1: Den Verletzten hat, bis zum Eintreffen der Rettungskräfte, ein Ersthelfer versorgt. Und zwar beim Kiosk am Kunigundendamm unweit des Tatorts. Der Ersthelfer stellte sich den Rettungskräften mit Wolfgang vor, so die Polizei. Ersthelfer Wolfgang kommt als Zeuge in Betracht und soll sich bei der Kripo Bamberg melden. In einem Mehrfamilienhaus war vor 5 Tagen ein 46 Jahre alter Mann tot aufgefunden worden. Als Tatverdächtige wurden eine Frau und eben der verletzte Mann verhaftet, der vom gesuchten Wolfgang erst versorgt wurde. Aus dem BR-Studio Bayreuth, Simon Trapp.

Die Röser Hausmusik war das gerade im Heimatspiegel. Davor hörten wir das Leipholz-Duo mit einer Mazurka. 6:48 Uhr. Wir schauen in den ökumenischen Heiligenkalender für den heutigen 2. Juni. Da begegnet uns der Märtyrer, der heilige Erasmus, dessen Name im Griechischen der Liebenswürdige heißt, lebte lange als Einsiedler, bevor er Wanderprediger und schließlich Bischof von Antiochia in der heutigen Türkei wurde. Von den Häschern des Christenhassers Diokletian in seinem Versteck in den Bergen des Libanon aufgespürt, stand ihm ein Martyrium bevor. Erasmus gilt als Patron der Drechsler, vor allem aber auch der Seeleute, die seinen Beistand bei Stürmen erflehen. Die kleinen Strahlenbündel, die bei Gewittern manchmal an Schiffsmasten zu beobachten sind, werden nach ihm das Elmsfeuer genannt. Erasmus ist wohl wegen der schier unerträglichen Leibschmerzen, die er erleiden musste, auch Patron der Gebärenden. Man ruft ihn bei allen Bauchkrämpfen an. Fast selbstverständlich ist es da, dass Erasmus auch zu den 14 Nothelfern gehört. Und es begegnet uns heute auch beim Blick in den ökumenischen Heiligenkalender der heilige Marcellinus und Petrus, beides auch Märtyrer, gestorben um das Jahr 300. Der Priester Marcellinus und der Exorzist Petrus sollen während der Christenverfolgungen auch unter Kaiser Diokletian in Rom wegen ihres Glaubens das Martyrium erlitten haben. Einige Reliquien gelangten unter ziemlich abenteuerlichen Umständen durch Einhard, den Vertrauten von Karl dem Großen, zuerst nach Steinbach im Odenwald und von da in die Benediktinerabtei Seligenstadt bei Würzburg. Und die Märtyrerin Blandina von Lyon, ihr wird heute auch im Kreis der evangelischen Kirche gedacht, geboren in Lugdunum, das heutige Lyon in Frankreich, war sie vermutlich Sklavin gewesen. Der Bericht ihres Martyriums unter Kaiser Marc Aurel im Jahr 177 ist bei Eusebius durch Wiedergabe von Akten aus der Stadt Lyon überliefert. Demnach warf der Militärkommandeur während der Abwesenheit der kaiserlichen Gesandten einige Christen ins Gefängnis, darunter auch eine Familie mit ihrer Sklavin Blandina. Die blieb trotz der Folter standhaft. Ich bin eine Christin und bei uns wird nichts Schlechtes begangen, soll sie gesagt haben. Andere Mitgefangene allerdings gestanden unter den Torturen Verfehlungen, die sie zwar nicht begangen hatten, die man den Christen damals aber anlastete. In seinem Bericht an den Kaiser bestand der Gesandte darauf, die unbeirrt bekennende Blandina hinzurichten. Und so wurde auch sie im Amphitheater in Lugdunum an einen Pfahl gebunden und wilden Tieren ausgesetzt zunächst, die sie aber nicht angerührt haben. Nachdem sie tagelang die Qualen der Mitchristen in der Arena mit ansehen musste, wurde Blandina schließlich als letzte der Märtyrer selbst hingerichtet. Ihr Gedenkort ist die ursprünglich wohl um 1180 dort errichtete Kapelle der Jungfrau Maria. Blandina wird angerufen und gilt als Patronin der Dienstmägde und der Jungfrauen.

Laden aber wieder schließen. Unter anderem, weil zu viel geklaut worden ist. Die Einzelheiten und viele Themen mehr in der zweiten Stunde Heimatspiegel. Würde mich freuen, wenn Sie nach den Nachrichten wieder mit dabei sind.

0: Das Großreuther Volkstanzquartett war das mit einem Schottisch.
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2: Guten Morgen, es ist 7 Uhr. Die Nachrichten des Bayerischen Rundfunks mit Peter Veit. Die Übersicht. Polizeibehörde nutzt kommerzielle Daten bei Ermittlungen. Russland überzieht Ukraine erneut mit heftigen Angriffen. DFB-Team bricht in die USA auf. Das Wetter Sonne und Wolken 20 bis 26 Grad. München. Erstmals liegen Belege vor, dass eine deutsche Polizeibehörde kommerziell gehandelte Standortdaten ausgewertet hat. Das haben Recherchen von BR und netzpolitik.org ergeben. Demnach bestätigte das Landeskriminalamt Mecklenburg-Vorpommern bei Ermittlungen in, wie es heißt, geringem Umfang Standortdaten aus der Werbeindustrie eingesetzt zu haben. Auch das LKA Brandenburg gab an, Dienste von Datenhändlern zu nutzen. Strafrechtsprofessor Zöller von der LMU München hält das Vorgehen für rechtswidrig. Solche Daten würden eigentlich für Werbezwecke erhoben. Bei dieser Zweckänderung durch die Polizei handle es sich um einen Eingriff in das Grundrecht der informationellen Selbstbestimmung. Brüssel. Die EU verschärft weiter ihre Einwanderungspolitik. Unterhändler von Europaparlament und Rat einigten sich auf Regeln, wonach außerhalb der EU Abschiebezentren eingerichtet werden können. Dorthin sollen abgelehnte Asylbewerber kommen, die nicht in ihre Herkunftsländer abgeschoben werden können. Außerdem sieht die sogenannte Rückführungsverordnung laut EU-Parlament vor, dass Migrantinnen und Migranten ohne Bleiberecht bis zu 30 Monate in Abschiebehaft genommen werden können. Auch Kinder können inhaftiert werden, das soll allerdings das letzte Mittel sein. Nach Angaben der EU-Kommission verlässt aktuell nur jede fünfte ausreisepflichtige Person die EU. Kritik kommt von Menschenrechtsorganisationen und Kirchenverbänden. Sie warnen vor einer Kriminalisierung der Migration. Kiew. Russland hat weite Teile der Ukraine erneut mit Drohnen und ballistischen Raketen angegriffen. Nach Behördenangaben gab es landesweit mindestens 8 Tote und mehr als 60 Verletzte. In der ukrainischen Hauptstadt Kiew gerieten mehrere Gebäude in Brand, Menschen suchten Zuflucht in U-Bahn-Stationen und Kellern. Auch die Städte Dnipro, Charkiw und Saporischschja waren Ziele von Angriffen. Der ukrainische Präsident Zelensky hatte seit Ende letzter Woche vor einer erneuten massiven Attacke durch Russland gewarnt. Zelensky wandte sich außerdem an die westlichen Verbündeten. Nach seinen Worten fehlt es an Nachschub für die Abwehr von ballistischen Raketen und Marschflugkörpern. Kopenhagen. Dänemark bekommt eine neue Mitte-Links-Regierung unter der Führung der bisherigen sozialdemokratischen Ministerpräsidentin Frederiksen. Am Abend teilte sie König Frederik X. mit, dass sich ein Bündnis aus 4 Parteien zusammenschließen wird. Im dänischen Parlament kommen sie gemeinsam auf 82 Sitze. Sie verfehlen damit zwar die Mehrheit, eine Minderheitsregierung ist in Dänemark aber üblich. Die Sozialdemokraten waren bei der Wahl Ende März stärkste Kraft geworden. Berlin. Bundesarbeitsministerin Baas hält eine Einbeziehung von Beamten in die gesetzliche Rentenversicherung langfristig für notwendig. Bei einer Veranstaltung der Rheinischen Post sagte die SPD-Politikerin, wenn alle einzahlten, hätte man mehr im Topf und der Staat müsse nicht so viel zuzahlen. Es sei ein langer Weg. Erste Schritte zur Einbeziehung von Beamten könnten bei der jetzt geplanten Rentenreform aber bereits getan werden, so Baas. Sie kann sich auch grundsätzlich ein höheres Renteneintrittsalter über 67 Jahre hinaus vorstellen. Allerdings müsse es für die, die nicht so lange arbeiten könnten, spezielle Lösungen geben, betonte die Ministerin. Frankfurt am Main.

0: Die deutsche Fußballnationalmannschaft bricht heute in Richtung USA auf. In Chicago will sich das Team von Bundestrainer Nagelsmann auf das WM-Turnier vorbereiten. Am Samstag findet in Chicago auch das letzte Testspiel statt. Gegner ist dann Co-Gastgeber USA. Das erste WM-Gruppenspiel der DFB 11 ist am 14. Juni. Gegner ist Curaçao. Das Wetter in Bayern teils sonnig, teils bewölkt, ab Mittag in Franken und bei den Alpen einzelne Schauer, zum Abend teils kräftige Gewitter, dann lokal Gefahr von Starkregen, Hagel und Sturmböen. Höchstwerte 20 bis 26 Grad. In der kommenden Nacht regnerisch, Tiefstwerte 14 bis 9 Grad. Bis Freitag geht es wechselhaft weiter mit einem Mix aus Sonne, Regen und Gewittern. Die Höchstwerte liegen zwischen 16 und 25 Grad. 7.05 Uhr. Und noch eine Verkehrsmeldung. Die A73 Bamberg Richtung Nürnberg ist zwischen Forchheim Nord und Forchheim Süd nach einem Unfall gesperrt und es staut sich. Soweit dieser Hinweis.
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2: Einen weiterhin schönen, frühen und ausgeschlafenen, vor allem gesunden guten Morgen wünsche ich Ihnen und begrüße Sie zur zweiten Stunde Heimatspiegel auf BR Heimat. Am Mikrofon ist Tom Viehweg und jetzt zwischen 7 und 8 am Dienstagmorgen nehmen wir Sie unter anderem mit an die Hochschule Weihenstephan-Triesdorf im Landkreis Ansbach. Da findet nämlich heute der Bayerische Ackerbautag statt.

0: Die Hohenmirsberger Jura-Musikanten aus der fränkischen Schweiz mit dem Hirtenmadler. Davor hörten wir die Hassenbacher Stubmusik im Heimatspiegel mit dem Wolmetshofer Landler. 7:14 Uhr ist es. Direkt vor der Haustür einkaufen und das auch noch regional und bio, das klingt doch gut. Und das dachte sich auch eine junge Familie in Löffelsterz im Landkreis Schweinfurt in Unterfranken und hatte vor 5 Jahren, also in der Corona-Zeit noch, dort einen kleinen Laden eröffnet, einen Dorfladen. Jetzt, nach 5 Jahren, müssen sie diesen Laden wieder schließen. Stefanie Stockinger von Lacom hat kurz vor Ende in dem Laden und bei dem Ehepaar vorbeigeschaut.
1: Servus, komm rein. So steht es auf der Tür von unser kleiner Laden in Löffelsterz. Von außen sieht er aus wie immer, doch von innen, wo einst Nudeln, Pesto, Knabbersachen oder auch Schokolade in den Regalen standen, ist jetzt nichts mehr zu finden. Alex Geier schaut zufrieden auf die leeren Regale in seinem Laden.
2: Ist zum Glück nicht mehr viel da. Also wir haben ganz viele fleißige Stammkunden, die wirklich gekommen sind, die uns sehr geholfen haben im Abverkauf, um den Laden leer zu bekommen.
1: Eine Stammkundin ist Katrin Schmidt. Sie hat die einzige Einkaufsmöglichkeit im Dorf immer wieder genutzt.
3: Also ich habe es jetzt die letzten Tage wieder gemerkt. Ich habe kein Olivenöl. Normalerweise bin ich hierher, wusste, hier ist mein Olivenöl, hier ist mein Mehl, meine Eier. Also das habe ich alles hier gekauft. Und ja, für mich ist das jetzt schon eine ganz schöne Umstellung, dass ich da eben nicht mehr herkommen kann.
1: Nicht nur eine Möglichkeit zum Einkaufen, sondern auch einen Treffpunkt wollten Saskia und Alex mit ihrem Laden schaffen. Denn im Dorf gab es nichts. Mit ihnen dann aber einen Selbstbedienungsladen, der 7 Tage die Woche 24 Stunden geöffnet war. Saskia und Alex setzten auf Vertrauen, doch das wurde von manchen missbraucht.
2: Menschen kamen, die waren einfach mitgenommen haben, ohne zu zahlen, die die Kasse geklaut haben. Wir mussten permanent aufrüsten und letzten Endes haben wir hier im Laden an die 10 Kameras hängen. Wir haben es dann im letzten Jahr dann versucht, nochmal komplett auf digitale Zahlung umzustellen, haben das Bargeld komplett abgeschafft. Dadurch gingen Kunden verloren, weil gerade ältere Menschen, Kinder, für die wir es ja auch getan haben, die konnten dann nicht mehr bezahlen.
1: Die häufigen Diebstähle, eine Baustelle mit Straßensperrung unmittelbar vor der Tür, die gestiegenen Spritpreise. Das sind einige der Gründe, weshalb Saskia und Alex ihren kleinen Laden nun schließen werden. Es gibt aber noch einen weiteren.
2: Dass auch große Supermarktketten mittlerweile komplette regionale Abteilungen in ihren Märkten haben. Auf der einen Seite schön, macht es aber für uns natürlich umso schwerer, wenn Produkte oder Sortimente dann vergleichbar sind und die man dann auch in seinem täglichen Supermarkteinkauf dann auch einfach dort mitnehmen kann.
1: Produkte aus der Region, darauf haben die beiden in ihrem Laden gesetzt. Angefangen mit ihrem eigenen Honig und Eis aus der Region haben sie das Sortiment immer wieder erweitert. Alex hat dafür viele Höfe und Betriebe in der Region angefahren, wie den von Michaela Geier in Eichelsdorf. Sie hat ihre Pfefferbeißer, Salami und auch Burger-Patties im Laden in Löffelsterz angeboten.
4: Ich finde es total schade, dass der Alex und die Saskia den Laden zumachen, weil der Alex so derjenige war, wo bei uns so den Startschuss für die Wiederverkaufsstellen eigentlich war und ich da eben die Möglichkeit gehabt habe, mich ein bisschen wenig in das Ganze reinzufuchsen, auch was eben auch von der Kundschaft gewünscht wird.
1: Auch wenn unser kleiner Laden in Löffelsterz bald Geschichte ist, Saskia blickt dankbar auf diese Zeit zurück.
5: Wir haben ganz viele tolle Menschen kennengelernt, ganz viele Erzeuger, es sind Freundschaften entstanden. Ich habe wahnsinnig viel buchhalterische Fähigkeiten gelernt, die ich davor nicht hatte. Ich laufe jetzt durch jeden Supermarkt und möchte die Sachen gerade hinstellen. Also ich habe verdammt viel Positives hier mitnehmen können.

0: Und mit der Eschenauer Stubenmusik ist es 7:23 Uhr geworden. Düngestrategien der Zukunft, die sollen beim heutigen Ackerbautag im Bildungszentrum in Triesdorf im Landkreis Ansbach besprochen werden. Dieser bayerische Ackerbautag wird von den landwirtschaftlichen Lehranstalten des Bezirks Mittelfranken veranstaltet, in Zusammenarbeit mit Professoren und Forschenden der Hochschule Weihenstephan Triesdorf.
1: Ist der Ackerbau am Limit? Dieser Frage wollen Experten beim Ackerbautag in Triesdorf auf den Grund gehen. Die Weltlage sei angespannt, außerdem würden hohe Düngemittelpreise alle treffen. Zuerst die Landwirte, später die Verbraucher. Deshalb referieren Experten beim Ackerbautag unter anderem über Anpassungen der Fruchtfolge oder der Düngestrategie, um beispielsweise die Düngewirkung zu steigern. Die Teilnehmer des Ackerbautags lernen außerdem Alternativkulturen wie Kichererbsen, Quinoa und Buchweizen bei einer Feldführung kennen. Aus dem BR-Studio Bayreuth, Ulla Küffner.

Gemütlich beisammen, der Horst Heil war das und hat sich auch gemütlich ankeucht. Und davor hörten wir die Harche Stummmusik im Heimatspiegel. 7:31 Uhr, kurz nach 7:30 Uhr. Wir schauen aufs Wetter in Bayern. In Schondrein, Unterfranken aktuell leicht bewölkt bei 14 Grad. In Langenzenn im Landkreis Fürth stark bewölkter Himmel, ebenfalls 14 Grad. 16 messen wir in Scheßlitz in Oberfranken. In Mitterteich in der Oberpfalz fast wolkenlose 13 Grad. In Irlbach in Niederbayern leicht bewölkt bei 14 Grad, in Gablingen im Landkreis Augsburg wolkig bei 18 Grad und dann werfen wir noch einen Blick nach Tutzing am Starnberger See, wolkiger Himmel bei 14 Grad. Das Tief Nesrin bei Schottland, das lenkt heute wärmere und zunehmend feuchtere Luft zu uns nach Bayern und zum Abend greift von Westen her die dazugehörige Kaltfront dann über und damit steigt auch das Risiko für örtlich heftige Gewitter, sogar mit Unwetterpotenzial. Los geht's heute Vormittag erst einmal mit einer Sonnen-Wolkenmischung, vor allem in Niederbayern und in der Oberpfalz scheint die Sonne öfter. Gegen Mittag zieht dann von Süden her ein neues Regengebiet in Richtung Alpen und später dann weiter Richtung Niederbayern. Die Temperaturen, es wird 20 bis 26 Grad warm. Am Abend ziehen dann vom Westen her, wie gesagt, Gewitter auf. Dann kann es örtlich auch sehr stark regnen und sogar Hagel ist möglich. 7:33 Uhr, weitermachen bei uns musikalisch die Facher Spielleut aus Mittelfranken mit einer Allemande.

0: Die Arzberger Hennersteichmusik aus dem Fichtelgebirge mit einem Galopp und davor selten gehört die Meistersinger von Nürnberg mit dem Ännchen von Tharau. 7:40 Uhr ist es, 20 Minuten vor 8. Und jetzt schauen wir im Heimatspiegel noch nach Triesdorf in den Landkreis Ansbach. Dort in unmittelbarer Nachbarschaft der Hochschule Weihenstephan Triesdorf gibt's nämlich einen Apfelrundweg, die sogenannte Via Mali, abgeleitet vom lateinischen Namen für den Apfel, der Malus, mit abwechslungsreich verpackten Informationen rund um die Bedeutung beispielsweise von Streuobstwiesen. Ein summender Marktplatz, klingende Hölzer und ein Irrgarten gehören auch dazu. Seit neuestem ist dieser Weg mit digitalen Inhalten erweitert worden. Zwei kleine Akteure, eine Honigbiene und ein lustiger Apfel, führen durch die malerische Natur. Der digital aufgerüstete Apfelrundweg, Marion Christgau hat sich ihn genauer angeschaut.
1: Hallo ihr, ich bin Triso und werde euch mit meiner Freundin Karnika durch die Via Mali führen.
2: Auch von mir ein herzliches Willkommen.
3: Seit einiger Zeit sind die beiden, der lustige Apfel Triso und die Honigbiene Karnika, auch zu hören. Die digitale Erweiterung, die Via Mali 2.0, haben Grundschüler aus dem Ort gestaltet. Linus, der den Apfel Triso spricht, erklärt die Hintergründe.
4: Es gibt tatsächlich Plätze, auf denen verschiedene QR-Codes sind. Bei einem, auf den bewegen wir uns gerade eben zu, dort geht die Geschichte des Apfels Triso und der Biene Karnika weiter.
3: Knapp 2,5 Kilometer lang zieht sich der Weg durch die beschauliche Landschaft. An 16 Stationen können Besucher eintauchen in die Welt der zwei kleinen Akteure, die den Weg weisen und unterhaltsam so wichtiges Wissen vermitteln, sagt Projektleiterin Nadja Burger am Apfellabyrinth, wo sich Triso offenbart.

0: So, und da hat's uns den Beitrag über die Via Mali in Triesdorf irgendwie unterbrochen, warum auch immer, aber das lassen wir uns nicht quallen und steigen gleich wieder ein beim Besuch beim Apfelrundweg in Mittelfranken.
1: Bäume der Sorte Topaz sind hier gepflanzt in dem Apfelgarten und in dem Mittelpunkt befindet sich eine Schatzkiste. Und zusätzlich zur Via Mali 2.0 haben wir eben mit den Kindern dieses Suchspiel mit Finde Triso, der hat sich in der Apfelkiste versteckt, also der Apfel. Und das kann man über den QR-Code abrufen und sich dann durch dieses Apfellabyrinth durchschleusen sozusagen.
2: In dem Labyrinth begegnen dem Besucher Mythen, Geschichten, Poesie, Biblisches oder Märchen.
3: Hier ist zum Beispiel Schneewittchen ein ganz gutes Beispiel, das sich ja an einem Apfel vergiftet hat.
1: Da haben wir dann auch immer das Beispiel, wie sieht ein Tafelobstapfel aus und wie sieht ein Streuobstapfel aus. Und der Streuobstapfel ist natürlich nicht so schön wie der Tafelobstapfel, aber ist natürlich viel gesünder mit ganz vielen Inhaltsstoffen wie Antioxidantien und Polyphenole und diese gesunden Geschichten. Und das erklären wir dann eben den Kindern. Und ja, hätte Schneewittchen dann auch in einen Tafelobst oder in einen Streuobstapfel gebissen? Was denkst du, Linus?
3: Also geschätzt hätte ich jetzt wahrscheinlich in einen Tafelobstapfel. Weil er war auch so in den Märchen ziemlich glänzend und komplett rot beschrieben.
2: Natürlich dreht sich auch im Labyrinth an verschiedenen Stationen alles um den Apfel. Sprüche dürfen da auch nicht fehlen.
4: Beiß nicht gleich in jeden Apfel, er könnte sauer sein.
1: An apple a day keeps the doctor away.
4: Wenn ich wüsste, dass morgen die Welt unterginge, würde ich heute noch ein Apfelbäumchen pflanzen.
2: Streuobst, Kulturlandschaft und Biodiversität in den Fokus der Gesellschaft ziehen. Wo geht sowas besser als in Triesdorf, wo Obstanbau schon seit der Markgrafenzeit Tradition hat, wo es für Lehrzwecke ohnehin schon eine Brennerei, eine Mosterei und eine Schauimkerei und noch dazu das einzigartige Pomoretum, eine Art Apfelgenpool-Anlage gibt. Linus alias Apfeltriso ist begeistert.
3: Das Pomoretum hat insgesamt 2400 Apfelbäume, 1200 verschiedene. Das ist eine Menge.
2: Wissen vermitteln im Vorbeigehen, Unterhaltung inmitten der Natur.
3: Jetzt befinden wir uns beim Baumxylophon. Hier kann man mit einem Holzhammer gegen verschiedene Baumarten schlagen, um herauszufinden, was ist.
2: Klangerlebnisse der besonderen Art. Dann geht's am Weg entlang einmal durch ein Tor jenseits einer Mauer und man kommt in Karnikas Reich. Die Honigbiene gewährt einen Blick in den Bienenstock, zeigt den Wabenbau und wie eine Bepflanzung im heimischen Garten aussehen könnte, dass sich Karnika und ihr Volk wohlfühlt. Und Linus kennt sowieso noch ganz private andere Eigenschaften.
3: Der Apfel ist eher ein spaßiger Typ, der Regen liebt. Jedoch hat seine beste Freundin Karnika Angst vor Regen.
2: Die Triesdorfer Apfelrunde mit allen, die dazu gehören, im Ökosystem und wichtig sind. Sicher auch kein Zufall, dass wir Triso, den im Irrgarten kurzfristig mal verschwundenen Apfel, in einer Schatztruhe wiederfinden.
5: Danke, dass ihr mich gerettet habt. Ich weiß auch nicht, wie ich hier reingefallen bin. Jetzt können wir aber zur nächsten Station. Da wartet Karnika schon auf uns.
2: Die beiden Hauptakteure haben für Groß und Klein was zu bieten und tragen vielleicht mit ihrem Rundgang auch dazu bei, dass jeder weiß, wie alles zusammenhängt im Reich von Karnika, der Honigbiene, und Triso, dem Apfel.

7 Uhr und 56 ist es. 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In Vilsbiburg im Landkreis Landsberg Landshut ist gestern Nachmittag eine Frau verletzt worden, und zwar von einem Stier. Sie musste mit einem Hubschrauber ins Krankenhaus geflogen werden, so die Polizei. Jetzt ermitteln die Beamten gegen den Tierhalter. Die 62-jährige Frau hatte nämlich einen Stier einfangen wollen, der aus dem Nachbarstall entkommen war. Dabei ging das Rind auf die Frau los, schleuderte sie etwa 2 Meter durch die Luft und dann gegen eine Hausmauer. Die Frau erlitt dabei schwere Verletzungen, so die Polizei. Gegen den Besitzer des Rindes wird jetzt ermittelt wegen fahrlässiger Körperverletzung. Und wir schauen in der nächsten Stunde, in der letzten Stunde Heimatspiegel zwischen 8 und 9 an einen, naja, Ort, der eher langweilig ausgestattet ist. Mit Schaukel, Wippe, vielleicht noch was zum Klettern. Allerdings hat sich ein Schreiner aus Unterfranken zum Ziel gesetzt, ganz normale Kinderspielplätze zu regelrechten Abenteuerwelten für Kinder auszubauen, also ganz besondere Orte zu schaffen. Und wir haben ihn in seiner Werkstatt besucht. Das und mehr in der dritten, in der letzten Heimatspiegelstunde nach den 8 Uhr Nachrichten. Würde mich freuen, wenn Sie dann nochmal mit dabei sind.

8 Uhr, guten Morgen. Die Nachrichten des Bayerischen Rundfunks mit Peter Veit. Die Übersicht. Landeskriminalämter nutzen nur kommerzielle Daten. Armutsquote ist in Bayern am niedrigsten. EU verschärft Abschieberegeln. Das Wetter Sonne und Wolken, später Gewitter, Höchstwerte 20 bis 26 Grad. München. Mindestens 2 Landeskriminalämter in Deutschland haben bei Ermittlungen bereits kommerziell gehandelte Daten als aus Handy-Apps genutzt, also etwa Standortdaten. Das haben Recherchen des BR und von Netzpolitik.org ergeben. Demnach bestätigte das Landeskriminalamt Mecklenburg-Vorpommern auf Anfrage, Standortdaten aus der Werbeindustrie eingesetzt zu haben. Auch das LKA Brandenburg gab an, zur Kriminalitätsbekämpfung Dienste von Datenhändlern in Anspruch zu nehmen. Strafrechtsprofessor Zöller von der LMU München hält diese Praxis für rechtswidrig. Die Daten seien nicht entstanden, um von der Polizei zur Gefahrenabwehr oder Strafverfolgung genutzt zu werden. Bei dieser Zweckänderung handle es sich um einen Eingriff in das Grundrecht der informationellen Selbstbestimmung. München. Die Armutsquote in Bayern ist bundesweit die niedrigste. Jeder 8. Mensch im Freistaat lebte im vergangenen Jahr in Armut. Das sind 12,6% der Bevölkerung. Bundesweit liegt die Quote bei 16,1%. Das geht aus dem Armutsbericht des Paritätischen Gesamtverbands hervor. Demnach gehören Schwaben und Oberbayern deutschlandweit zu den Regionen mit der geringsten Armut. In Franken und der Oberpfalz liegt die Quote höher. Von Armut betroffen sind vor allem Alleinerziehende und Nichterwerbstätige. Ein Viertel sind Menschen im Ruhestand. Der Hauptgeschäftsführer des Paritätischen Gesamtverbands Rock sagte im Deutschlandfunk, man befinde sich in einer Krisensituation. Er forderte die Bundesregierung auf, in keinem Fall beim öffentlichen Nahverkehr oder dem Wohngeld zu sparen. Brüssel. Die EU setzt ihren strikten Kurs in der Migrationspolitik fort. Verhandler von Parlament und Rat haben sich am Abend auf verschärfte Abschieberegeln geeinigt. Menschen ohne Bleiberecht können damit bis zu 30 Monate in Abschiebehaft genommen werden. Außerdem können nun auch spezielle Rückkehrzentren außerhalb der EU eingerichtet werden, in die Menschen unabhängig von ihrem Herkunftsland abgeschoben werden sollen. Zwar braucht es noch eine finale Zustimmung, die gilt aber als Formalie. EU-Kommissar Brunner sprach von mehr Kontrolle darüber, wer in die EU kommen kann, wer bleiben kann und wer gehen muss. Menschenrechtsorganisationen kritisieren die Pläne. Kiew. Bei nächtlichen russischen Angriffen in der Ukraine sind landesweit laut Behörden mindestens 10 Menschen gestorben und fast 100 weitere verletzt worden. Das Stadtzentrum von Kiew wurde von Explosionen erschüttert, schwarze Rauchwolken stiegen auf. Einwohner eilten mit Taschen und Decken in Schutzräume. Angriffe gab es auch in Dnipro, Charkiw und Saporischschja. Russische Behörden meldeten einen Toten bei einem ukrainischen Drohnenangriff in der grenznahen Stadt Kursk. Eine weitere Drohne soll eine Ölraffinerie im Südwesten Russlands getroffen haben. Berlin. Die Regelung für Auslandsaufenthalte im Wehrdienstgesetz sorgt weiter für Aufregung. Der CDU-Politiker Röwe Kamp fürchtet durch die anhaltende Debatte negative Folgen für die Suche nach Freiwilligen. Der Rheinischen Post sagte der Vorsitzende des Verteidigungsausschusses, der Vorgang sei extrem ärgerlich und richte großen Schaden an. Die Regel im Gesetz über den neuen Wehrdienst besagt, dass wehrfähige Männer Auslandsaufenthalte von mehr als 3 Monaten genehmigen lassen müssen. Minister Pistorius hatte sie nach öffentlicher Kritik zwar per Allgemeinverfügung ausgesetzt, laut wissenschaftlichem Dienst des Bundestags überschritt er damit aber seine Kompetenzen. Nun kündigte das Ministerium an, das Thema per Gesetz zu regeln. Das Wetter in Bayern teils sonnig, teils bewölkt, ab Mittag in Franken und bei den Alpen einzelne Schauer, zum Abend teils kräftige Gewitter, dann lokal Gefahr von Starkregen, Hagel und Sturmböen. Höchstwerte 20 bis 26 Grad. In der kommenden Nacht regnerisch, Tiefstwerte 14 bis 19 Grad.

0: Grad. Bis Freitag geht es dann wechselhaft weiter mit einem Mix aus Sonne, Regen und Gewittern. Die Höchsttemperaturen zwischen 16 und 25 Grad. Die Zeit 8.05 Uhr. Verkehrsmeldungen. Die A73 Bamberg Richtung Nürnberg ist zwischen Forchheim Nord und Forchheim Süd nach einem Unfall gesperrt, zurzeit 3 Kilometer Stau. Und die B20 Straubing-Burghausen ist zwischen Hafensand und Eitershofen nach einem Lkw-Unfall in beiden Richtungen gesperrt. Soweit die Verkehrsübersicht.
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2: Letzte Stunde, letzte musikalische Runde im Heimatspiegel am Dienstagmorgen, den wir beginnen mit den Alfelder Musikanten. Den Plassenburg-Singkreis Kulmbach. Er kommt zur Aufführung. Es steht ein Baum im Odenwald und den Schottisch zu Beginn dieser Stunde, den bringen uns die Dreiländler Musikanten.

0: Die Alfelder Musikanten im Heimatspiegel am Dienstagmorgen, 8 Uhr und gleich 12 Minuten. Vor kurzem erst haben wir hier auf BR Heimat berichtet über die Wichtigkeit von spannenden, von qualitativ guten Spielplätzen für unsere Kinder. Denn oft sind das langweilige Orte mit veralteten Geräten, Schaukel, Wippe, vielleicht noch was zum Klettern und das war's. Doch im unterfränkischen Kirchheim, da sitzt ein Schreiner, der baut regelrechte Abenteuerwelten für Kinder. Und das auch noch an einem ganz besonderen Ort. Sabine Göb hat ihn in seiner Werkstatt besucht.
1: Schon der Weg zur Werkstatt ist wie der Eingang in eine kleine Zauberwelt. Durch einen Naturgarten mit Bienenhotel und verwunschenen Pfaden geht es zu historischen Hallen aus fränkischen Bruchsteinen, die einst zu einem Steinbruch gehörten. Holger Schwarz steht vor einem riesigen Holzschiff, das gerade so in die Halle hineinpasst.
2: Das ist ein ausgewachsenes Piratenschiff. Also 10 Meter Länge. Hat allein der Schiffskorpus plus die Nase vorne raus, sind wir auf 12 Meter ungefähr. Dann kommen noch mal 2 Masten mit dazu. Das montieren wir aber erst, wenn das Schiff draußen ist, die auch noch 7 Meter hoch sind. Dann hat es natürlich unten im Bauch vom Schiff hat's eine ganze Menge Möglichkeiten, drin rumzuklettern. Spielmöglichkeiten, natürlich auch Ausstattung, wo ein bisschen an Schiff erinnern.
1: Der gelernte Schreiner und Landschaftsgärtner sieht mit seinem Bart und den Rasterlocken selbst ein wenig aus wie ein Seebär. Gerade steht er zufrieden am Steuerrad mit Kompass und beweglicher Nadel.
2: Ja, kann man als Kinderkapitän spielen, oder? Diese Richtung mit Kompass. Ne? Der lässt sich natürlich auch drehen, die auch.
3: Ihr seid da richtig detailverliebt, ne?
2: Ja. Wir sind ein Haufen großer Kinder.
1: Hier im unterfränkischen Kirchheim entstehen nicht einfach Spielplätze, sondern Abenteuerwelten für Kinder.
2: Also eigentlich der Grundsatz der gesamten Idee liegt schon mal da drin, dass wir abweichen vom Spielplatz. Der Spielplatz ist einfach die ebene Fläche, auf die man alles draufstellen kann und auf der halt auch jeder von vorne bis hinten überall jeden Einblick hat. Und das brauchen Kinder nicht. Ne? Kinder brauchen halt ein bisschen Rückzugsräume, ein bisschen Abenteuer.
1: Und dazu laden die großen Holzbauten ein. Das Piratenschiff bekommt gerade den letzten Schliff. Zimmermann Udo Herterich hat ein gezacktes Loch im Schiffsbauch abgeschliffen und so einen Eingang gebaut, durch den die Kinder in das Schiff hineinkriechen können.
4: Ich mache hier praktisch die letzten Arbeiten an diesem einen von mehreren Eingängen in das Piratenschiff. Und das haben wir jetzt so wenn gestaltet wie ein Einschussloch oder Auffahrverletzung im Schiffskorpus durch einen Felsen. Also da bleibt ja die Fantasie frei, weil auf der Höhe ein Eingang ins Schiff wäre natürlich blöd fürs Schwimmen des Schiffes. Die Kinder müssen irgendwie nein, deswegen haben wir uns eher dafür entschieden.
1: Auf die Idee mit den besonderen Spielplätzen kam der dreifache Vater Holger Schwarz auf einer Messe. Seitdem versucht er, den Kindern Angebote zu machen, die sie anregen und spielerisch fördern.
2: Was auch in der Pädagogik ja auch immer wieder gefragt ist, Körpergefühl, Balance, Gleichgewicht. Und das erreiche ich halt viel eher, wenn ich mich auch in einer Landschaft bewege. Das heißt, es geht nicht mehr nur geradeaus und eben, sondern ich muss halt mal rauf, mal runter, gehe mal über Steine oder kletter mal über Steine, das nächste Mal über einen Baumstamm. Dann halt auch die verschiedenen Spielelemente, eben Holz, Stein, Wasser, Erde, Sand, Elementares.
1: Die Natur und die Elemente sind auf dem ganzen Grundstück und in der Werkstatt präsent. Der Chef holt sich da seine Anregungen und Ideen, um immer wieder ein neues Schiff oder Baumhaus zu entwerfen.
2: Ja, ich würde mal sagen, ein Großteil der Kreativität, die finde ich eigentlich in der Natur. Also ich bin wirklich auch ein Mensch, habe auch den Werbeslogan auf dem Auto stehen, Natur auf der Spur. Und das ist mein Hobby. Natur ist mein Leben, mein Hobby. Und durch die Beobachtung der Natur entstehen eigentlich auch neue Formen.
1: Und die Rückmeldungen von den Kindergärten bestärken Holger Schwarz bei dem, was er baut und an Abenteuerwelten entwirft.
2: Das Spielverhalten, wurde mir gesagt, wird im Allgemeinen ruhiger. Also weniger Geschrei, weniger Rennerei, weniger Streiterei. Die Kinder kommen mehr in Gruppenspiele.
1: Und irgendwie scheinen die Spielplatzbauer hier auch selbst richtig Spaß zu haben. Vermutlich Voraussetzung für diese Arbeit.
0: Spielplätze als Abenteuerwelten für kleine und große Kinder, damit die Fantasie keine Grenzen hat. Vielen Dank, Sabine Göb. Sie hat uns die Werkstatt von Holger Schwarz und ihn persönlich vorgestellt.

0: So klingt's fränkisch mit der Onoldsbacher Hausmusik. 8:25 ist es. Über 9 Monate hinweg hat das Klinikum in Nürnberg in einem EU-Pilotprojekt einmal geschaut, wo sich in der medizinischen Kreislaufwirtschaft was verbessern lässt. Beispiele aus dem Operationssaal und der Anästhesie zum Beispiel, wo während einer Operation wegen den nötigen einzeln verpackten Instrumenten oft ganz viel Müll anfällt. Konstanze Schulze mit der Bilanz des Projekts.
1: Eine OP am Nürnberger Klinikum. Alles muss sauber und steril sein, damit es später keine Komplikationen gibt. Viele Instrumente sind deshalb einzeln verpackt. Der Abfall, der bei solchen Eingriffen entsteht, immens. Die deutschen Krankenhäuser verursachen damit einen gigantischen Müllberg. Das weiß auch Nachhaltigkeitsmanagerin Sophie Wald vom Klinikum.
2: Es gibt Studien, die sagen, dass pro Patient in deutschen Krankenhäusern 5 bis 6 Kilogramm Müll anfällt.
1: Das Klinikum hat im Rahmen eines europäischen Pilotprojektes 9 Monate nach Möglichkeiten gesucht, Müll zu vermeiden. Es sind kleine Ideen entstanden, die viel bringen können. Statt wie bisher werden etwa Mehrwegspatel, die bei Atemwegsuntersuchungen benötigt werden, nun nicht mehr einzeln verpackt. Ab sofort kommen 5 Stück in eine Tüte, das spart Plastik. Auch an vielen anderen Stellen konnte Material eingespart werden. Etwa bei Arteriensets. Die bestehen aus 2 Komponenten. Die separat eingeschweißte Leitung etwa war bei vielen OPs überflüssig, berichtet Sophie Wald.
2: Die wurde bei ungefähr 120.000 Stück im Jahr ungebraucht verworfen. Dadurch ist natürlich ein großer Müll angefallen. Diese Sets haben wir jetzt gemeinsam mit dem Hersteller umgestellt, sodass die ohne diese unnötige Komponente geliefert werden.
1: In der Aufbereitungseinheit für Medizinprodukte des Nürnberger Klinikums haben sich die Mitarbeiter in den vergangenen Monaten viele Gedanken über das große Abfallproblem gemacht. Denn genau hier werden die Instrumente gereinigt und eingeschweißt. In Nürnberg wird nach weiteren Ansätzen gesucht. Und auch das Uniklinikum Erlangen will sich an dem Projekt von Bayern Innovativ beteiligen, das in vielen europäischen Ländern läuft, erklärt Projektleiterin Stefanie Brauer.
3: Jeder macht sein eigenes Pilotprojekt mit der Idee, das nachher zwischen den verschiedenen Projektpartnern zu tauschen und quasi den Transfer zu schaffen, auch nach Italien, Slowenien, Österreich etc.
1: Den ökologischen Fußabdruck unter Einhaltung aller Hygienerichtlinien verringern. Eine Herausforderung. Aber die beiden Kliniken im Großraum wollen es versuchen.

8:31 Uhr ist es geworden, kurz nach 8:30 Uhr. Wir schauen aufs Wetter in Bayern ein letztes Mal im Heimatspiegel für heute Morgen. Stark bewölkt ist es in Bamberg bei 18 Grad zur Stunde, im Dattenried bei Stötten am Auerberg, im Ostallgäu stark bewölkt 16 Grad, in Polling im Landkreis Weilheim-Schongau-Oberbayern bedeckt bei 13 Grad. Ein Blick nach Motschiedl im Landkreis Lichtenfels, stark bewölkt bei 16 Grad, und in Regenstauf in der Oberpfalz fast wolkenlos 18, in Grafenrheinfeld wolkig ebenfalls 18 Grad. Das Tief namens Nesrin, das liegt bei Schottland und legt heute nochmal wärmere und zunehmend feuchtere Luft zu uns nach Bayern. Zum Abend greift dann von Westen her eine dazugehörige Kaltfront über. Damit steigt auch das Risiko für örtlich heftige Gewitter bei uns. Wir starten also aus einer Mischung, teils sonnig, teils bewölkt, heute in den Tag. Ab dem Mittag dann in Franken und an den Alpen einzelne Schauer, zum Abend hin teils auch kräftige Gewitter, dann auch lokal die Gefahr von Starkregen, Hagel und Sturmböen. Das alles bei Höchstwerten zwischen 20 und 26 Grad. Auch in der kommenden Nacht bleibt es regnerisch bei Tiefstwerten von 14 bis 9 Grad. Und in Richtung Feiertag und bis zum Freitag geht es wechselhaft weiter mit einer Mischung aus Sonne, Regen und Gewittern. Die Höchstwerte liegen dann zwischen 16 und 25 Grad. In Richtung Samstag scheint sich das Wetter dann aber wieder zu stabilisieren.

0: Die Feldricher Musikanten aus der fränkischen Schweiz. Damit wird es gleich 8:40, 20 Minuten vor 9. 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Es gilt als eins der besten Festivals für klassische Musik. Das Mozartfest in Würzburg noch bis Ende Juni zu erleben. Am Wochenende hat's begonnen mit einem Konzert in der Würzburger Residenz. Im Mittelpunkt Tianhua Yang, die aus China stammt, in Deutschland wohnt und seit 2012 Dozentin ist in Kassel an der dortigen Musikakademie. Eine besondere Frau mit viel Gespür für die Geige. Valentin Beige hat sie getroffen.
1: Es ist eigentlich sehr schwer zu beschreiben. Mozart, ich glaube, verkörpert schon als Komponist, als Musiker ein fast vollkommenes Bild. Diese Mischung zwischen Göttlichkeit in seiner Musik, was man viele Sachen nicht beschreiben kann, warum das so schön ist, warum das so rein ist. Und gleichzeitig so unglaublich menschennah und so bodenständig.
2: Tianhua Yang, sie ist Violinistin, liebt klassische Musik, die Geige und Mozart. Und hat ihre musikalische Karriere eigentlich mindestens zwei Zufällen zu verdanken. Tianhua Yang wird 1987 in China geboren. Die Suche nach dem Kindergarten in Peking, der erste Zufall.
1: Meine Eltern haben damals für mich einen Kindergarten gesucht. Und sie haben zufällig eins gefunden, das lag auf dem Weg zu der Arbeit von meinem Vater. Und die haben mich einfach da quasi deponiert und das stellt sich heraus, dass es ein musikalischer Kindergarten war, also so ein musischer Kindergarten. Und die Kinder können da alle so ein bisschen Chor singen und ein bisschen Klavier lernen.
2: Und dank dieses Zufalls kam es zum nächsten Zufall. Die kleine Tianhua klimpert erst auf einem Klavier herum. Dabei entdecken die Erzieher ihr absolutes Gehör. Und empfehlen ihren Eltern, doch ein Klavier in die Wohnung zu stellen. Und damit wären wir bei Zufall Nummer 2.
1: Meine Eltern hatten damals eine sehr kleine Wohnung und auch wir hatten auch nicht so viel Geld. Und meine Eltern überlegten, das nimmt so viel Platz und ist auch zu teuer. Wir kaufen mal eine Geige. Da kann man es einfach schön irgendwie einpacken, ist auch so klein. Und so habe ich mit der Geige angefangen.
2: Und das ist ein Erfolg auf ganzer Notenlinie. Beim Würzburger Mozartfest spielt sie im Hofgarten der Residenz, in einer der grünen Lungen Würzburgs, zwischen roten Rosen, grünen Hecken und blauem Lavendel. Aber auch im prunkvollen Kaisersaal, im ersten Stock der Residenz, mit Deckengemälden, die die gesamte Decke einnehmen, Stuckdarstellungen an den Wänden. Dieser Gegensatz zwischen Garten und prunkvollen Sälen macht für die Intendantin Evelyn Meining das Mozartfest aus.
3: Und zwar gehen wir in die Stadt hinein, genauso wie hier in der Residenz, in den Prunksälen, mit Klassik vom Feinsten, sage ich mal. Aber wir sind auch verspielt, wir sind kreativ, wir gehen auch in Haushalte zu Hauskonzerten. Und ich glaube, das macht das Mozartfest besonders.
2: 90 Veranstaltungen in 4 Wochen bietet das Mozartfest. Bei 13 davon steht Tianhua Yang auf der Bühne mit ihrer Geige. Jedes Jahr sucht das Mozartfest besondere Musikerinnen und Musiker.
3: Durch ihre Außenperspektive eigentlich. Denn Tianhua Yang ist eine Künstlerin, die vor allen Dingen sich auszeichnet durch die Offenheit im Umgang mit dem Repertoire der Gegenwart des 20. und 21. Jahrhunderts.
2: Tianhua Yang interessierte sich früh für klassische Musik aus Europa, kam deswegen 2003 zum Studium nach Karlsruhe.
1: Ich wollte damals in meiner Jugend unbedingt Kammermusik machen, Quartett spielen. Das war so ein bisschen so fanatische Idee von mir und auch wollte ich unbedingt in Europa studieren. Damals gingen viele meiner Klassenkameraden nach USA zum Studieren und ich wollte unbedingt was anderes machen. Kammermusik und ein bisschen Europa erleben, wo Mozart, Beethoven, Brahms gelebt haben.
2: Tianhua Yang lebt heute in München, hat eine Professur an der Hochschule für Musik in Würzburg, spielt mit renommierten Orchestern. Und wenn sie heute zurückblickt auf ihr bisheriges musikalisches Leben, dann bereue sie keinen Schritt. Sie liebt die Auftritte, Musik machen für die Menschen und das war schon als Kind so.
1: Ich mochte zum Beispiel nie zu Hause üben. Da hat meine Oma die Idee gehabt, komm, wir gehen auf der Straße, schlagen einen Geigenkasten auf und du spielst für die Leute, spielst ein Konzert. Das war für mich halt üben und ich fand das toll und die Leute haben dann geguckt, fand das lustig und manche haben ein paar Münzen reingeworfen.
2: Tianhua Yang, zwei Zufälle rückten ihr Leben in eine besondere Richtung. Und da zeigt sich wieder, gute Zufälle können Leben ändern.

Die Feldensteiner Musikanten mit dem Kirchweihmarsch und davor hörten wir die Xeser Bäsler vom Rand der fränkischen Schweiz aus dem Hummelgau. My call, das ist a schöner Bur. Ja, schöner Bur ist auch unser Stofferl Well. Nach über 100 Sendungen heißt es jetzt aber Abschied nehmen von Stofferls Well-Musik. Immer am ersten Sonntag im Monat hat der Stofferl ja einen Gast eingeladen, mit dem er nicht nur geratscht hat, sondern auch musiziert hat. Der Bruno Jonas war da, der Willi Michel, die Schauspielerin Sunny Melles und viele, viele andere mehr. Vom Kasperlspieler bis zur Trauerbegleiterin. So vielseitig die Gäste, so bunt war auch die Musikauswahl. Bevor jetzt dann Stofferls Wellmusik ausläuft, ist der Gastgeber selbst bei uns zu Gast, und zwar bei meiner Kollegin Hermine Kaiser heute. In Habe die Ehre blicken die beiden zurück auf über 100 Sendungen mit den verschiedensten Gästen und ja, sagen dann für Gott. Am Sonntag, den 7. Juni, läuft dann die letzte Ausgabe von Stofferls Wellmusik um kurz nach 14 Uhr hier bei uns auf BR Heimat. Für den Heimatspiegel verabschiedet sich der Tom Fiewig aus dem Studio Nürnberg. Schön, dass Sie mit uns hineingestartet sind in diesen Dienstag. Ich wünsche Ihnen noch eine angenehme, restliche, leicht verkürzte Woche. Servus und Ade.

0: Höchstwerte 20 bis 26 Grad. Berlin. In Deutschland leben so viele Menschen in Armut wie seit 2020 nicht mehr. Das besagt ein Bericht des Paritätischen Gesamtverbands. Bundesweit sind es demnach 13,34 Millionen Menschen. Besonders hoch ist die Armutsquote in Bremen und Sachsen-Anhalt, am niedrigsten in Bayern und Baden-Württemberg. Der Geschäftsführer des Paritätischen Gesamtverbands Rock warnte im Deutschlandfunk, dass sich die Lage noch verschlimmern könnte. Die Bundesregierung darf nach seinen Worten nun in keinem Fall an Sozialleistungen wie dem Wohngeld oder dem öffentlichen Nahverkehr sparen. Man könne Armut nicht mit mehr Arbeit lösen, denn nur ein Fünftel der Betroffenen seien Erwerbstätige. Viele seien Rentner und Kinder. Laut Rock haben 70% der Menschen in Armut keinen Migrationshintergrund. München. Erstmals liegen Belege vor, dass eine deutsche Polizeibehörde kommerziell gehandelte Standortdaten ausgewertet hat. Das haben Recherchen von BR und Netzpolitik.org ergeben. Demnach bestätigte das Landeskriminalamt Mecklenburg-Vorpommern bei Ermittlungen in, wie es heißt, geringem Umfang Standortdaten aus der Werbeindustrie eingesetzt zu haben. Auch das LKA Brandenburg gab an, Dienste von Datenhändlern zu nutzen. Strafrechtsprofessor Zöller von der LMU München hält das Vorgehen für rechtswidrig. Solche Daten würden eigentlich für Werbezwecke erhoben. Kiew. Bei einem erneuten russischen Großangriff sind in der Ukraine nach Behördenangaben mindestens 11 Menschen getötet und mehr als 100 verletzt worden. Unter den Verletzten sind auch Kinder. Einschläge wurden in Kiew, Dnipro, Poltawa, Charkiw und Saporischschja gemeldet. Die ukrainische Luftwaffe zählte 73 Raketen und 656 Drohnen, die Russland abgefeuert haben soll. Vor allem ballistische Raketen stellen die Flugabwehr vor große Probleme. Das russische Verteidigungsministerium sprach von einer Reaktion auf Terroranschläge. Beirut. Die pro-iranische Hisbollah-Miliz und Israel beschießen sich erneut gegenseitig. Die israelische Armee teilte mit, 2 Raketen abgefangen zu haben. Libanesische Medien berichten von israelischen Angriffen im Südlibanon. Wenige Stunden zuvor hatte US-Präsident Trump nach eigenen Angaben beide Seiten zu einer Deeskalation bewegt. Die deutsche Entwicklungsministerin Alabali Radovan musste gestern aus Sicherheitsgründen kurzfristig einen geplanten Besuch des Libanon absagen. Im Deutschlandfunk rief sie dazu auf, die libanesische Regierung bei ihrem Versuch zu unterstützen, die Hisbollah zu entwaffnen. Brüssel. Vertreter der EU-Staaten und des Europaparlaments verhandeln heute über eine Reform der europäischen Fluggastrechte. Dabei geht es unter anderem darum, ab welcher Verspätung Passagiere künftig eine Entschädigung bekommen. Bisher sind es mindestens 3 Stunden. Die EU-Staaten wollen die Grenze allerdings höher ansetzen, nämlich bei 4 bis 6 Stunden. Die Reform ist seit Jahren angedacht, die jetzigen Regeln gelten seit 2004. Die Verhandlungsführer wollen außerdem über Bestimmungen für das Handgepäck sprechen. Frankfurt am Main. Die deutsche Fußballnationalmannschaft bricht heute in Richtung USA auf. Am Samstag findet in Chicago das letzte Testspiel vor der WM gegen Co-Gastgeber USA statt. Beim ersten WM-Gruppenspiel am 14. Juni spielte die DFB-Elf gegen Curaçao. Das Wetter in Bayern? Teils sonnig, teils bewölkt, ab Mittag in Franken und bei den Alpen einzelne Schauer, zum Abend teils kräftige Gewitter, dann lokal Gefahr von Starkregen, Hagel und Sturmböen. Höchstwerte 20 bis 26 Grad. In der kommenden Nacht regnerisch, Tiefstwerte 14 bis 9 Grad. Bis Freitag geht es wechselhaft weiter mit einem Mix aus Sonne, Regen und Gewittern. Die Höchstwerte liegen zwischen 16 und 25 Grad. Die Zeit 9.05 Uhr. Verkehrsmeldungen. Auf der A3 Passau Richtung Nürnberg ist am Kreuz Regensburg die Überleitung zur A93 Richtung Regensburg durch einen defekten Pkw blockiert. Und die B20 Straubing-Burghausen ist zwischen Hafensand und Eiterhofen nach einem Lkw-Unfall in beiden Richtungen gesperrt und es staut sich. Soweit die Verkehrsübersicht.
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1: 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Die Nachrichten des Bayerischen Rundfunks mit Peter Veit. Die Übersicht. Jeder Achte lebte in Bayern 2025 in Armut. Arbeitsministerin Baas will Beamte in gesetzliche Rente einbeziehen. Mehr als die Hälfte der Erwachsenen in Deutschland ist übergewichtig. Das Wetter, Sonne und Wolken, später gewinnen.

0: Beschäftigte, ein Viertel sind Menschen im Ruhestand. Der Hauptgeschäftsführer des Paritätischen Gesamtverbands Rock sagte im Deutschlandfunk, man befinde sich in einer Krisensituation. Er forderte die Bundesregierung auf, in keinem Fall beim öffentlichen Nahverkehr oder dem Wohngeld zu sparen. Berlin. Bundesarbeitsministerin Baas hält eine Einbeziehung von Beamten in die gesetzliche Rentenversicherung langfristig für notwendig. Bei einer Veranstaltung der Rheinischen Post sagte die SPD-Politikerin, wenn alle einzahlten, hätte man mehr im Topf und der Staat müsse nicht so viel zuzahlen. Es sei ein langer Weg. Erste Schritte zur Einbeziehung von Beamten könnten bei der jetzt geplanten Rentenreform aber bereits getan werden, so Baas. Sie kann sich auch grundsätzlich ein höheres Renteneintrittsalter über 67 Jahre hinaus vorstellen. Allerdings müsse es für die, die nicht so lange arbeiten könnten, spezielle Lösungen geben, betonte die Ministerin. Kiew. Russland hat die Ukraine nach deren Angaben mit 73 Raketen und 656 Drohnen attackiert. Ukrainische Behörden melden mindestens 11 Tote und mehr als 100 Verletzte. Im ganzen Land heulten nachts Sirenen. In Kiew kam es zu Explosionen, Rauchsäulen stiegen auf. Einschläge wurden auch gemeldet in Dnipro, Charkiw, Saporischschja und Poltawa. Das russische Verteidigungsministerium sprach von einer Reaktion auf Terroranschläge. Auch die Ukraine startete in der Nacht Angriffe. Drohnen attackierten etwa eine Ölraffinerie im Süden Russlands. Laut Behörden brach ein Feuer aus, Verletzte gab es nicht. Berlin. Entwicklungsministerin Alabali Radovan hat dazu aufgerufen, die libanesische Regierung stärker gegen die pro-iranische Terrormiliz Hisbollah zu unterstützen. Im Deutschlandfunk sagte sie, die Regierung in Beirut müsse in der Lage sein, den Menschen Hilfsangebote anzubieten, damit sie nicht zur Hisbollah gehen. Deutschland habe seit Kriegsausbruch zwischen der Terrormiliz und Israel rund 90 Millionen Euro Hilfsgelder zugesagt. Am wichtigsten seien derzeit Notunterkünfte für die rund 1 Million Menschen, die innerhalb des Libanon auf der Flucht seien. US-Präsident Trump hatte mitgeteilt, er habe eine Deeskalation zwischen Israel und der Hisbollah erreicht. Trotzdem meldeten beide Seiten danach wieder gegenseitigen Beschuss. Berlin. Mehr als jeder Zweite in Deutschland war im vergangenen Jahr übergewichtig. Das teilte das Statistische Bundesamt mit. Demnach brachten knapp 2/3 der Männer zu viele Kilos auf die Waage, bei Frauen waren es rund 44%. Die Statistiker berufen sich auf Zahlen aus der letzten Haushaltsbefragung, den Mikrozensus. Demnach wurden die Menschen in den vergangenen Jahren schwerer, während die Körpergröße aber gleich blieb. Das Wetter in Bayern. Teils sonnig, teils bewölkt, ab Mittag in Franken und an den Alpen einzelne Schauer, zum Abend teils kräftige Gewitter, dann lokal Gefahr von Starkregen, Hagel und Sturmböen. Höchstwerte 20 bis 26 Grad. In der kommenden Nacht regnerisch, Tiefstwerte 14 bis 9 Grad. Bis Freitag dann geht es wechselhaft weiter mit einem Mix aus Sonne, Regen und Gewittern. Die Höchsttemperaturen liegen zwischen 16 und 25 Grad. Die Zeit 10.05 Uhr. Die Verkehrsmeldungen, die B20 Straubing-Burghausen ist zwischen Hafensand und Eiterhofen nach einem Lkw-Unfall in beiden Richtungen immer noch gesperrt, in Richtung Burghausen staut es sich. Und die B305 Reit im Winkel Richtung Berchtesgaden ist zwischen Reit im Winkel und Seehaus wegen Bauarbeiten gesperrt. Soweit die Verkehrshinweise.
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2: Habe die große Ehre und grüß Gott, sagt Hermine Kaiser, zu unserem Ratsch heute am Dienstag, den 2. Juni. Und ich habe die Ehre und Freude, dass Stoffel Well bei mir zu Gast ist. Seit vielen Jahren macht er Programm bei uns auf BR Heimat und seit 11 Jahren gibt es BR Heimat, hat aber vorher schon Tradimix-Sendungen gemacht. Und das Seltsame ist, haben wir gerade festgestellt, wir sind uns nie begegnet. So wie beim Wetterhäusl. Wenn es Weiberl draußen ist, ist Mandel drin und umgekehrt. Hat er Sendung gehabt, habe ich keine gehabt. Habe ich Sendung gehabt, hat er keine gehabt. Und jetzt sitzen wir endlich beieinander und können ratschen über Musik, über seine tollen Gäste. Ein paar O-Töne habe ich raussuchen können. Über alles. Über Heimat. Und über seine Sendungen. Über 100 Gäste.

Gäste hat er gehabt, völlig unterschiedliche Gäste. Und das waren ja auch Ratsch-Sendungen. Ein paar Sachen hören wir und schöne Musik hören wir auch. Darum fangen wir gleich an mit die Weyburm.

0: So, jetzt sind wir beieinander. Stoffer Weg, grüß dich. Schön, dass du da bist zum ersten Mal. Premiere bei Habe die Ehre.
1: Grüß dich, Hermine, und grüß Gott, liebe Zuhörerinnen und Zuhörer.
0: Fällt der Apps, wenn du nicht interviewst? Oder geht das?
1: Nein.
0: Wir ratschen ja.
1: Ja, freilich. Und es ist die Ausnahme gewesen beim BR, dass ich da gefragt habe. Normal, du spielst ja seit 63 Jahren. Bin ich auf der Bühne und da werden wir dann. Also, wir sind öfters interviewt worden, als ich wen interviewt habe.
0: Ja, Wahnsinn, wenn du schon so klar angefangen hast. Aber ganz klar warst du ja bei deiner Familie eher schon Staffage. Alle Kinder sind mitgekommen, habe ich
1: irgendwie. Nein.
0: Habt ihr ja alle gespielt, allein?
1: Wir haben da gespielt und gesungen. Ich habe gesagt, Stoffel, weiß ich, gar nichts kann ich, bloß streiten mit der Moni, das kann ich, meine kleine Schwester. Die war noch nicht auf der Bühne, aber auch bald. Und dann habe ich weiter gesagt, kann es nicht leihen, das Weiberklump, sie schimpfen uns, also sehr frauenfeindlich, sie schimpfen und zahnen gerade über uns Männer und haust noch zu, wie so ein gescheiter Macho macht, gell, dann bist du eben du der Lump. Das war mein erstes Gedicht. Und dann haben wir gesungen und tanzt haben wir auch, Spitzbubenpolka, weiß ich noch. Weil meine Eltern sind ja aus der Szene und aus der Volksmusiksuppen, vom, die der Kim Bauli aufgebaut hat, und wo so Leute wie der Fandal Westl rausgekommen sind dann. Also es war, und die haben natürlich ein Interesse gehabt, dass wir auch Volkstanz lernen.
0: Der Jürgen Kehrmann
1: war der große Volkstanzmeister, weiß ich noch. Kennt heute kein Mensch mehr.
0: Da habt ihr aber als Kinder dann gar nicht drüber nachgedacht, sondern einfach hingestellt und gespielt. Weil alle anderen, die nicht auf der Bühne sind, für die ist es immer aufregend, auf der Bühne zu sein. Da kann sich ja jeder erinnern, auch jeder Künstler, wenn das erste Mal auf der Bühne gestanden ist. Aber für euch war das wie ein Wohnzimmer.
1: Ich glaube, für ein Kind ist das generell nicht so tragisch. Ja. Die Kinder, die spielen. Und was bei uns natürlich, wenn du so viele Geschwister hast, dann kannst du das schon über die Bühne dann kompensieren. Weißt, weil man ist ja dann einer von 15, war ich, und auf der Bühne, wenn du jetzt gut Trompeten gespielt hast, dann warst du ein bisschen wichtiger wie die anderen, und dann habe ich vielleicht ein bisschen ein größeres Schnitzel gekriegt. Wenn es überhaupt so eins gegeben hat. Aber es war so selten.
0: Darum habt ihr auch das Christbrei-Lied geschrieben, wahrscheinlich. Ich habe mir ein Christbrei gegeben.
1: Ja, freilich, als Schnitzel. Das ist alles authentisch.
0: Ja, 15 Kinder, kannst du ja nicht jeden Tag ein Schnitzel braten.
1: Nein, geht nicht. Es hat mehr, einmal in der Woche hat's ein Fleisch gegeben vielleicht. Das war oft der Gockel, der irgendwie, wenn wir ein Geschenk gekriegt haben, damals war es ja noch am Dorf so, dass die Bauern, wenn geschlacht worden ist, hat der Lehrer und der Pfarrer ein Stiegel Fleisch gekriegt.
0: Und dein Papa war der Lehrer in Günzelhofen.
1: Mhm, genau.
0: Der Lehrer und der Pfarrer waren
1: die
0: wichtigsten Leute.
1: Der Pfarrer war der Bänder, das war ein netter Mann. Hat zwar manchmal an die Koteletten so angezogen, wenn man unanständig war.
0: Das war zu unserer Zeit noch eine Schule, gell?
1: Ja, freilich.
0: Da sind wir nicht geschont worden. Aber 15 Geschwister seid ihr, mit den Eltern zusammen wart ihr 17 auf der Bühne, aber alle 17 wart ihr wahrscheinlich daheim.
1: Nein, auf der Bühne waren wir nie zu 17. Es sind immer daheim geblieben. Und der Michael zum Beispiel, der war nicht mit 3 Jahren dabei, weil der war bei Opa und Oma, ist der aufgewachsen. Und die älteste Schwester, die hat dann schon studiert, Traudi, die war bloß ganz am Anfang dabei, in der Mitte drin dann nimmer, so ab 1975 oder 70 herum.
0: Du bist der 14. Da hast du mit den Ältesten, das ist ja wie die Eltern dann gewesen, da war ja Altersunterschied.
1: Ja, die Eltern und Schwester übernehmen natürlich dann. Ja. Mit zum Teil die Erziehung oder Unerziehung.
0: Aber hat man als Kind dann wahrgenommen, ob alle beieinander waren? Nein. Ich meine, eure Eltern haben schon mal durchziehen müssen, ob alle da sind.
1: Nein.
0: Aber es war so fließender Übergang, gell? Die einen bei den Großeltern, die anderen schon aus dem Haus.
1: Ja, und es war auch nicht so wichtig. Wir waren absolut, wir haben machen können, was wir wollen. Wir sind in die Schule gegangen und dann danach nach der Schule einen Schultanzen ins Eck und dann haben wir Fußball gespielt oder sind wir zu irgendeinem Bach oder im Wald raus, haben wir irgendeine Burg ausgeräumt, die es nicht gegeben hat. Also wir haben absoluter Wildwuchs waren wir.
0: Es klingt aber schön.
1: Das kann man
0: sich
1: heute nicht mehr vorstellen. Wir waren bloß, im Nachhinein bin ich froh, dass unser Vater, der hätte einen Stuhl gekriegt in Fürstenfeldbruck, gell, Hauptlehrerstuhl. Und es war natürlich karrieremäßig super gewesen. Aber nein, er hat gesagt, er nimmt die kleine Zwergerl schon in Günzelhofen. Und das ist auch mit 15 Kindern am Land besser. Wenn ich mir vorstelle, wir waren da in dem scheiß Fürstenfeldbruck, also bin ich dann später in die Schule gegangen, nicht scheiß Fürstenfeldbruck, liebe Fürstenfeldbrucker, gell, und Fürstenfeldbruckerinnen. Nein. Aber in Günzelhofen, da haben wir viel mehr Auslauf gehabt. Da waren wir unbeaufsichtigt und hast dann nicht braucht die Aufsicht.
0: Hat er hier jeder Kind?
1: Es war durchs Dorf, ist eine Staubstraße gegangen, da war nichts teert. Da waren riesen Hecken, wo man sich verstecken hat können und fangen wir mal. Also eigentlich eine schöne Kindheit, Hermine.
0: Also es klingt da schön. Habt ihr in einem Schulhaus gewohnt, dann habt ihr eigentlich bloß runtergehen müssen. Entschuldigung.
1: Die Elterngeschwister schon, ich nicht, weil wie ich in die Schule gekommen bin, das war das erste Jahr dann, wo die neue Schule gebaut worden ist. Unser Vater hat durchgesetzt, dass die Hauptschule nach Günzelhofen gekommen ist, obwohl Günzelhofen damals bloß 180 Einwohner gehabt hat. Und dann ist ja so ein Schulbussystem eingeführt worden. Mhm. Und ich bin dann in die neue Schule, erste und zweite Klasse, aber da waren wir noch beieinander, 1 und 2 und 3 und 4 waren noch beieinander. Und dann, dritte Klasse, ist dann mit dem Schulbus nach Heidenhofen gegangen.
0: 65 bist du eingeschult worden, wenn ich richtig rechne. Du bist ein Jahr älter als ich.
1: Ich glaube 66, weil ich bin im Dezember auf die Welt gekommen. Und ich habe einen Herzfehler gehabt. Ich war ein bisschen ein schwaches Kind. Und dann haben sie gesagt, warte mal lieber ein halbes Jahr länger.
0: Hat auch nicht geschaut.
1: Aber ich habe perfekt 2x1 können, wenn ich in die Schule gekommen bin. Ich habe auch schon schreiben können, einigermaßen. Mit so viel Geschwister weißt du, ja, lernst du einfach mit.
0: Die vor dir, der oder die vor dir, die werden ab und zu 1-2 Jahre älter gewesen sein, dann kriegst du es automatisch mit und man möchte ja dann in die Schule gehen in dem Alter.
1: Und jetzt ist meine Enkelin, meine älteste Enkelin, die ist jetzt 7 geworden.
0: Und in die Schule gehen wir gerade.
1: Ja, und in die Schule jetzt das erste Jahr und dann habe ich das Alpha 1x1 gelernt.
0: In der ersten Klasse haben die das schon?
1: Ich habe es ihr gelernt. Aha. Weil ich da als Kind einen Trick erfunden habe. Das ist immer 22, 33, ja, 44. Halt, ja. Also die lauter die Schnapszahlen. Und das habe ich ihr erklärt, habe mich an Kindheit erinnert.
0: Das ist auch so, ab 60, da fängt auf einmal das an, wenn man mit die kleinen Kinder sich erinnert, wo du jetzt gerade von der Schule erzählt hast, ist man auf einmal wieder der Geruch von den Tafeln und dem Schwamm, wenn man das, was man mit der Kreide geschrieben hat, wenn man das wieder ausgeschmiert hat, ist auf einmal der Geruch wieder präsent gewesen. Also das taucht jetzt bei mir
1: auf. Ja, und manchmal ertappe ich mich, Hermine, dass ich mir denke, jetzt rede ich schon wie mein Opa oder wie meine Eltern, wenn sie mir gesagt, früher das war alles besser. Was jetzt da wirklich kompliziert war, weil im Dritten Reich war nicht viel besser, muss man ehrlich sagen. Aber so.
0: Ja, aber die Zeit, die du erwähnt hast. Ja.
1: Denke ich mir, jetzt die Zeit, das wäre mir dann zu kalt, zu schnell, zu digital. Hm. Ich bleibe bewusst analog. Und das heißt nicht, dass ich kein Handy habe. Habe ich schon. Aber da denke ich mir dann immer, dieses Lamentieren über die Jetztzeit von den Eltern. Leid, komme ich mir dann schon ein bisschen, also ich überprüfe mich dann, bin ich jetzt schon wie mein Opa? Fange ich sie einmal an oder was? Oder ist wirklich was dran? Entfremdet sich die Gesellschaft? Wirklich ist keine Gemütlichkeit mehr da, kein Austausch mehr unter die Leute, vereinzelt man, weißt?
0: Oder vielleicht wird es auch in uns ruhiger, wenn man so dauernd wurschtelt und macht und Familie gründet und Beruf und du als Künstler sowieso. Und dann kommt man vielleicht mal ein bisschen zum Nachdenken und denkt, öha, sind schon wieder 40 Jahre rum. Mhm. Und jung ist man in so einer Aufbruchstimmung. Aber ich meine, willkommen im Club, mir geht es ja genauso, dass jetzt, wo du Fangermantel gesagt hast, da sind auch wieder so Bilder entstanden, wie ein Haufen Kinder einfach auf der Straße, ohne dass man Angst haben muss, dass ein Auto kommt, einfach über die Straßgrenze und Fangermantel gespielt hat.
1: Aber ja, und du, wir haben keine Unterhosen, nichts gehabt. Wir sind als Bub, hast du als kleiner Bub, hast du einen Rocco gehabt.
0: Was?
1: Ja klar, der Herr Kali, mein Bruder, der hat dem sein erstes Gedicht war, also ich habe es stoffelweise gesungen, der Kali hat gesagt, ich habe meine erste Hosen noch, jetzt bin ich endlich auch einmal. So mit 3, 4 Jahren, weil er die kleinen Kinder Reck gehabt haben. Da hat es ja keine fertigen Windeln gegeben, Herr Minnet. Also, und da hast du es einfach laufen lassen können.
0: Ich kenne das von Asien.
1: Und dann ist die Lederhosen nachgekommen. Ja. Und die Lederhosen ist auch immer mehr zum Rock geworden, weil die hast von deinen Eltern Brüder geerbt. Ja. Und die haben sich das Bieseln immer verzwickt. Und dann löst sie mit der Zeit im Schritt die Naht auf. Dann werde ich jetzt irgendwann zum Lederrock.
0: Ah, zusammenbisselte Lederhosen. Jetzt
1: ja, freilich. Und die, wie gesagt, ich war der 14., ich war der Letzte. Ich habe alle Lederhosen dann auftragen müssen.
0: Gibt's die noch?
1: Dabei war ich dann der Einzige, der später, der so mit 13, 14, gerne Lederhosen angezogen hat. Die anderen Brüder haben es nicht mehr angezogen. Und ich ziehe es heute noch zum Spielen an, weil es ist einfach ein schönes Gewand.
0: Und gemütlich, nehme ich an.
1: Ja, im Sommer ist es nicht zu heiß, im Winter ist es nicht zu kalt. Und es ist einfach ein Gewand, man ist zusammengerichtet.
0: Du bist immer gut angezogen.
1: Mhm, genau. Kannst ins Theater gehen damit, kannst ins Kino gehen, kannst in den Biergarten gehen mit der Lederhosen, wenn es eine schöne ist.
0: Na, du hast jetzt mindestens 10 Zusammengeerbte und im Lauf deiner Musikerkarriere.
1: Geerbte habe ich keine mehr.
0: Gegerbt
1: sind es alle. Nein, ich habe dann Lederhosen bei mir, hebt bloß so 7, 8 bis höchstens 10 Jahre.
0: Ehrlich, ich habe doch die hebt
1: ja, eben. Weil durch die Spülerei, weil ich es ja beim Spülen gern anziehe und da hockst du so viel im Auto. Und durch die Velursitz, das ist nicht gut fürs Leder, also fürs Hirschleder. Mhm. Das wetzt einfach schneller ab.
0: Das
1: und dadurch halten die nicht mehr so lange von wegen Hirschleder, Reithosen bleiben bestehen. Das ist, wie es der Gumpenberg geschrieben hat in einem Lied. Aber das stimmt so nimmer, weil die Hirsche sind nicht darauf vorbereitet, dass sie auf dem Autositz landen.
0: Das ist eigentlich nachvollziehbar. Ja. Armer Hirsch. Mit welchen Instrumenten hast du angefangen? Also, du warst noch bei der Lederhosen.
1: Ja, und jetzt brauche ich einfach eine alle 10 Jahre. Und wir sind jetzt in den letzten 50 Jahren, Birbelblasen haben wir ja heuer, seit 50 Jahren. Und da sind wir über 3,5 Millionen Kilometer Auto gefahren. Und das hält keine Lederhosen aus.
0: Und mit welchen Autos ich unterwegs war früher?
1: Ja, immer mit meinen. Also jetzt so als Birbelblasen, meine ich. Das waren schon richtige Autos. Aber in der Kindheit, mein du, ich war ja bei die Fiers von meiner Mutter, von der Mutti unten geguckt. Da war es warm im VW-Käfer. Da war es warm. Und da war in der Mitte der Holm, wo die Schaltung gelaufen ist, Getriebe zum Motor hinter. Und da hat es rausblasen.
0: Das weiß ich, da sind wir mal Schuhe in einem VW-Käfer geschmolzen.
1: Genau.
0: Ich dachte, da kommt es aber warm her.
1: Ja, da bin ich unten geguckt, bei der Mutti. Und dann war noch Tarfen in dem VW-Käfer.
0: Auch
1: noch? Ja, dann war noch ein Ding, da waren noch mindestens 5 Geschwister. Und das war wunderschön, weil wir haben, also ich mag ja nicht die Kindheit verklären, weißt du, aber...
0: Aber die schönen
1: im
0: Sachen
1: Große,
0: sind
1: noch schön. Nein, es war einfach auch schön. Das ist, muss man ja schon... Es hat sich jeder eigentlich gut entwickeln können und gut entfalten können. Und da, jetzt zum Beispiel beim Autofahren, das war so gemütlich, wenn wir da vom Spielen heimgefahren sind. Und dann haben wir noch gesungen, so ein Lied, wer kommt schon heim die Nacht. Wunderschön. Das ist also, wenn man so eine Melodie hört, dann bin ich einfach sofort in der Kindheit drin. Und dann rieche ich förmlich die Heizung im VW Käfer. Mhm. Und der
0: Mutti, hörst die Schaltung.
1: Und rieche der Mutti ein Schürzel. Die hat auch immer Dirndl gehabt, Mutti. und auch wirklich das schöne Zusammensingen. Und wir haben gut gesungen. Also es hat einfach auch gut gestimmt, weißt von der Intonation her.
0: Das war ja, was eure Eltern euch von Anfang an vermittelt haben. Die traditionelle Volksmusik, da war ja eure Familie auch.
1: Ja, wir haben auch gesungen, im Auto von den blauen Bergen kommen wir. Das, was ich jetzt mit meinen Enkeln wieder singe.
0: Die singen das noch.
1: Oder es dunkelt schon in der Heide.
0: Aber eigentlich singt man doch nur, wenn man gut gelaunt ist.
1: Ja, wir waren ja.
0: Ein Zwiederner singt, ein Zwiederner singt
1: eigentlich. Wir sind eigentlich gut aufgelegt gewesen. Mhm. Und nur dazu, wenn du vom Spielen heimfährst, mhm, ist noch so ein Rest Adrenalin. Als Kinder hast du auch einen Adrenalinspiegel. Wenn du auf der Bühne stehst, dann erhöhten. Und bis sich das abbaut, das dauert ungefähr 2 Stunden. Und deswegen ist man beim Autofahren danach, das geht mir heute auch noch so, nach einem Auftritt, da bist du einfach 2 Stunden nochmal gut, ja, nicht auf 1000, aber da bist du noch gut dabei, konzentriert und hast einfach eine große, gefreist dich, dass das jetzt schön war. Gut beieinander waren, du hast gespielt und da waren Leute da und die haben direkt zugehört, ohne digitalen Scheißtrick. Es war eine direkte Mitteilung mit dem Publikum. Und eine einmalige Sache, jeder Auftritt. Weißt du, ich denke mir immer, da sitzen die Leute da. Diese Mischung, was in dem Saal ist, oder in dem, im Freien, wenn man spielt, die Mischung, die Töne, die Leute auf der Bühne und die Leute, die zuhören und klatschen und zum Teil mitsingen, das ist schon eine schöne, einmalige Sache. Und da kommst du dann, wenn du im Auto sitzt, nicht so schnell runter.
0: Das geht einem, aber du kennst ja nur, fast nur die andere Seite. Ich glaube, du bist selten Zuhörer oder Gast am Konzert. Das geht der anderen Seite, also zum Beispiel mir als Zuhörer in einem Konzert auch so. Das klingt noch so schön in einem nach.
1: Mhm, es halt noch.
0: Ja, und das tut so gut. Mhm. Und was, ihr seht es dann aber, schaut es die Leute schon an, wenn sie spielt? Oder ja, sieht man die dann nicht so?
1: Nein.
0: Das ist schon eine Interaktion, wie man jetzt so schön sagt.
1: Ich habe sogar eine Zeit lang mit der Brünn gespielt, weil ich eben gemerkt habe, ich sehe es nicht mehr. Mhm. Und wenn du das Publikum nicht siehst, dann entsteht kein Kontakt. Mhm. Und dann habe ich Brünn hergenommen. Jetzt habe ich aber eine Kataraktoperation gehabt letztes Jahr. Jetzt brauche ich Brünn nicht mehr, jetzt sehe ich es wieder so.
0: Wir schauen uns auch an, aber jetzt spielen wir Musik von dir, Stoffal Well, Harfe steht in Klammern da.
1: Ah ja.
0: Ein Polka aus dem Zillertal ist es. Ist das recht?
1: Ja, das ist recht. Die habe ich vom Emma Franz, habe ich die gehört. Das ist ein, der, verzeih später.
0: Hören wir es uns an.
1: Genau.

0: Auch ungewohnt, dass du dich in einer Sendung selber hörst, oder? Sonst machst ja du Musik.
1: Du, ich habe in meine Radiosendungen hab ich schon ab und zu was von uns gespielt, weil es ja sonst auch nicht so wahnsinnig inflationär im BR daherkommen ist, unsere Musik. Die Familie Well hat im BR überhaupt nicht existiert, weißt du?
0: Also die ursprüngliche,
1: eure Familie und mit der Mitte. Und das dann auch lang nicht.
0: Da habt ihr ja lang nicht mehr gespielt werden dürfen. 15 Jahre, glaube ich.
1: Eine Zeit lang sind wir, so 2 Jahre sind wir rumgereicht worden, da im Funkhaus, in die Studios, weißt du, ach, da haben wir 3 lustige Brüder. Und die sind aus Bayern, originell.
0: Aborigines aus
1: Bayern. Einer hat immer eine Lederhose an. Und da bei so Redaktionsfestal, weißt du, sind wir ein bisschen umeinander gelangt worden. Aber davor, auch mit unserer Volksmusik, sind wir in der BR-Volksmusik nicht vorgekommen. Fanderlwastl war es kirchenchormäßig, natürlich, weil so viele Leute dabei sind.
0: Man hat ja alle
1: und damals waren die Fischbauer im Trend. Mhm. Und also mehr der Dreigesang und der klassische 2- oder 4-Gesang. Und die klassische Stummmusik. Und da waren wir jetzt geschlampert. Aber umso mehr habe ich mich gefreut, wie mich dann die Strehl-Evi geholt hat, dass ich Radiosendungen mache.
0: Also die ehemalige Leiterin von der Volksmusik, die auch hier viel moderiert hat. Ja. Und die hat die dann geholt.
1: Was eine echte Sternstunde für den Bayerischen Rundfunk war, dass einmal eine Frau nicht aus Oberbayern Volksmusikabteilungsleiterin geworden ist. Das war schon ein echtes Novum und eine absolute Größe. Also ich war sehr erstaunt damals. Und sie hat auch wirklich gute Sachen angerissen, die Evi. Mit dem 3D-Mix und Liedermacher, sie hat den Weg geöffnet für so eine Szene wie jetzt die Brasswiesen auch. Mhm. Weißt du, die Volksmusik ist ja bei vielen jungen am Konservatorium Studierende. Also jetzt kann man Volksmusik studieren. Zu meiner Zeit ist das nicht gegangen. Und die hat die Integration von der Szene, das hat die Strehl-Evi gut angefangen. Und der Stefan hat es dann gut fortgesetzt.
0: Der Stefan Frühweis.
1: Aber es ist kein Vergleich zu früher. Wie gesagt, da waren wir Outlaws.
0: Warum eigentlich? Ihr habt das super, wunderbar, super sagt man nicht, wunderbare
1: du,
0: Musik.
1: Wir haben, sagen wir mal, die Verstrickung vom Bayerischen Rundfunk mit einer bestimmten sehr großen Volkspartei in Bayern, die war schon nicht unübersehbar.
0: Oder unüberhörbar.
1: Aber ihr seid oder ja dann, unerhörbar.
0: Es war aber auch in der Volksmusik, glaube ich, ungewöhnlich. Ihr seid ja wie die Trapp-Familie gekommen, ein Haufen Leute, die ganze Familie. Das war ja in der Volksmusik auch eher ungewöhnlich, dass so viele Leute auf einen Haufen sind, die auf der Bühne sind oder die spielen miteinander.
1: Ja, und damals war eigentlich so, der Mainstream war 3-Gesang, 4-Gesang und so das klassisch reine, saubere. Mhm. Da sind ja Leute wie der Graudensepp auch nicht gespielt worden. Das war einfach. Ich habe einmal eine Sendung gesehen vom Fanerwastl, weiß ich noch, da im Ding, am Stiegelmeierplatz, vom Löwenbräukeller raus, da wo der Franz Xaver Stoiber mit seinem Bruder gespielt hat. Das war echt das Highlight, dass sowas einmal gekommen ist. Und das war auch lustig, muss ich sagen, weil sonst war doch eher. Waren es ein bisschen, also früher, dass die Sendungen ein bisschen, ja, schon sehr
0: feierlich fast.
1: Das Dorf in der Kirche.
0: Mhm. Statt Kirche im Dorf. Du wolltest gerade noch was über deine Harfe sagen. Da haben wir gesagt, wir spielen es und dann nachher zählst du.
1: Ja, die Harfen, das Stiegel, das habe ich gehört und gelernt vom Emma Franz. Emma Franz ist ein guter Spezi. Und Spezi vom großen Bäder und vom kleinen Bäder, so von der Wirtshaus-Volksmusikszene im Oberland, so zwischen Garmisch und Reichenhall da drinnen. Und der hat, oder spielt schon Harfen, der spielt bei uns bei der Ranzelmusik mit, seit 40 Jahren ungefähr. Und ist ein sehr guter Musiker und von dem habe ich die Stiegel abgeschaut. Der hat mit Dondelhansi früher das zusammengespielt, jetzt auch noch ab und zu. Der hat auch Harfen und die zwei haben 2 Bradelhafen gehabt. Der Bradel war ein Hafenbauer in Kufstein oder bei Kufstein. Und das ist so ein schöner Die Zillertaler Harfenmusik ist sehr speziell, weil die vom Klang her unbedingt, du hörst das sofort, weil diese Bradelharfen sind oben sehr kurz und unten recht lang, wie es durchklingen. Also die Begleitseiten klingen lang und weich und oben ist hart und kurz. Für diese, dass man das deutlich schön hört. Aber ich habe es jetzt aufgenommen mit meiner Konzertharfen und die Konzertharfen, die hat der Lehrling vom der Horngacher, der war Lehrling vom Bradl, der die Zillertaler, die Tiroler Volksharfen gebaut hat. Bei dem hat der angefangen, der alte Horngacher. Und auf dem seiner Haufen habe ich das aufgenommen, den Zillertaler Landler.
0: Wie viele Instrumente spielst du eigentlich und wie viel hast du daheim? Also du hast ja Querflöte, weiß ich, Harfe, weiß ich. Die anderen musst du sagen.
1: Naja, jetzt machst du es aber schon sehr einfach.
0: Ja, klar.
1: Du hast jetzt schon besser recherchieren können. Nein, also, Hermine, ich habe Trompeten studiert.
0: Ja, und, eben, du warst ja bei einem Philharmoniker. Das habe ich schon recherchiert. So ist es fein. Ich habe meine Hausaufgabe schon gemacht.
1: Du hast Freilich, aber, das du war ja doch ein Gauer Späßle.
0: Späßle
1: war das.
0: Machen wir eine Gaudi in Bayern.
1: Ja, klar. Und die... Also Trompeten habe ich studiert und wie Solo-Trompeterstudie aufgehört habe bei den Philharmonikern, weil ich eine Herzoperation gehabt habe, dann habe ich Harfen umstudiert, habe mir der Celibi daher Stipendium gegeben. Der damalige Dirigent und einer von den großartigsten und tollsten Musiker, die ich je kennengelernt habe, auch als Mensch sehr nett gewesen. Und dann habe ich Harfen studiert und Blockflöten hat mir meine Mutter gelernt, da war ich so 5, 6.
0: Bei uns hat die Blödglocke geheißen, aber aus guten Gründen.
1: Aber das hat bei uns Unterricht, das hat einfach so ausgeschaut, die hat mir die Flöten in die Hand gegeben und dann halt jetzt sucht einmal die Töne. Mhm. Und wenn man Blockflöten spielen kann, Hermine, dann tut man sie leichter, wenn man Querflöten lernt, dann tut man sie leichter, wenn man Dudelsack lernt, weil das ist, also das kommt dann nur darauf an, dass die Finger am Hirn folgen und das am Hirn, also im Kopf hast du irgendeinen Ton und jetzt musst du wissen, im Optimalfall weißt dann, wo auf dem Instrument der Ton ist und welchen Finger das du aufmachen musst.
0: Also wie viele Instrumente sind es jetzt, und die du beherrschst? Dudelsack habe ich auch
1: noch. Nein, gut spielen kann ich Trompeten und Harfen und Blockflöten auch noch ganz gut. Und das andere, ja, nein, mal Zitter ist wirklich höllenschwer, muss ich ehrlich sagen. Und ich kann es halt so, dass die Leute meinen, ich kann es.
0: Das langt doch.
1: Nein, sagen wir mal so, ich habe dann zum Beispiel bei der Zither, die habe ich so gelernt, dass ich ein Lied begleiten kann. Mhm. Zum Beispiel, es muss ein Sonntag gewesen sein, und haben Grauten wir als Biermüssel blasen. Damals haben wir einen anderen Text drauf gemacht. Also das ist nicht vom Graudensepp, das Lied, sondern nicht Kulzer Heinz. Der Name fällt mir jetzt nicht ein. Und da haben wir einen neuen Text drauf gemacht.
0: Es muss ein Freitag gewesen
1: sein. Zum Beispiel ein Freitag, ein russiger Freitag obendrein und so weiter. Da geht es um die Umweltpolitik der CSU in Bayern in die 80er Jahre, 70er Jahre. Nach der Flurbereinigung, nach der großen ökologischen Katastrophe. Aber, und die, da habe ich Zither gelernt, weil eben, dass ich zurückkomme, weil dieser Klang von der Zither so eine schöne, heimelige, ich mag nicht sagen volkstümliche, aber eine schöne, authentische, gemütliche Stimmung entsteht, wo du sofort das schöne, tolle Oberbayern siehst mit den Bergen, mit den Seen, mit den grünen Wiesen und so weiter. Und deswegen habe ich für das Lied Zither gelernt.
0: Absichtlich, um diese vermeintliche
1: Idylle. Dass ich den Klang und die Atmosphäre mit der Zither herstellen kann. Jetzt muss ich aber sagen, mir hat es dann wirklich so gut gefallen.
0: Ist ein schönes Instrument.
1: Dass ich schon gern weitergespielt habe. Und ich habe es so weit geschafft, also ich habe schon einmal einen dritten Mann kennen. Okay.
0: Das hat die Evi Strehl so gut gespielt.
1: Ja. Und mit der Strehl-Evi in der Sendung habe ich dann meinen hochgeschätzten und sehr geliebten F. Durlandler von den Wegscheider Musikanten zusammen mit dem Weinschütz-Andal und mit der Evi haben wir mit drei Zittern mit der Zither vom großen Bäder, der wiederum, der Spezi ist vom Emma Franz, weil mir der gestorben ist, habe ich seine Zither von seiner Frau gekriegt. Eine Kirschenstorzitter von 1850 ungefähr. Und ist schon, also wenn du die Zitter hast, musst du schon mal damit üben. Weil das war eine Unverschämtheit dem Instrument gegenüber, eine extreme Arroganz, eine Blöde. Also das Instrument hat den Respekt verdient, dass man es einigermaßen gut spielt, wenn man es in der Hand hat. Und so bin ich auf Zitter gekommen. Aber jetzt habe ich Arthrosen, jetzt ist es mit der Zitter wirklich schwer, weil die Zitter, da hast du ja in der rechten Hand im Daumen die Melodie, im Zeigefinger Begleitseiten, im Mittelfinger auch Begleitseiten, im Ringfinger hast du einen Bass und im kleinen Finger einen Kontrabass. Also was beim Klavier oder bei der Harfe zwei Hände schon schwer ist beim Spielen, dass die zwei Hände verschiedene Rhythmen machen müssen oder verschiedene Bewegungen ausführen müssen, die nicht unbedingt synchron sind. Das hast du bei der Zither in einer Hand.
0: Und das geht jetzt nicht mehr.
1: Das ist höllenschwer. Mhm. Nein, ich habe so Arthrosen. Ich mag ja nicht jammern, Leute.
0: Aber
1: diese Feinmotorik geht nicht mehr so leicht. Ja.
0: Ich darf sagen, wir spielen jetzt ein Stückel dann und dann währenddessen suchen wir gemeinsam ein Zitterstück raus. Ich hätte nämlich noch den Krautensepp, weil von dem ja gerade erzählt hast. Und der Krautensepp ist ja auch eins deiner Vorbilder gewesen und auch von der Biermüsselblasen.
1: Ja, ja freilich, Krautensepp geht immer. Sepp Krauten. Was spielen wir da?
0: Den Spulmer Freundal kennst du.
1: Zuchthauslied.
0: Ist es das?
1: Das ist Zuchthauslied aus Straubing.
0: Dann spielen wir das.

in ihrem Sinn. Ja, da war ich auch schon drin, da wo kein Vogel singt und auch kein Zitter klingt, da ist die Luft nicht rein.

0: sein.
1: Oh, kein Vogel, ich wollte
2: gerade sagen, den Schluss werden sie wahrscheinlich nicht singen, das war die Sängerin von St. Kathrin, das hat er nicht selber gesungen.
1: Der Krautensepp, warum war der euch so ein Vorbild, weil das so augenzwinkernd war, nicht so bierernst?
2: Nein, das ist, du, der Krautensepp, das waren Volkslieder, wo du auf den Text aufpasst hast. Und das war in der Zeit, wenn du den Text verstanden hast, dann war es einfach die schöne Alma und die Ding und die Kirche. Und da ist sonst nichts vorgekommen aus dem Leben. In der Zeit jedenfalls.
1: Und das war das, was ich.
2: Und der Graudensepp hat auf Text gesungen. Wir haben, muss ich da verzeihen, liebe Zuhörerinnen und Zuhörer, ich verzeihe euch jetzt, wie ich in Graudensepp kennengelernt habe, habe ich euch zwar schon oft verzeiht in der Weltmusik,
1: aber nicht beim
2: Ratschen und die Hermine weiß es noch nicht. Das war so, da haben wir, wenn wir in die Weinwirtschaft gekommen sind, die haben einen Gang gehabt, da sind wir nach dem Musikspiel manchmal hingefahren, das ist Tanzelmusik, und in dem Gang hat es wunderschön gelungen. Und dann haben wir da gespielt und dann wird ihn schon rausgeschaut, Schanzer sind da, und dann haben wir Ding.
1: Habt ihr so geheißen damals, Schanzer?
2: Die sechs von der Schanz, aus welchen Gründen auch immer, wir gemeint haben, wir müssen jetzt da eine eigene Nummer nicht mehr mit Well machen. Wir waren lauter Brüder. Und das war, sagen wir mal, so ein pubertärer Abnabelungsreflex. Und später haben wir dann wieder Wellbuben geheißen, ist ja klar. Und nur dazu gibt es bei uns nicht einmal eine Chance. Dann haben wir die Leute immer gemeint, seid ihr von Ingolstadt.
1: Also jedenfalls,
2: in der Zeit, da sind wir nach Ding, sind wir dann ab und zu nach dem Musikspielen um 11 Uhr auf die Nacht in die Quellenwirtschaft, bei Bad Hölz, Quellenwirtschaft hat das geheißen. Und der Gledoni, der hat da übrigens zweite Stimme gesungen beim Graudensepp, das war der Wirt.
1: Der jetzt gerade gesungen hat?
2: Ja, und der hat einen Hund gehabt, einen Dackel, der hat das Kufsteinlied nicht vertragen. Haben wir gelacht. Nein, das Kufsteinlied, und wenn irgendein Preis, weil das war so eine Ausflugswirtschaft, wenn der Preis gekommen ist und gesagt hat, oder in den Preis sind, und hat gesagt, er möchte ein Ding, spielen Sie mal das Kufsteinerlied. Dann hat er gesagt, ja, er kennt es schon, aber ich kann nicht spielen, weil sein Hund hält das nicht aus. Und wenn der nicht locker lassen hat, dann hat er halt angefangen mit dem Kufstein und hat es uns einmal vorgeführt. Der hat wirklich die ersten vier Takte gespielt und der Hund hat mitsingen wollten. Letztendlich war es das Gegenteil. Dem Hund hat es so gut gefallen wahrscheinlich, dass er mitsingen wollte. Aber für den Gledoni war es der Grund, dass er dem ausgekommen ist. Und da habe ich einen Graudensepp als Kind kennengelernt.
1: Den Hund vor mir.
2: Und da hat der Sepp ist nicht mehr da geguckt und hat sein saures Lüngerl gegessen, hat er reingeliefert mit einem Semignädel, weil das hat die Gläserl unglaublich gut gemacht. Ich habe nie mehr so ein gutes Lüngerl gegessen seitdem. Und da waren dann nicht mehr, das war so eine musikantenfreundliche Wirtschaft. Das hat es damals nicht gebraucht, weil das war vollkommen normal. Da ist einfach gespielt worden. Und das war ein Aussiedelhof, ein ehemaliger Aussiedlerhof, der aus dem 16. oder 17. Jahrhundert, wo sie Wirtschaft draus gemacht haben. Und da hat man auch lärmstörungsmäßig keine Angst haben müssen, dass sich da irgendjemand beschwert hätte. Du hast wirklich auf die Nacht um 12 Uhr im Garten draus springen können oder am Hof. Keinen Menschen interessiert. Bei Wackersberg war das. Und da habe ich wirklich viel Leute kennengelernt, auch einen Eimer Franz, von dem ich da die Stiegel mit der Harfen, wo wir gerade gehört haben, einen Zillertaler Landler, die Zillertaler Polka, gehört, und überhaupt waren da viel Leute, wo man gemerkt hat, ach, diese Volksmusik, das ist ja doch relativ nah dran an die Leute und die haben eine Gaude. Und da kommt es jetzt nicht auf den reinen, sauberen Klang drauf an, sondern eigentlich auf einen Wortwitz oder auf einen musikalischen Witz oder auf einen schönen Jodler. Mhm. Ein schöner Klang schon auch. Aber es war nicht das Wichtigste.
1: Sondern miteinander
2: musizieren. Das Wichtigste war das Miteinander und die Gaude, die man miteinander gehabt hat. Und das ist auch für mich ein Hauptgrund oder warum ich gern Volksmusik mache, weil du bist einfach mit den Leuten beieinander. Volksmusik ist die Ur, also eine Urform der Demokratie. Jeder muss aufeinander hören, ohne dem geht's nicht. Keiner ist der Wichtigste. Es ist ein Miteinander und...
1: Und miteinander funktioniert es. Da hört sich schön an.
2: Ja, und man ist offen für andere Leute, für andere Volksmusikarten und überhaupt für gute Musik. Und das ist das Schöne, deswegen habe ich es nie bereut. Ich habe mich immer in erster Linie als Musikant gesehen. Nie als klassischer Konzertmusiker oder sonst was.
1: Auch nicht als bei den Philharmonikern warst
2: du. Da war die Tanzmusik viel wichtiger.
1: Aber schön, wenn man beides hat.
2: Ich bin da zufällig ins Orchester gekommen. Ich habe gar nicht gewusst, was das ist. Ich habe mich aber nie... Herr Mini, wir haben keinen Schallplattenspieler, kein Radio, nichts, keinen Fernseher gehabt. Wir sind praktisch unter Kasglocken musikalisch aufgewachsen. Ich habe keine Rolling Stones kennt, nichts, keine AC/DC. Beatles dann mit 15 oder 16, wo wir uns der Mirlo nie eine Schallplatten gekauft haben davon.
1: Aber ihr habt nicht einmal ein Radio gehabt, weil das ist eigentlich in jeder Küche ein Radio gestanden.
2: Nein. Du, wenn du so viel spielst, musst du nicht
1: was anderes hören.
2: Beim Kochen auch noch Musik haben.
1: Aber das war dann für euch dann eine ganz andere Welt, die sich auftan hat. Außerhalb von eurer Kasglocken.
2: Und das Schöne war dann in der Gwein an so Treffen, dass man mit anderen zusammengekommen ist. Weil so mit der Familie waren wir ja bloß untereinander auf der Bühne, also miteinander auf der Bühne. Und da habe ich halt dann eben so eine schöne Hafenmusik gehört wie beim Emmerfranz. Und das ist dann prägend und das will man dann auch lernen. Sowas, wobei ich immer schon Hafen lernen wollte, hat aber Schwester vor mir schon gespielt und deswegen.
1: War kein Instrument mehr übrig.
2: Nein, unsere Mutter hat Doppelbesetzungen vermieden. Nicht, dass eine aufhört, weißt du, nur einer weniger auf der Bühne war.
1: Ach so, das war der Trick,
2: und
1: euer Mama war schon schlau.
2: Und so in der Gemeinwirtschaft, da habe ich dann auch das Zusammenspielen mit anderen gelernt und kennengelernt. Und das ist auch was, wo man jetzt mit am meisten Spaß macht, wenn irgendjemand spielt und ich spiele dazu. Also wenn ich jetzt einen Studiogast gehabt habe bei der Weltmusik und dann einen Tettelstefan oder sonst wen, irgendwen, und dann habe ich halt mit denen zusammen aus dem Stegreif spielen können.
1: Und das war ja auch immer Inspiration, dass du mit anderen gespielt hast, die was ganz anderes gemacht haben.
2: Da lernst du wahnsinnig viel. Da lernst du viel. Wir haben von den Toten Hosen viel gelernt.
1: Und die von euch haben haben wir einen O-Ton vom Campino gehabt einmal. Den haben wir also die Toten Hosen, mit denen habt ihr einen Wackersdorf gespielt.
2: Campino, ja.
1: Warte mal, da haben wir einen O-Ton von Erm, den spiele ich jetzt gleich mal ab.
0: Ihr und wir, wir waren die einzigen wirklichen Außenseiter da. Und in der Not sucht man sich dann solche Freunde.
2: Also, gegenseitig. Campino, wir waren die nicht ins Hotel nach München gefahren worden sind.
0: Ja, genau. Wir sind die am Shuttleplatz vergessen wurden.
1: Das war ja auch ungewöhnlich im Bayerischen Rundfunk, dass bei dir, bei der Volksmusik, der
2: Besuch... Das war an seinem Geburtstag.
1: Ist er auch noch gekommen?
2: Da hat er Geburtstag gehabt und wir haben Proben gehabt, weil wir haben ein Programm gemacht mit ihnen in die Kammerspiele, haben wir es ausprobiert und dann sind wir auf Tour gegangen damit. Und an dem Tag habe ich dann abgeholt, im Bayerischen Hof hat er geschlafen. Die Schleichwerbung sei mir erlaubt. Und die haben mir sogar Flaschen Champagner mitgegeben, die er mir noch im Auto lassen hat. Und sind wir dann in die Radiosendung gefahren und danach in Probe, dann in die Kammerspiele.
1: Aber es war doch eine tolle Kombination. Ihr habt euch aus 84 war Wackersdorf?
2: 86.
1: Auch schon vor 40 Jahren kennengelernt. Und da ist aus dem Miteinanderspielen, wo ihr euch so skeptisch beäugt habt, die verrückten toten Hosen. Und dir hat er dann einmal erzählt, da sind dann auf einmal so narrische, also so hat er es nicht gesagt, gekommen mit, ich glaube, so Lederhosen angehabt oder rote sogar. Und haben gespielt.
2: Auf der Bühne ist die Lederhosen dann unter der Lederhosen, also unter meinen normalen, richtigen Lederhosen, wo wir halt schon bleitelt haben, ist dann eine rote Plastiklederhosen zum Vorschein gekommen, wo auf dem Hintern dann, wenn wir uns umdreht haben, Rap drauf gestanden ist. Die Republikaner waren damals die AfD praktisch. Mhm. Und wir haben einen Striptease auf der Bühne haben wir gemacht, wo wir praktisch von der volkstümlichen Musik, wir haben praktisch die Hosen überlassen. Und drunter war nichts als wie Plastik.
1: Und das hat Campino und das damals auch beeindruckt.
2: Genau, die waren unsere Vorgruppen.
1: Die waren euer Vorgruppe.
2: Ja, meine, die waren damals noch nicht so bekannt, nicht so berühmt und nicht so bekannt. Und das war schön für uns zum Spielen, weil wir gemerkt haben, dass unsere Volkslehrer oder im Volksliedstil zusammengeschrieben und komponierten Lehrer. Es entsteht ja nichts aus dem luftleeren Raum. Und haben wir natürlich viele Melodien und Texte oder Reimmöglichkeiten hergenommen von traditionellen Volkslehrern und die damit wieder ins Leben zurückgebracht. Und jetzt haben wir halt gemerkt, wie wir, ich weiß noch, bei der ersten Strophe, Christi Gott, warst du schon, Pfirti Gott, Hirnschau, wenn es dann geheißen hat, Christi Gott, AKW, Christi Gott, KKG, Christi Gott, alles benannt, tschüss, Bayernland, was dies für eine, wie viel Leid mir denen ihrer Stimmung und ihrer Eintreten für die Umwelt und für die schöne Bayern, wie viel Leute mir denen dort damit aus dem Herzen gesprochen haben. Das hast du auf einmal bei 100.000 Leuten gemerkt und das ist schon ein unglaublich schönes, gutes Gefühl gewesen. Und da habe ich gemerkt, die Volksmusik ist nicht zum Umbringen. Sie braucht auch keine Pflege, weil sie ist nicht krank. Pflege braucht man, wenn man einen Pflegenotstand hat, weißt du. Aber die Volksmusik ist viel zu vital, die braucht keinen.
1: Aber da kommen wir jetzt wieder auf den Gratensepp zurück. Das war ja für euch auch, als ihr dann die Bürmöselblasen wart, glaube ich, das kannst du besser sagen, ein Vorbild, dass Volksmusik auch satirisch sein kann, dass die Texte mit der Musik zusammengehören und dass man da eigentlich eine Botschaft, ist jetzt vielleicht übertrieben, aber was sagen kann.
2: Ja, du kannst einfach das artikulieren, ja, was dir stinkt, und drüber lachen. Und
1: das war ja damals 86 legendär, da hat ganz Deutschland drüber gesprochen, ja, wo ihr Backersdorf gespielt habt.
2: Ja, und das war schon eine harte Zeit, 80 war der Strauß Kanzlerkandidat. Weißt du, dann ist da ein anachronistischer Zug losgegangen, dann ist diese Scheiß wieder abgelehnt worden. Es war schon eine bleierne, harte Zeit und das ist einmal, ich denke mir immer, Unterhaltung und Musik und Volksmusik ist auch unter anderem dazu da, dass der Mensch in sich Spannungen abbauen kann. Und in unserem, im besten Fall lacht er drüber, über Sachen, die ihm stinken. Mhm. Und dann hat es eine sehr heilende Wirkung.
1: Das ist ja fast wie ein Ventil. Wenn man über was lacht,
2: dann ist es nicht mehr ganz so schlimm, weißt du. Das ist... Eins von meinen Lieblingslehrern ist ja, wann ich mal gestorben soll, sei. Das ist praktisch ein Schmähgesang auf den Tod. Und der ist lustig. In der Wirtschaft, weißt du, wenn ich mal gestorben soll, sei auf Kratz im Keller drunter, ey, beim Wirt hinterm Fass, denn mein Mann hat's gern nass. Ein lustiger Freithof, also Freudhof war früher, das war der Freithof, der Platz, der Hof, wo man zur Ruhe gelegt worden ist. Und ein lustiger Freithof wird aus und dann geht es halt in dem Stil, geht so weiter. Also man lacht über den Tod. Und dann haben wir uns gedacht, ja gut, dann kommen wir auch mal über die CSU lachen. Und schon ist es nicht mehr ganz so schlimm.
1: Aber das war ja für euch auch ein Umdenken, dass ihr dann das Ganze mit Humor gemacht habt und eure tollen Texte gehabt habt. Das war ja auch revolutionär damals in der Volksmusik.
2: Weißt du, ich mag ja nicht irgendjemanden. Mittlerweile, muss ich ehrlich sagen, habe ich auch sogar meinen einigermaßen Frieden mit der CSU gemacht, weil ich froh bin, wenn die Leute wenigstens nicht AfD wählen. Und damals war es halt noch härter. Da ist kein Schulrektor stehen, kein Krankenhaus, Chefarzt gestolfen. Nichts ist vergeben worden, wenn du nicht Parteimitglied warst. Weißt du ja auch noch.
1: Ist ja erst
2: und im Bayerischen Rundfunk bist auch nichts geworden. Und das schaut auch heute, glaube ich, noch nicht, wenn du in der Partei eine bestimmte Netzstrukturen aufgebaut hast.
1: Und dagegen habt ihr auch gesungen.
2: Nein, das war uns immer scheißegal und ist mir auch jetzt auch noch. Wie gesagt, wir haben damals den Bayerischen Rundfunk nicht gebraucht und ich brauche ihn heute auch nicht. Ich habe mich gefreut, dass ich so lange Sendungen machen können habe, so wie es mich gefreut oder wie es mir gefallen haben. Aber wie gesagt, alles hat seine Zeit.
1: Und trotzdem ist es schön, dass wir jetzt mal ausführlich ratschen.
2: Ja, freilich, aber das ist mir schon hart angekommen, dass jetzt nach der 104. Sendung mit der Weltmusik Schluss ist, weißt du?
1: Und darüber reden wir jetzt nach
2: den Nachrichten. Genau, da haben wir dann noch eine Stunde Zeit, die werden wir nicht brauchen, das ist ganz schnell gesagt.
1: Aber ratschen kann man doch allerweil.
2: Ja, freilich.
1: Eben.
2: Du, ratschen ist mit die wichtigste Form der Kommunikation der Menschen untereinander. Wenn die Leute nicht mehr ratschen, dann ist es aus.
1: Dann hören wir jetzt Nachrichten, ein kleines Stückchen spülen und dann ratschen wir bei der Sendung und Ausschnitte
2: spülen. Und dann ratschen wir weiter.
1: Dann ratschen wir einfach weiter.

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1: Um 11 Uhr mit Peter Veit. Kein Job wegen eines Kopftuchs, kein Zugang zum Restaurant, sexuelle Belästigung. Die Zahl der Betroffenen, die sich an die Antidiskriminierungsstelle wenden, ist auf einem Höchststand. Weil sie sich benachteiligt sahen, haben sich im vergangenen Jahr rund 13.000 Menschen dort beraten lassen. Das sind 15% mehr als im Vorjahr. Die meisten Anfragen drehten sich um rassistische Diskriminierung, gefolgt von Betroffenen, die sich wegen einer Behinderung oder einer chronischen Krankheit an die Stelle wandten. Etwa mehr als jeder fünfte Anfrage bezog sich auf die Diskriminierung wegen des Geschlechts. Mindestens 10 Tote und fast 100 Verletzte. Russland hat die ukrainische Hauptstadt Kiew und andere Landesteile erneut massiv angegriffen. Florian Kellermann berichtet.
2: Nach ukrainischen Angaben setzte Russland 73 Raketen und 656 Langstreckendrohnen ein.

0: Geschäftsführer Rock hat im Deutschlandfunk gesagt, besonders betroffen seien Rentner und Kinder. Und 70% der Menschen, die in Armut leben, haben keinen Migrationshintergrund. Bundesarbeitsministerin Baas will, dass künftig auch Beamte in die gesetzliche Rentenversicherung einzahlen. Der Rheinischen Post sagte sie, dass sie sich grundsätzlich auch ein höheres Renteneintrittsalter als 67 vorstellen könne. Dann müsse es aber Lösungen für diejenigen geben, die nicht so lange arbeiten können. Um die Regenbogenfahne gab es schon bundesweit viele Diskussionen, zum Beispiel als Präsidentin Klöckner verboten hat, dass sie zum Christopher Street Day auf dem Bundestag gehisst wird. Jetzt hat der Aschaffenburger Oberbürgermeister Schlemmer von der CSU gesagt, er will die Regenbogenfahne dort nicht mehr an öffentlichen Gebäuden sehen. Das ärgert Grüne und SPD. Die Regenbogenfahne im Pride Month Juni nicht mehr an städtischen Gebäuden aufzuhängen, sei ein Rückschritt, nicht nur für die queere Community, sondern für alle Menschen, die in einem offenen und lebenswerten Aschaffenburg leben wollen. Das Wetter in Bayern, teils sonnig, teils bewölkt, ab Mittag in Franken und bei den Alpen einzelne Schauer, zum Abend teils kräftige Gewitter, dann lokal Gefahr von Starkregen, Hagel und Sturmböen. Höchstwerte 20 bis 26 Grad. In der kommenden Nacht regnerisch, Tiefstwerte 14 bis 9 Grad. Bis Freitag geht es dann wechselhaft weiter mit einem Mix aus Sonne, Regen und Gewittern. Die Höchstwerte liegen zwischen 16 und 25 Grad. Die Zeit 11.03 Uhr. Die Verkehrsmeldungen. Auf der A93 Rosenheim Richtung Kiefersfelden zwischen dem Dreieck Inntal und Grenzübergang Kiefersfelden wird Fahrern von Lkw über 7,5 Tonnen empfohlen, den nächsten geeigneten Parkplatz anzufahren. Diese Lkw werden heute bei Kufstein Nord überprüft. Lkw auf der Durchreise nach Italien und die keine Sondergenehmigung haben, werden Richtung Deutschland zurückgeschickt. Der Grund ist ein Feiertag in Italien. B299 Altenmarkt Landshut zwischen der Abzweigung Geisenhausen-Gerzen und Landshut-Nord, Stau in beiden Richtungen. Die B305 Reit im Winkel Richtung Berchtesgaden ist zwischen Reit im Winkel und Seehaus wegen Bauarbeiten gesperrt. Und die B472 Bad Tölz-Irschenberg ist zwischen Waakirchen und Kreuzstraße wegen eines Feuerwehreinsatzes in beiden Richtungen gesperrt. Soweit die Verkehrsübersicht.
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2: Habe die Ehre und grüß Gott, sagt Hermine Kaiser, heute mit meinem Gast Stoffal Well. Und bevor am kommenden Sonntag die letzte Sendung von Stoffals Well-Musik läuft, ist der Gastgeber bei mir zu Gast. Ich kann, was er mit seinen Gästen macht, im Chor Stanzl singen. Da hat der Stoffal der Vorlaufer und sie auch. Wir spielen Musik und wir ratschen. Der musikalischste Mensch von ganz Bayern und die unmusikalischste von ganz Bayern.
3: Nein.
2: Aber immerhin bin ich in der Mozartstraße aufgewachsen.
3: Ja, eben. Schau mal, was willst du denn mehr?
2: Und der Dieter Hildebrand hat ja dich den kleinen Mozart genannt. Jetzt spielen wir Musik von euch, Trio Stoiber, Well Eimer, und dann ratschen wir weiter. Du bist auch gerne ein Ratscher, gell?
3: Ja, und das ist eine schöne Musik mit dem Stoiber Heinz und mit dem Eimer Franz.
2: Hören wir zu.

0: Schiene Musik hast du Zeit deines Lebens gemacht, in unterschiedlichsten Konstellationen, mit der Familie, mit anderen, mit Polt, mit Biermüsselblasen, mit, wie war es von der Schanzen?
1: Von der Schanzen. Aber die Hermine, die Stäuberstickel, das ist ja schon besonders schön. Das hat man den Franz Xaver Stäuber, der die Stickel komponiert hat, zusammen mit seinem Bruder, mit dem Fritz, die habe ich kennengelernt. Da war ich 10 Jahre alt oder was, sind wir mit unserem Bruder nach Eisenstein in die Jugendherberg gefahren, der hat eine Schulklasse gehabt, und dann sind wir zu den Stäuber hingefahren. Die haben damals eine Wirtschaft gehabt, Weinwirtschaft in Deitz. So haben die Stäuber im Bayerischen Wald bei Zwiesel, also eine Wirtschaft, in Ludwigsthal, eine Wirtschaft gehabt. Und das hat mich als Kind total fasziniert. Also wie der Alte so schön Landler gespielt hat, es gibt da wenig Trompetenlandler, die so schön sind. Das ist feine, gute, nie gerachte Musik, die Virtuosität nicht so wichtig nimmt, sondern es muss gut klingen. Und es klingt für mich nach dem Bayerischen Wald. Also es ist der Klang der Gegend, und das soll Volksmusik schon auch. Sie soll klangmäßig die Gegend und die Leute abbilden und die Kultur, in der es entsteht. Und das macht es auch. Und deswegen hat es so eine Relevanz.
0: Also du hörst die Landschaft, du siehst sie nicht nur, du hörst die Landschaft. Du hörst da die Leute. Das ist eigentlich eine schöne Kartografie, die du da hast.
1: Du spürst das. Kitschig ausgedrückt.
0: Nein, schön ausgedrückt.
1: Ja, aber was ist schon Kitsch? Weißt du, die Grenze ist auch, das ist schwierig, das ist fließend. Früher war das ja so eine, wie es Kufstein lernt, das war absoluter No-Go. Irgendwann habe ich dann gemerkt, das ist eigentlich eine schöne Melodie. Und ein Kitsch macht nicht die Melodie, sondern das Drumrum und die Absicht im Hinterkopf, die man hat mit der Musik. Und die volkstümliche Musik hat immer im Hinterkopf gehabt, möglichst viel verkaufen und verdienen damit. Also praktisch die Volksmusik instrumentalisieren für den Kommerz. Und das ist dann volkstümliche Musik. Und das ist dann zwangsläufig immer nah am Kitsch, weil es dann besser zum Verkaufen ist. Aber die Grenze, wo das kippt, die ist schwierig. Und das, zum Beispiel im Bayerischen Wald, ist also ein Schnittstall. Je ärmer die Leute waren, umso mehr haben sie ihre Landschaft und ihre Gegend glorifiziert. Und im Bayerischen Wald, da ist schon, das ist schon knapp. Oder es ist einfach sehr schön und gemütvoll, sagen wir so. Und wenn du da natürlich einen Schraum zu viel drehst, dann wird es kitschig.
0: Das habt
1: beim Kufstein lehrt.
0: Das habt ihr aber auch persifliert mit Gerhard Polt und der Gisela Schneeberger, wo sie so ein volkstümliches Moderatorenpaar haben, die beiden gespielt, habe ich einen Filmausschnitt gesehen gestern.
1: Das war eine von meinen ersten Nummern auf der Bühne bei der Biermüsselblasen, wo ich gesagt habe, ja, und wen haben wir denn da? Da ist das St. Ötrio. Das war eigentlich so eine Parodie auf die...
0: Und das habt ihr parodiert und dadurch habt ihr eigentlich eine ganz neue Musikgattung gefunden.
1: Ja, aber das war eigentlich nicht eine Parodie auf die volkstümliche Musik, sondern auf die traditionelle Volksmusik, die so festgefahren war und so in der Kirche verhaftet war.
0: Aber eure Eltern waren ja auch nicht gleich begeistert, dass ihr auf einmal so in Anführungsstrichen frech geworden seid, dass das nicht mehr so gespielt habt wie früher.
1: Also ja, du, das sind, das, die Eltern sind nie begeistert von den Kindern in der Pubertät.
0: Jetzt einige, die zuhören, nicken und sagen,
1: aber so im Nachhinein muss ich sagen, war es für die Volksmusik in Bayern ein guter Impuls. Und jetzt habe ich ja das Alter, wo ich das einigermaßen überblicken kann.
0: Ihr habt ja was traut.
1: Ja, und das Schöne, also jetzt zurück zum Thema auf die letzte Weltmusik-Sendung, das Schöne, warum ich die Sendung auch gern gemacht habe, ist ja, weil der Frühweis hat gesagt, ich habe Narrenfreiheit. Ich kann machen, was ich will. Und das war für mich schon eine tolle Sache, dass ich eben ein Campino einladen kann als Studiogast, aber ein Ibisep. Und mir hat auch nie wer abgesagt, Hermine. Es sind alle, die ich angefragt habe, haben sie immer gefreut. Und es waren nur ein Haufen gekommen. Aber wie gesagt, mit 66 ist man zu alt zum Moderieren. Und das ist für mich, ich muss es wirtschaftlich nicht machen, aber für mich ist es ein Blödsinn. Ein totaler Blödsinn, weil Volksmusik fußt auf der Vergangenheit auch. Und ich habe mich immer gesehen, auch mit den Sendungen, als Brücken, als Mensch, der einen Graudensepp, einen Stäuber, die Stäuberbuben und einen Rödejackel noch persönlich kennt habe, weißt du, und aber mit die Brassbänder einen Hip-Hop aufnehmen kann. Und die Brücken war für mich das Schöne an meiner Rolle im Bayerischen Rundfunk bei der Sendung. Und das geht mir schon ab. Zudem muss ich sagen, dass hochverehrtes Publikum, dass ihr wirklich, dass ich es schön finde, dass ich ein Publikum hab und gehabt hab, bei den Live-Auftritten habe ich es ja noch, die das mitmachen und mithören, was und mir gefällt.
0: Und sie auch mal überraschen lassen haben.
1: Und wir mich und nicht so eng drauf sind, dass jetzt bestimmte Sachen nicht akzeptieren dann. Ich habe das, also mein Publikum im Radio ist extrem weltoffen. Weil wenn du eine Sendung machst mit dem, was weiß ich, mit dem Ray Charles und mit dem Ding und mit den Geschwister Simbeck oder mit den Wegscheider Musikanten, dann ist das für mich die Breite, eine schöne breite Sicht drauf, was Musik und Volksmusik kann.
0: Ihr spielt ja, oder du spielst ja bei deiner letzten Sendung am kommenden Sonntag viele Ausschnitte und drum lassen wir uns da überraschen, was am Sonntag kommt. Ich habe aber noch ein paar Sachen rausgesucht von Gästen, die du da gehabt hast. Alle 104 kommt mir jetzt gar nicht
1: ab. Okay.
0: Ja, wenn du bis heute Nachmittag um 5 Uhr da bleibst, dann hören wir uns noch ganze Sendung an.
1: Du hast
0: aber
1: nicht.
0: Für jeden erstmal, das ist die unglaublichste Anmoderation, die ich je gehört habe. Du hast jedem ein Gstanzl gespielt und jetzt, und was sie alles auf Musik gereimt hat. Schick, Musik, Karibik, okay, ja,
1: Ich habe lange überlegt. Und Tick und Flick.
0: Ich singe dir lieber kein Gstanzl, aber jetzt nehmen wir mal einen Ausschnitt aus deinem Gespräch mit Sunje Mellis, wo ich dann auch erst erfahren habe, dass sie ungarische Schweizerin, das ist eine Schweizer Ungarin, dass du Schweizerdeutsch kannst und Ungarisch kannst auch noch. Und dann habt ihr drüber übers.
1: Ich komme bloß bis auf Ungarisch bis 102 Ed geht. Etü herum nicht öd hot het niels gilens dies. Dies ein Et, also Ulfe, und dann geht's weiter, und dann kann ich noch Seb Gischlein in Seretlik. Schönes Mädchen, ich liebe dich.
0: In wie viel Sprachen
1: weil ich mir waren in der Pubertät, waren wir immer in Ungarn.
0: Und bis weitergekommen mit dem Satz.
1: Sunjog weiß ich auch noch, weil es so viel Schnacken gegeben hat.
0: Daher kommt auch der Name Sunje Mellis.
1: Nein, da hat die Sunje nichts damit zu tun.
0: Aber ihr habt selber Tracht geredet und die Sunje Mellis hat ja auch erzählt, dass sie so gern Dirndl anzieht.
2: Ich liebe Dirndl. Und ich weiß, in Wien zieht man sie nicht an, aber man kann sie in München sogar in der Stadt anziehen. Mhm. Und
1: ja, freilich.
2: Es hat sowas, die schönsten Dirndl sind die geerbten. Enger, kürzer, länger. Und wenn ich dann meine Tochter sehe, die mein Dirndl anhat oder ich habe ihr es an oder meine Schwiegermutter hat noch die Hosenträger gestickt, selber, um die Lederhosen zu halten.
1: Ja, freilich.
2: Ja, das ist...
1: Es ist ja keine Tracht, sondern ein Gewand.
2: Ein Gewand, richtig.
1: Man gewandet sich.
2: Und es sind Menschen dahinter, die diese Tracht gemacht haben. Und wenn ich meine Schwiegermutter sehe, die dann das noch näht, ist es natürlich so, ich trage die Tracht von meiner Tante oder von meiner Schwiegermutter. Aber es ist doch schöner, wo man weiß, das haben keine Kinder produziert in irgendeinem dritten Land.
1: Es hat ein bisschen die Wirkung von Volksmusik.
2: Für mich heißt Volk auch, wenn viele Menschen zusammen sind. Menschen. Ein Volk besteht aus Menschen.
1: Drum sind wir alle Volk.
2: Und Mensch.
0: Das waren unglaubliche Gespräche. Ich habe gestern ganz viele reingehört und du nimmst noch nächsten Sonntag einen Schwung mit in deine Sendung. Da kann man auch nicht sagen, weil über 104 Sendungen, was die schönste war. Aber alles war was Besonderes. Und das, glaube ich, war auch für Hörerinnen und Hörer so berührend, dass es immer eine Überraschung war. Alles hat mit Musik zu tun gehabt. Du hast ja immer gesungen mit deinen Gästen, hast ja einen Gstanzl gespielt. Mhm.
1: Ja, mit Absicht, weil ich habe ja die Tontechniker, die das am Pult abgeregelt haben, immer gesagt, ja, kein Hall oder irgendein Effekt, was nicht. Es soll einfach so klingen, wie es ist, weil ich pack dieses geschleckte Zeigsel nimmer, was rausdudelt aus die Musikboxen. Das ist alles perfekt und entmenschlicht. Also nicht alles. Ich übertreibe natürlich leid. Aber ihr wisst, was ich meine. Diesen Perfektionismus, der jede Spontanität und jede Menschlichkeit wegnimmt, weil ich höre erst, dass ein Mensch gespielt hat, wenn ein Fehler passiert. Und ich habe auch immer, Herr Minne, das, was mir schon ein Anliegen war und warum auch ein weinendes Auge dabei ist, wenn ich jetzt die Sendung aufhören muss, weil ich habe immer versucht, möglichst einen Querschnitt von den Leuten einzumachen. Es ist, was wirklich schade ist, ein Parkwächter da unten im Parkhaus, der Alexander, den hätte ich wirklich gern noch eingeladen. Der hat so eine kleine Band. Und weil mich interessiert, oder auch der Metzger Vogel, oder der Pferdl, also alle, oder beide in Walzer nochmal, also verschiedene Berufsgattungen wollte ich bewusst in der Sendung drin haben, nicht bloß Musiker oder Künstler, sondern erstens ist jeder Künstler, der durch sein Leben kommt. Und es ist für mich war es interessant zum Hören, ich habe ja dann immer die Fragen gestellt, was ist für die Volksmusik und so weiter, wie Volksmusik beim Volk als Volksmusik aufgenommen wird. Das finde ich einfach hochinteressant.
0: Und jeder hat anders
1: geantwortet. Und da kannst du echt ein Buch machen mit meinen Fragen und was die Leute alle geantwortet haben. Ich muss sagen, die meisten wirklich schlau und gut. Und das Grundprinzip war allweil, es gibt bloß gute oder schlechte Musik. Und Volksmusik gehört meistens, wenn es authentisch gespielt ist und eben keine kommerziellen Hintergedanken hat, oder irgendwie mehr sei wie als ist, dann ist es meistens sehr, sehr gut.
0: Aber da wart ihr schon auch Vorbilder, dass ihr mal gezeigt habt mit der Biermesselblasen oder mit eurer Familie oder in welchen Konstellationen ihr auch immer spielt. Letzte Woche war ich bei einer Veranstaltung, wo eine deiner Nichten gespielt hat, die Maria, da haut es ein um, wie viel Musik in eurer Familie ist und wie unterschiedlich ihr euch alle entwickelt habt. Das macht es zu einer Gesamtkomposition.
1: Aber die Leute sind alle, jeder Mensch hat eine Grundmusikalität auch. Froni zum Beispiel, unsere Schwester, die hat überhaupt nicht singen können. Und der Vati hat es dann auch fallen lassen in der Zeit. Die hatten dann, gut, die konnte nicht singen, fertig. Da hat aber das Schulfräulein Löbel, die hat im Zwischenstock gewohnt, zölibatär, die Schulfräulein haben damals auch nicht heiraten dürfen.
0: Ja, bis in die 60er Jahre durften die Lehrerinnen nur in Anführungsstrichen Fräulein sein, also unverheiratet.
1: Ja, und die hat dann mit der Froni die hat ein Klavier gehabt und hat jeden Tag mit der Froni geübt und am Schluss hat Froni, war die, die am schönsten gesungen hat in der Familie.
0: Das ist auch was Besonderes.
1: Und Singen ist natürlich das Wichtigste. Also immer Leute, singt's mit den Kindern und singt's untereinander. Das ist mit Abstand die beste musikalische Grundausbildung.
0: Und singt's miteinander. Jetzt habe ich noch einen Ausschnitt von deiner Sendung mit Metzgermeister Ignaz Vogel. Ah. Das war auch ein super Typ. Hören wir uns an.
3: Was ändert sich beim Wurstmachen?
1: Wurst digitalisiert?
3: Wenn du das gescheit machst, finde ich, dann machst du das noch wie die alten Rezepte. Mhm. Weil das beste Gewürz ist das magere Fleisch. Also das hat mein Vater immer gesagt. Ja. Mhm. Da brauchst du also jetzt nicht fünferlei Soßen oder Gewürze nicht. Mhm. Ja, und die alten Rezepte, die sind halt wirklich schmackhaft. Ich erkläre es meinen Kunden immer so. Das ist so, wie wenn du jetzt einen Kuchen backst, der eine tut eine Margarine rein und der andere eine Butter. Mhm. Das kapieren sie, was dann besser schmeckt, oder? Mhm. Der Butter bringt halt mehr Geschmack.
0: Übrigens kann man die ganzen Gespräche vom Stoffal Well und der Wellmusik kann man auf unserer Website nachhören auf br-heimat.de kann man viele von den Sendungen nachhören. Wunderbar. Mhm. Schöne Gespräche.
1: Der Ignaz ist jetzt übrigens auch in Rente. Also aber da haben die, ich glaube, die Buben haben die Metzgerei übernommen.
0: In der vierten oder fünften Generation schon.
1: Ja, aber es ist, weißt, Also nochmal zur Verrentung im BR. Wobei die Sendungen für meine Rente, die ich kriege, keine Rollen spielen. Mir hat er, was mir wirklich gestungen hat, die kann ich so sagen, Hermine, und euch sowieso, liebe Zuhörerinnen und Zuhörer, ich kriege ja bloß einen Anruf und der sagt mir am Telefon, die Sendung wird jetzt gestrichen. Und wenn man jetzt irgendwo 20 Jahre Arbeit und über 1000 Gestanzel getextet hat und das gern gemacht hat, dann ist das schon unanständig. Dann erwarte ich zumindest, dass mir der schreibt oder kurz Olaf, du, wir müssen uns besprechen, kommst rein, ich kenne diesen Lippel Corbinian gar nicht. Den habe ich nie getroffen, weißt du. Ich weiß bloß, dass er bei Unter unserem Himmel der Chef ist und dass die Volksmusik leider keine Leitung mehr gekriegt hat im BR, im Radio, sondern jetzt zu Unter unserem Himmel dazu gehört, was ich eine totale Kompetenzbeschneidung von der Volksmusik im Radio finde. Aus welchen Gründen auch immer, dass sie es gemacht haben. Wahrscheinlich hieß der schnöde Mammon. Ehrlich gesagt, wenn bei uns irgendeiner, wenn wir spielen, wir kriegen alle gleich viel. Und wenn jetzt da der Ohrredaktion oder Ohrleitung gestrichen wird, dann müssen eigentlich die anderen sagen, gut, dann legen wir zusammen, das ist uns wichtig, die Volksmusik muss eine Leitung haben, die muss ein Gesicht haben, da muss jemand sein, der wo geschmacklich kompetent ist und das weiter gestalten kann, der Ideen hat, und das ist durch die Abschaffung von der Leitung im Hörfunk von der Volksmusikabteilung ein schwerer Fehler.
0: Und da erinnern wir uns doch jetzt gemeinsam, da habe ich jetzt nasse Augen gestern gehabt, als ich die Sendung mit dir, mit Stefan Frühbeis angehört hat. Erinnern wir uns mit einem Otto noch gemeinsam an.
1: Ja, genau,
0: Stefan. Unvergessenen, großartigen Stefan Frühbeis, der auch den Hörern und Hörerinnen sehr fehlt und uns sowieso.
4: Noch viel, viel mehr. Mhm. Hätte ich mir nie träumen lassen, dass vor 12 Jahren der damalige Intendant Wilhelm zu mir hergekommen ist und hat gesagt, Herr Frühbeis, wir haben noch eine Welle. Wollen Sie mir nicht eine Volksmusikwelle bauen?
1: Dann ist dir sofort Welle eingefallen.
4: Ich habe gesagt, nein, Intendant, das machen wir nicht, weil die Vermassung eines so großartigen Kulturgutes wie unsere bayerische Volksmusik, das machen wir nicht, machen wir was anderes. Ist er wieder gegangen. Dann ist ein paar Wochen später nochmal gekommen und hat mich nochmal gefragt. Und man denkt, jetzt wenn ich nicht Ja sage, dann fragt er jemand anders und das war mir auch nicht recht.
1: Mhm. Ja, weil der macht es nicht so gut.
4: Auf keinen Fall. Dann haben wir da eine Zeit lang hinbastelt. Und plötzlich gab es auch an einem Lichtmesstag, nämlich 2015, um 5 Uhr in der Früh, ist ein sehr kasiger, übernachtiger, möchtegern-Wellenchef in unserem Studio gehockt und hat das Erwachen, das Entstehen eines neuen Radioprogramms miterleben dürfen.
1: Und das war BR Heimat.
0: Und da sitzt man halt noch unvergessen,
1: weißt du, der Stefan Frühbeis, der hat einfach ein großes Herz für die Volksmusik gehabt und für die Musik überhaupt.
0: Und war ja selber ein brillanter Musiker.
1: Und hat sein Herzblut halt auch in die Dinge, in die Leitung einfließen lassen. Und das war gut.
0: Er fehlt.
1: Ja, freilich, aber vielleicht kommt ja, vielleicht wird er die Stall doch wieder besetzt, weißt
0: du? Einen anderen Gast hast du gehabt, der auch die mit seiner Gruppe die Volksmusik verändert hat, die La Brass Banda, die haben auch was gemacht, was ihr eigentlich als Biermüsselblasen vor 50 Jahren schon gemacht habt. Ihr habt so mal dieses Biedere rausgenommen und da sind sie da gestanden in der Lederhosen und barfuß und haben gesungen. Und dir hat der Manuel Wimbeck nämlich erzählt, warum sie überhaupt barfuß auftreten. Und das hat einen ganz simplen Grund gehabt.
5: Und dann sind wir da runtergefahren, zu fünft mit einem ganz normalen VW Passat. Und dann war der ganze Kofferraum mit Instrumenten voll. Ja. Und dann haben wir halt gesagt, wir brauchen eine Hosen, die uns 2 Wochen gelangt. Dann war klar, das muss die Lederhosen
1: Koffer
5: sein.
1: Koffer ist kein Platz mehr.
5: Und dann war halt ziemlich schnell auch klar, als wir das erste Konzert mit Schuhen gespielt haben, und dann danach weitergefahren sind und im Auto einer die Schuhe ausgezogen hat danach, dann war klar, nie wieder gehen wir mit Schuhe auf die Bühne, weil das war einfach bestialisch und nicht zum Aushalten. Und seitdem spielen wir barfuß und mit Lederhosen.
0: Das ist der Grund. Ich habe gedacht, das sei ein Statement, dass die Barfußspiele dabei haben, 40 Stück. Ja.
1: Du, aber das Barfußlaufen ist überhaupt, das ist einfach eine gesunde Sache.
0: Wunderschön.
1: Ich merke, ich laufe jetzt daheim wieder barfuß und seitdem tut mir der Fuß jetzt nicht mehr weh.
0: Ich laufe immer barfuß.
1: Ja, ja.
0: Vor allem, wenn man einen Holzboden hat.
1: Ich war zu lange in die Haus schon, weil es mich leicht in die Füße friert. Aber, wie gesagt.
0: Fürs Austragsbankerl hast du schon Hausschuhe angezogen.
1: Nein, nichts Austragsbankerl.
0: Aber du bist ja, ihr macht ja noch ganz viel. Du machst ja viel Musik. Deine Kinder haben Musik gemacht. Nein. Da habe ich dich, hast du jetzt die halt nicht mehr so ganz erinnert. Das ist 30er her, als die Kinder Hinterträger rausgegeben habt. Ich glaube, 94 war das. Mhm. Auch schon wieder 30 Jahre. Da bin ich dann zu euch rausgefahren mit dem Tonbandgerät und habe deine Kinder aufgenommen, gerade schön was.
1: Ja, ja. Bin ich gerade am Überlegen, wieder so ein Ding, ein Buch, ein Kinderlehrerbuch. Weil es ist, für mich ist es einfach so schade, wenn die Sprache verloren geht. Wobei pflegen kann man es auch nicht, weil mir die sagen halt einfach lecker und gucken. Auch meine Enkel, aber jetzt bin ich mal mit den zwei von der Maresa heimgefahren im Auto und auf einmal fängt an, ein Bayerisch reden an. Und perfekt, also Leute hier in München, bist du als Kind wehrlos gegen die hochdeutsche Sprache, weil da hast du keine Chance. Aber wir reden mit ihnen in unserer Sprache. Und auf einmal fängt die zum Bayerisch reden an.
0: Die hört es ja daheim. Du, zieh schnell was rein. Das kann man jetzt digital machen, brauchen wir keine Tonbänder.
1: Ja, du kannst das. He?
0: Das Bibi-Händerl.
1: Das Bibi-Händerl, das singen wir auch immer mit.
0: Ja, eben, das singen. Spulen wir jetzt, kommen von deinen Kindern.
6: Aber ich muss sagen, mir wurden eigentlich Steine in den Weg gelegt, obwohl ich Moment. Eine so diffizile Aufgabe hatte, wie das Kabarett zu betreuen.
1: Mhm. Macht nichts.
6: Aber es ist eigentlich immer alles bestens gelaufen.
1: Ja, du hast sogar mit unserer Sendung gemacht.
6: Mehrere Stoffe.
1: Das war ja zur Zeit,
6: ach, wo dieses Ding geht, Gabi. Das war ja die Zeit, wo gerade so das aufmüpfige Liedermacherwesen da aufgekommen ist. Kleinkunstszene in Bayern ganz groß geworden ist. Und in der Zeit durfte ich das mit aufbauen und das hat großen Spaß gemacht.
1: Hat dir schon gefallen?
6: Klar. Und wo ich sagen muss, meine erste Aufgabe in der Unterhaltungsabteilung, das war ganz fürchterlich. Der Neue da, der musste nämlich immer Mainz, wie es singt und lacht, schneiden. Die berühmt-berüchtigte Karnevalssendung aus dem Rheinland. Und das war schon so eine Art Feuertaufe, muss ich sagen.
1: Ja.
6: Aus 3 Stunden, ich glaube 3/4 Stunde zusammenschneiden müssen. Das war quälend.
1: Das war praktisch die Aufnahmeprüfung.
6: Genau.
1: Wer das schafft, wer da durchfällt.
6: Der schafft auch die Birnen.
0: Jetzt ist mir noch die Gabriele Englet reingerutscht. Die Stimme ist unseren Hörerinnen und Hörern.
1: Das ist eine gemeinsame Bekannte von uns,
0: ja,
1: gell?
0: Eine wunderbare Kollegin, leider letztes Jahr verstorben. Du hast auf der Beerdigung gespielt. Und die war auch eine, die sich traut hat und gesagt hat, in der Kleinkunstszene, da gibt es so viel Neues. Mhm. Das muss man entdecken. Und die hat sich ja traut, dass Birnmöselblasen an den Bayerischen Rundfunk gekommen ist. Und die hat Neues entdeckt, Talente entdeckt. Die hat sogar Habe Kerkeling entdeckt und ist so bescheiden.
1: Und Gabi hat uns auch damals gesagt, dass unsere CDs auf dem Index sind. Beim Bayerischen Rundfunk.
0: Das ist eine Ehre.
1: Das erste Interview mit der Gabi war, ich glaube, 83 oder 84. Bei München leuchtet in die Kammerspiele, weiß ich noch. Gute, nette Frau mit einem sehr guten Geschmack und hochanständig.
0: Hochanständig.
1: Ja.
0: Und hat so viel Gespür für Musik auch gehabt. Jetzt spielen wir aber die Birnmöselkinder. 94 war das, sagst
1: du. Mit Bibi-Händerl.
0: Ja, mit Bibi-Händerl. Das waren 3 von deinen Kindern.
1: Zwei. Von meinen Kindern und eine Tochter von Michael. Die Maria, wo du im Cello gehört hast.
0: Ach, das war die damals?
1: Ja, genau,
0: die habe ich als Kind interviewt. Und was ich schön finde, als Großtante, die Lieder, die sind jetzt in den Schulen oder in den Kindergärten, werden die gesungen. Das ist
1: hoffen
0: jetzt
1: wirklich,
0: doch, habe ich bei der Verwandtschaft mitgekriegt.
1: Komm. Zumindest am Land.
0: Am Land. Ah, sonst versteht man es ja nicht, das Bibi-Händerl. Spielen wir es mal.

0: Spiebehinderl.
1: Spiebehinderl. Die Absicht damals war, also wir haben damals tatsächlich nur einen Hintergedanken gehabt. Nicht, dass wir Geld verdienen, aber dass die Sprache, dass der schöne bayerische Dialekt in allen seinen Ausfärbungen, regionalen Ausfärbungen, dass der einfach wieder mehr Relevanz in die Kindergärten kriegt und bei den kleinen Kindern. Weil wenn du über Singen ein Wort lernst wie Ohr und so weiter, dann hast du schon die Lautbildung drauf. Dann ist phonetisch der Grundstock gesetzt, dass du später einmal ein schönes Bayerisch reden kannst, als dieses geschlägte Rundfunkbayerisch, mit dem, wo es so windig ist alles.
0: Das haben wir ja
1: oder alles. Das Münderisch, weißt du, ne? Es ist einfach schade, wenn die Sprache.
0: Aber so lernen es Kinder ja spielerisch wird. Dialekt.
1: Ja.
0: Ich weiß noch, meine Eltern sind ja Münchner. Als ich dann nach München gekommen bin, haben sich die damals kugelt vor Lachen, weil die gesagt haben, du redst ja wie unsere Großeltern. Ich habe halt Stranitzl gesagt, weil man das bei uns daheim halt gesagt hat. Ja. Aber ich habe es halt von daheim übernommen. Das ist ja buchstäblich dann die Muttersprache, was man halt daheim hört.
1: Mhm. Schau, was für ein schönes Wort ist ein Stranitzl.
0: Hast du auch schon lange nicht mehr gehört, gell?
1: Ja, aber ich habe es daheim, Stranitzl. Das sind Papiertüten.
0: Ja.
1: Plastiktüten ist kein Stranitzen.
0: Nein, Stranitzen ist halt
1: ein Stranitzen. Das ist ein Dirten.
0: Aber manchmal kommen dann so Wörter wieder, mir ist das jetzt auch gerade so gekommen, die ich auch vergessen habe, was einmal drüber geratscht haben. Und manche Wörter verschwinden. Und ich glaube, durch die Musik ist es spielerischer, dass Dialektausdrücke oder einfach, wenn man es halt im Dialekt gesagt hat, dass die einfach im Sprachgedächtnis bleiben.
1: Ja. Freilich, und über Singen lernst du es am besten.
0: Singst du viel?
1: Du, ich sing. Ich weiß noch, wie wir Stravanzen aufgenommen haben, Hermine. Die Fernsehsendung.
0: Die Fernsehsendung mit der Beiwagenmaschine.
1: Der Stefan, der Tontechniker, der hat manchmal nur eingeschaltet gehabt, wenn ich jetzt so gefahren bin. Unter dem Helm, weißt du, habe ich das Mikro nicht dran gehabt. Dann hat irgendwann gesagt, sag einmal, wann gibst denn du da Ruhe? Das ist ja ein ständiges Gebrummel und Gesinge und ich habe tatsächlich schon die meiste Zeit irgendeine Musik im Kopf, geistert mir umeinander. Und es ist eigentlich ganz schön. Also ich leide da nicht drunter, ich leide nicht drunter. Ich muss da nicht aufschreiben oder was. Aber es ist immer irgendein Singsang, irgendeine Melodie oder irgendein, ist geistert immer umeinander. Aber sonst Musik höre ich nur gezielt. Also wenn ich was hören will, dann drehe ich mir das Radio an oder lege mir die und die CD oder Schallplatten auf. Aber das ist ein bewusster Vorgang. Ich mag nicht diese bei den Radiosender, wenn ich Radio höre, übrigens dann BR Classic, wo ich froh bin, dass das noch gibt, zumindest beim Autofahren auf die Nacht daheim, kann man noch BR Classic hören, weil ich habe kein digitales Autoradio. Und sonst lege ich mir gezielt einmal im Jahr vielleicht das Ave Verum von Mozart auf, dann vom Schubert das Streichquintett. Ich habe so feste Musikstücke, die zu bestimmten Anlässen irgendwann her. Und Radio sonst höre ich nicht so viel, außer Hörspiele, aber da gibt es nicht mehr so viel. Und weil mich diese Durchhörbarkeit nervt. Wenn ich was anhören will, dann will ich es hören und nicht durchhören.
0: Wie du gerade gesagt hast, bewusst hören.
1: Ich sehe das auch bei Friseusen, die lässt dann, da dudelt dann irgendein Radio, was mir auch nerven tut, weil es ist einfach eine akustische Umweltverschmutzung, wenn ich was hören muss und will nicht. Aber diese, dass man versucht, ein Radio durchhörbar, dass dieser Qualitätsmerkmal wird, weil man denkt, also so tief kann doch der Bayerische Rundfunk nicht sinken, dass die Durchhörbarkeit ein Ziel wird. Aber es klangt ja schon mit der BR-Kritik.
0: Der Bayerische Rundfunk singt auch, aber jetzt lass mal deine Harfe erklingeln, da ich jetzt mal sagen. Am Bayerischen vom Eimer Franz hätten wir noch.
1: Genau.
0: Den spielen wir jetzt.

0: Harfe ist einfach ein so schönes Instrument. Ja. Wie viel spielst du daheim? Jetzt haben wir schon gerade über das Singen geredet. Sagst du jeden Tag?
1: Also ich habe da schon gesagt, ich kann Harfen, habe ich gescheit gelernt, ja, und Trompeten und Blockflöten bei der Mutti. Und wenn man Harfen gelernt hat, dann genauso wie bei der Blockflöten, da lernt man schnell Dudelsack, und bei der Harfen kannst du dann auch mal Gitarre, zumindest die Begleitung machen bei so bayerischen Stickel. Und du tust die erleichtern, wenn du Zither lernen möchtest oder Scherzither. Also, es ist auch, wenn man zwei Sprachen gelernt hat, dann lernt man die dritte schneller, die vierte noch schneller, die fünfte noch schneller. Irgendwann lernst du die Automatik, wie muss ich üben, dass ich das Instrument schnell ein Teil von mir wird. Und das Wichtigste ist einfach, dass du weißt, wo die Töne sind, und dann an der richtigen Stelle einen Bund druckst und die richtigen Seiten triffst.
0: Wenn es so leicht wäre, Stoffel, dann würde ich jetzt an meinem Klavier sitzen.
1: Ich kann nicht Metzgern. Ich kann nicht bachen. Ich kann nicht irgendwann operieren oder was. Also jeder macht halt das, was er kann.
0: Und das kannst du brillant.
1: Und das habe ich halt, ich habe auch gern geübt. Mir hat mein Bruder, der hat mir Trompeten in die Hand gedrückt und mit 9 oder 8 und hat mich in den Keller runtergeschickt und hat gesagt, so, jetzt darfst du Trompeten lernen, weil ich einen Staubwitzel gefunden habe. Und dann bin ich da nach einer Stunde ist er gekommen und hat gesagt, jetzt ist Schluss. Und dann habe ich aber schon Dwarf spielen können. Weil ich auch als Kind immer schon die dritte Stimme mir selber suchen gelernt habe. Und deswegen habe ich dann, wenn ich jetzt ein Musikstiegel her, dann höre ich eben automatisch auch immer gleich die dritte, was da jetzt wieder zu spielen. Das ist der andere Grund, warum immer im Kopf irgendwas immer rumgeistert. Aber und dann habe ich halt die Trompeten noch relativ schnell drauf gehabt und habe Volksdienst mitspielen können. Und ich habe dann eben gewusst, wo der Ton auf der Trompete ist. Und wenn du das nicht weißt, dann kannst du nicht improvisieren lernen. Oder dann kannst du nicht aus dem Kopf raus eine dritte Stimme spielen. Und so ist das dann dienlich gewesen, wie jetzt, was weiß ich, mit meiner Tochter habe ich noch Geigen gelernt, weil ich wollte einmal, dass ich was von meinen Kindern lerne und nicht immer umgekehrt.
0: Das ist aber eine schöne Einstellung.
1: Ja, und das war schön mit der Maresa. Die war sehr geduldig. Hat sie mir gesagt, Papa, das kratzt.
0: Da bist du auch mal an deine Grenzen gekommen.
1: Bis zum Heiden-Gedur-Konzert bin ich gekommen.
0: Respekt.
1: Ja, ich habe jeden Tag 2 Stunden geübt. Und wie ich Harfen gelernt habe, umgeschult habe, vom Orchester damals, habe ich jeden Tag 4 Stunden geübt. Ich wollte sagen, ich habe gern geübt. Also für mich ist Üben schön, und Leute, wenn ihr übt, geneigte Hörerinnen und Hörer, immer, ihr müsst immer wissen, der Ton, der lebt ewig. Der geht praktisch als Schwingung weiter im Universum bis ins Meta-Universum. Den kennst du dann, Lesch fragen, wo euer Ton gelandet ist letztendlich. Aber er ist jedenfalls unsterblich.
0: Das heißt,
1: der Ton. Nein, der Lesch, Harald ist nimmer gekommen, der war jetzt bald einmal dran gewesen. Aber mit dem hat es nicht hingehört. Damals habe ich ihn gefragt, da war er gerade mitten im Prüfungsstress drin mit seinen Schülern.
0: Ach, das ist eine schöne Vorstellung, dass das Universum voller Musik ist.
1: Voller Schwingungen. Das ist ja die String-Theorie. Also merk, die String-Theorie geht davon aus, dass alles durchzogen ist von Wellen.
0: Du hast ja Wellen.
1: Wellen.
0: Seid ja voll, Wellen.
1: Ja gut, das werden wir aber nicht schaffen. Aber es ist eine schöne Vorstellung, wie du sagst. Und natürlich ist alles miteinander verbunden. Wenn Leute, ihr kennt das, wenn man wo anruft und der hat gerade einen Hörer in die Hand genommen und wollte gerade anrufen. Es ist alles miteinander verbunden. Auch der Bayern mit München, mit Hamburg. Obwohl, die Hamburger, habe ich auch gelesen, die waren schlauer, die haben die Olympia-Bewerbung abgelehnt. Die haben sich gesagt, warum sollen uns wir das so tun? Das finde ich ja sowas von gut richtig.
0: Wieder vom Universum auf die Erde zu kommen.
1: Ja, freilich, man muss wieder zurückkommen. Und das ist jedenfalls, deswegen übe ich gern, das wollte ich eigentlich verzeihen. Ja. Deswegen macht es mir Spaß zum Üben. Und ich freue mich schon wieder, wenn meine Finger besser werden, weil am liebsten übe ich eigentlich Harfen, weil das ist am wenigsten anstrengend. Beim Trompeten üben mit der hohen Trompeten, da hast du so viel Druck in der Lunge. Und beim Harfenspielen ist halt gerade zur Zeit, dann wird die Finger weh. Aber das wird dann, jetzt wird es warm und dann wird das auch wieder besser.
0: Aber ich beneide ja alle, die einfach wissen, irgendwann mal als Kinder oder später, das ist mein Instrument. So wie du gerade von der Trompeten geschwärmt hast, die sagen, Klavier ist einfach mein Instrument. Mhm. Der Nächste sagt Geige, der Dritte sagt Kontrabass, der andere sagt, es ist ein Quetschen. Bei vielen Menschen, bei mir fällt's, ist einfach Musik in einem drin, wo ein das Instrument findet. Mhm. Und bei dir sind ja so viele. Oder gibt's eine Präferenz, zum Beispiel eben die Harfe oder Trompete hast du ja beruflich gemacht. Was die Trompete?
1: Trompeten habe ich sehr gern gelernt als Kind, weil damit war ich lauter. Und mir haben ja diese Signale gefallen und mir hat eins von den ersten klassischen Musikstücke, die ich gehört habe, wenn nicht das erste überhaupt, zwar in der fünften Klasse, dann erste Klasse Gymnasium in Fürstenfeldbruck, haben wir einen guten Musiklehrer gehabt und der hat Bilder in der Ausstellung gespielt. Und ich war total fasziniert. Da habe ich das erste Mal Orchester gehört und die schöne Trompeten am Anfang, das geht ja los mit dam, bam, bam, da, da, dam. Und da hat das hat schon meine Liebe zur Trompeten nochmal befeuert. Dann die ganzen Stäuber, die schönen Stäuberstickel, wo ich gelernt habe und in der Tanzelmusik sowieso ist Trompetenspielen schön gewesen. Und lustigerweise, Hermine, wie ich dann ins Orchester gekommen bin, das erste Stück, wo ich beim Celli Bedache erste Trompeten spielen dürfen hab, das war Bilder in der Ausstellung. Und da habe ich umstudiert, eben mit einem Stipendium Firma Farfen. Da war ich in der Musikhochschule im Orchester geguckt und das erste Stück, wo ich mit der Harfen mitgespielt habe, war Bilder in der Ausstellung. Entschuldigung, Bilder in der Ausstellung und Achte Bruckner. Das war auch noch lustig, das war auch das erste Stück, wo ich überhaupt beim Celli mitgespielt habe. Und da habe ich dann Achte Bruckner Harfen mitgespielt. Also das Stück, das mit meiner Liebe zur Trompeten mit begründet hat, zudem, dass ich mich besser artikulativ oder lautstärkemäßig durchsetzen können habe in der Familie und bei meinen Geschwistern.
0: Das ist natürlich ein Argument. Und, Kinder lernst du.
1: Und Harfen wollte ich aber immer schon lernen als kleines Kind. Da habe ich mal eine Geschichte gelesen bei einem Buch, hat meine Mutter gehabt im Schlafzimmer. Moni und Ime waren im Schlafzimmer, sind wir aufgewachsen, die ersten 12 Jahre, glaube ich, ungefähr, oder 10. Und da hat Mutter ein Buch gehabt, ich glaube Jean-Paul oder was es war. Da war eine Geschichte drin von einem Harfenisten, wie einer auf die Alm geht und der Sänger, der hat eine Harfen und spielt Harfen und der ist so überwältigt von dieser Urkraft der Harfen. Und das habe ich als Kind gelesen und das hat mich damals auch fasziniert. Also ich wollte wirklich gern Harfen lernen. Ich habe aber die Froni einen Vortritt gehabt und das war in Ordnung. Weil ich habe dann mit 20 habe ich dann Harfen gelernt.
0: Und mit 17 hast du aber schon bei der Biermeselblase mitgemacht.
1: Da habe ich mir in Irland eine kleine irische Harfen gekauft. Mhm. Weiß ich noch, am letzten Tag, wo wir in Dublin waren, Und mit der habe ich dann auf der Bühne gespielt und da habe ich halt so Volksmusikstiegel gelernt. Damals habe ich einen Jackie Weilerländler dann gemacht. Mein erstes Stickel, Komposition war der Jackie Weilerländler. Aus einer romantischen Verbrämung der Revolution vom Jackie Weiler.
0: Aber das habt ja ihr verstanden dann und habt es auch weitergeben können, dass Volksmusik nicht starr sein muss, sondern dass man spielerisch damit umgehen kann, wenn man es beherrscht. Und da habt ihr, glaube ich, in Bayern und in bayerischen Musik ganz schön viel verändert, was euch damals wahrscheinlich gar nicht so bewusst gewesen ist.
1: Ja, kann schon sein. Das kann ein außenstehender Mensch besser beurteilen als man selber. Weil ich, für mich, Hermine, muss da sagen, ich habe das Glück gehabt, wirklich das Riesenglück in meinem Leben, dass ich immer das machen können habe, was ich gern gemacht habe. Und das war halt einmal Musik spielen. Und ich habe, wie ich dann im Trompeten gelernt habe, und mir war schon immer klar, dass ich Musiker wäre. Ich habe nie überlegt, dass ich irgendeinen anderen Beruf lerne. Das war vollkommen klar. Und ich habe auch dieses Glück, hat sich dann fortgesetzt, dass ich nie was spielen müssen habe, was ich nicht wollen habe. Also ich habe wirklich mein Leben lang das machen können, was ich gern gemacht habe. Und so werde ich es auch weiter halten. Weil man mag ja nur eine Zeit lang leben.
0: Das mögen wir.
1: Und die, eben diesen Luxus, und ich habe sogar davon leben können und kann immer noch gut davon leben. Und letztendlich ist für mich jeder Tag Zugabe, weil ich bin mit 14, habe ich meine erste Herzoperation gehabt, mit 20 die zweite. Und ich weiß das sehr zu schätzen, jede Sekunde, wo man am Leben ist. Und wenn man jetzt in der Zeit nur dazu so eine Gaudi hat und mit so nette Leuten wie ein Poltgerhard unterwegs ist und mit meinen Brüdern, mit Michael und mit dem Karli und mit meinen ganzen Moni, die ganzen anderen Geschwister, Bervi und Burgi, das ist ja so eine Familie, ist übrigens auch Heimat, muss ich sagen. Das ist wirklich, da bin ich hoch zufrieden mit meinem Leben. Und eben gerade, dass mir das dann nur im Radio, jetzt 20 Jahre lang hat's hingehaut, und auch beim Fernsehen, habe ich wirklich das machen können und die Gruppen einladen können, die ich gern da gehabt habe. Und das ist schon echt eine Schau. War wirklich ein schönes Leben. Nein, da man nicht hadern, Leid, und man muss sie einfach immer wieder sagen, scheißt euch nichts.
0: Das ist doch ein wunderbares...
1: Die Isar läuft so oder so in der und der Richtung. Man kann bloß schauen, dass man, wenn man lebt, dass man keinen Schaden anrichtet.
0: Das ist
1: also,
0: ein...
1: dass man andere Leute nicht schott und nichts wegnimmt und relativ mit auf anständige Art und Weise sei Geld verdient und durchs Leben kommt.
0: Und ich danke dir recht herzlich für die Freude, Ehre und das Vergnügen, dass wir mal uns kennengelernt haben.
1: Ja,
0: dass
1: wir dieser höchste Zeit waren.
0: Aber wirklich, dass wir 2 Stunden Zeit gehabt zum Ratschen, ein bisschen wenig Musik haben wir gespielt, weil wir über Musik so lange geredet haben. Und es war schön, dass wir miteinander geratscht haben. Und ich bedanke mich bei dir, dass du so viele Jahre bei BR Heimat so wunderbare Sendungen gemacht hast. Und am nächsten Sonntag hören wir die auch nochmal, die Wellmusik,
1: um 14.04 Uhr kommt die Wellmusik und das dauert bis 3 oder kurz vor 3 und dann kommt es um 10 Uhr auf die Nacht, wird es nochmal wiederholt. Und am Podcast könnt ihr euch, also liebe Zuhörerinnen und Zuhörer, könnt ihr euch das dann noch länger anhören, weil es bleibt wahrscheinlich nur eine Zeit lang drinnen im Archiv. So wie die Stravanzen-Sendungen ja auch in der Mediathek sind. Ich kriege da zwar kein Pfennig Geld dafür, aber mich freut es, weil solange die Leute an einen denken, ist man am Leben.
0: Und unserem Ratsch kann man auch als Podcast nachhören, für die, die es nicht ganz gehört haben. Und ich freue mich, dass du da warst. Danke,
1: ja, ich mich auch, Leute, und macht es gut. Und es war mir eine Ehre, ein Hochamt für euch, die Sendungen zu machen. Und ich freue mich immer, wenn es zuhört. Und vielleicht sehen wir uns ja mal beim Live-Auftritt. Das ist direkt dann noch. Also, habe die Ehre. Ich hatte die Ehre. Für euch.

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1: Um 12 Uhr mit Sisi Forster. Im letzten Jahr haben sich so viele Menschen bei der Antidiskriminierungsstelle des Bundes gemeldet wie noch nie, nämlich etwas mehr als 13.000 Menschen. Die meisten hatten Rassismus erlebt, außerdem sahen sich viele aufgrund einer Behinderung oder chronischen Krankheit diskriminiert. Und auch aufgrund des Geschlechts fühlten sich viele benachteiligt. Aus Berlin, Chris Berdrow.
2: Die größte Rolle spielen Beleidigungen und Herabwertungen am Arbeitsplatz. Ratsuchende hätten sich etwa wegen diskriminierenden Stellenausschreibungen, Bewerbungsabsagen oder Mobbing gemeldet. In einem Fünftel der Fälle ging es um Benachteiligungen beim Zugang zu Gütern und Dienstleistungen, also beispielsweise bei der Wohnungssuche. Die Bundesregierung will das Problem angehen, indem sie das allgemeine Gleichbehandlungsgesetz reformiert. Die Antidiskriminierungsstelle soll zum Beistand vor Gericht werden können und eine Schiedsstelle bekommen.
1: Die Zahl der Erwerbstätigen nimmt ab. Dafür arbeiten sie mehr. Das zeigt eine neue Studie des Instituts für Arbeitsmarkt- und Berufsforschung. Das Minus bei den Erwerbstätigen zwischen Januar und März im Vergleich zum letzten Jahr wird mit 160.000 angegeben. Die jetzt rund 45,6 Millionen Menschen arbeiten dabei aber länger. Hintergrund ist laut IAB, dass Vollzeitjobs verloren gegangen und Teilzeitjobs dazugekommen sind. In Teilzeit werde immer länger gearbeitet. Gut 3 Wochen ist der neue ungarische Premier Modyar im Amt. Jetzt ist er zum Antrittsbesuch in Berlin. Nach einem Gespräch mit Kanzler Merz wollen beide in einer Stunde vor die

0: europaweites Pfandsystem vor. 4 Jahre lang waren sie quasi Teil der Stadt. Jetzt kehren Aktivistinnen und Aktivisten mit dem Klimacamp nach Augsburg zurück. Zum ersten Mal haben sie von 2020 bis 2024 neben dem Rathaus demonstriert und so bundesweit eines der ersten und längsten dauerhaften Klimaprotestcamps geschaffen. Diesmal bleibt es nur eine knappe Woche. Aus dem BR-Studio Schwaben, Anna Klein.
1: Bis zum Wochenende schlagen die Klimaaktivistinnen und Aktivisten ihre Zelte wieder in Augsburg auf. Jetzt will das Klimacamp wieder mit verschiedenen Aktionen auf kommunale und bundespolitische Versäumnisse beim Klimaschutz aufmerksam machen, zum Beispiel mit Workshops, Filmvorführungen oder einer Ausstellung. Der Protest richtet sich unter anderem dagegen, dass die Erdölförderung im Landkreis erweitert werden soll und gegen das langsame Tempo bei der Radverkehrsplanung in Augsburg.
0: Das Wetter in Bayern. Am Nachmittag teils sonnig, teils bewölkt, an den Alpen und in Franken Schauer und Gewitter möglich, am Abend im Westen auch Unwettergefahr, dabei 20 bis 27 Grad. Morgen anfangs im Südosten noch Regen, später von Westen Auflockerungen, aber auch weitere Schauer und Gewitter und etwas kühler. Auch an Fronleichnam zuerst freundlich und meist trocken, ab dem Mittag dann wieder Regen oder einzelne Gewitter. Soweit die Nachrichten, es ist gleich 12.04 Uhr. Die Verkehrsmeldungen. A3, Passau Richtung Nürnberg, zwischen Neutraubling und Regensburg-Universität, 4 Kilometer Stau nach einem Unfall. A6, Heilbronn Richtung Nürnberg, zwischen dem Kreuz Feuchtwangen-Kreilsheim und Aurach, 7 Kilometer Stau. A7, Ulm Richtung Füssen, zwischen Memmingen Süd und Rastplatz Königsrhein steht ein brennendes Fahrzeug auf dem Standstreifen. Auf der A93 Rosenheim Richtung Kiefersfelden zwischen dem Dreieck Inntal und Grenzübergang Kiefersfelden wird Fahrern von Lkw über 7,5 Tonnen empfohlen, den nächsten geeigneten Parkplatz anzufahren. Diese Lkw werden heute bei Kufstein Nord überprüft. Lkw, die auf der Durchreise nach Italien sind und keine Sondergenehmigung haben, werden Richtung Deutschland zurückgeschickt. Der Grund ist ein Feiertag in Italien. A94 Passau Richtung München zwischen Kirchham und Malching wurde die Höhenkontrolle ausgelöst und die B472 Bad Tölz-Irschenberg ist zwischen Warkirchen und Kreuzstraße wegen eines Feuerwehreinsatzes in beiden Richtungen gesperrt. Soweit die Verkehrsübersicht.
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3: Mit Bettina Arne, ich grüße Sie. Es könnte sein, dass heute Nachmittag Gewitter ein bisschen Regen bringen. Wir sollten uns darüber freuen, denn noch nie ist im Frühjahr so wenig Regen gefallen wie heuer, sagt der Deutsche Wetterdienst. Seit Beginn der Wetteraufzeichnungen ist von März bis Mai noch nie so wenig Niederschlag gefallen wie in diesem Jahr. 104 Liter pro Quadratmeter im Schnitt, das ist ein neuer Negativrekord. Und es gibt regionale Unterschiede. Laut DWD fiel im nördlichen Niederbayern und der südlichen Oberpfalz am wenigsten Regen, nur etwa 40 bis 50 Liter pro Quadratmeter. Und das ist nur ein Viertel der sonst für die Jahreszeit durchschnittlichen Menge. Also so gesehen müssen wir wirklich über jeden Tropfen froh sein.

0: die F-Tam-Tam-Musikanten. Was für Themen haben wir in der kommenden Stunde für Sie? Da schauen wir mal zum Fellhorn bei Oberstdorf. Dort ist ein heftiger Streit entbrannt. Da sind nämlich schon die Bagger angerollt für einen neuen Lift, obwohl über die Klage der Naturschützer gegen diesen Lift noch nicht entschieden ist. Die neuen Armutszahlen sind heute veröffentlicht worden und die sind niederschmetternd. Immerhin, muss man sagen, leben am wenigsten arme Menschen bei uns in Bayern. Und wir schauen uns ein besonderes Sportangebot in Landsberg an. Da bieten Ehrenamtler regelmäßig Bewegungseinheiten im Freien an, bei denen einfach jeder mitmachen kann.
1: Du bist doch ausgebildet, warum verlangst du nichts dafür? Und da sage ich, ist doch wurscht. Man freut sich doch selber, das ist ein Nehmen und Geben, dass man da ein Ehrenamt hat. Ich sehe auch manchmal diesen Fortschritt. Ja? Am Anfang stand einer immer so da, jetzt kann er sich schon aufrichten.
0: Diesen Bewegungstreff schauen wir uns gegen Ende der Stunde mal näher an. Und das hier ist die Postwirt-Musi.

0: Die Altmühldorfer Musikanten. Wenn Kinder krank sind, dürfen Eltern Krankentage nehmen, um sie daheim zu betreuen. Und die AOK wollte mal wissen, ja, wer bleibt denn dann eigentlich daheim beim kranken Nachwuchs? Sind es die Mütter, sind es die Eltern? Und das Ergebnis überrascht uns jetzt vermutlich nicht so sehr. Es sind hauptsächlich die Mütter. Und dann schauen wir da nochmal auf den Bundesvergleich. Da schneiden die Bayern tatsächlich schlechter ab. Bayerische Väter nehmen im Bundesvergleich, wie gesagt, am seltensten Krankentage, um ihre Kinder zu betreuen. Es sind nur 23%, bundesweit waren es immerhin 27%.
1: Die AOK-Studie zeigt, die Betreuung kranker Kinder bleibt mehrheitlich Frauensache. Selbst in Sachsen, und das ist der Spitzenwert, wo 31% der Krankentage für die Pflege von Kindern von Männern übernommen werden, beantragen Mütter zu rund 69% die Ausgleichszahlung bei ihrer allgemeinen Ortskrankenkasse. Der Grund dafür, dass in Bayern nur 23% der bezahlten Kinderkrankentage von Männern genommen werden, liegt vor allem am unterschiedlichen Einkommen. Weil Frauen in Bayern im Schnitt weniger verdienen und sie öfter in Teilzeit arbeiten, bleiben vor allem sie zu Hause, so Kerstin Seliner, Sozialexpertin der Landtagsgrünen.
2: Weil der finanzielle Verlust für die Familie dann am geringsten ist. Das ist für jede Familie eine sinnvolle Entscheidung, aber es zeigt natürlich wieder klar, dass Frauen und Männer im beruflichen Leben noch lange nicht gleichgestellt sind, denn dann würden die Diskussionen nämlich anders verlaufen. Wenn beide gleich viel verdienen, würde sich die Sorgearbeit auch viel leichter auf beide aufteilen lassen.
1: Für gesetzlich Versicherte zahlen die Krankenkassen im Jahr pro Elternteil an 15 Arbeitstagen Kinderkrankengeld. Dies ist allerdings auf rund 135 Euro täglich gedeckelt. Auch Bayerns CSU-Sozialministerin Ulrike Scharf fordert größtmögliche Flexibilität für die Familien, die Care-Arbeit so zu gestalten, wie sie es für richtig halten. Ungleiche Bezahlung oder verstaubte Rollenbilder dürften dabei keine Rolle spielen. Arne Wilsdorf,

0: Wir schauen nach Oberstdorf zum Fellhorn. Da wuchten Kräne bereits schwere Baustoffe durch die Landschaft. Die Bagger rollen schon. Das Fundament für die Talstation ist schon fertig betoniert. Im Skigebiet dort soll pünktlich zur neuen Wintersaison die neue Scheidtobelbahn fertig werden. Aber nicht alle sind begeistert. Während die Betreiber der Fellhornbahn mit dem neuen Sechsersessel einen alten Zweiersessel ersetzen wollen, um so die Qualität des Skigebiets zu erhöhen, fürchten die Naturschützer die Schäden im streng geschützten Naturschutzgebiet. Gestern haben sie vor Ort für einen sofortigen Baustopp demonstriert und unser Allgäu-Korrespondent Johannes Hofmann war dabei. Johannes, wie lief dieser Protest denn ab?
1: Also südlich von Oberstdorf, ganz in der Nähe der Fellhornbahn, da haben sich rund ein Dutzend Naturschützer vom Landesbund für Vogel- und Naturschutz versammelt und haben da so einen großen blauen Banner mit "Rettet das Fellhorn" aufgespannt. Und davor haben sie noch so ein ausgestopftes Bierkuhn in einem Sarg drapiert. Schon ein recht drastisches Bild, aber genau um dieses streng geschützte Bierkuhn geht es den Naturschützern.
2: Wir befürchten, wenn die Bahn so ausgebaut wird, wie das geplant ist, dass tatsächlich das Bierkuhn hier schweren Schaden nimmt, dass es hier ausstirbt. Hier ist eine rote Linie überschritten. Das darf nicht sein,
1: sagt Norbert Schäffer, der LBV-Vorsitzende. Für ihn und für viele andere Naturschutzverbände, da geht es um die Grundsatzfrage. Die Bauarbeiten sind zum Teil in einem streng geschützten Gebiet. Wir sprechen hier über das Allgäuer Naturschutzgebiet, übers FFH-Gebiet, übers Vogelschutzgebiet, dass man dort noch solche Eingriffe genehmigt bekommt. Warum gibt's dann, so sagen sie es, überhaupt noch Schutzzonen? Und deswegen protestieren sie nicht nur, sondern haben auch beim Verwaltungsgericht Augsburg geklagt, im Eilverfahren, um den Ausbau schnellstmöglich juristisch zu stoppen.
0: Ja, aber warum eigentlich? Weil, ehrlich gesagt, die Fellhornbahn macht natürlich nichts Illegales, denn die Bauarbeiten sind ja genehmigt worden.
1: Richtig, das muss man auch ganz klar so sagen. Wenn die da oben Bäume fällen und betonieren, dann machen die nichts, was nicht genehmigt wurde. Die Fellhornbahn hat diesen Lift mehr als 5 Jahre lang geplant und haben auch vom Landratsamt Oberallgäu alle nötigen Genehmigungen erstmal. Deswegen ist der Geschäftsführer der Bahn, Johannes Krieg, auch relativ entspannt, was diese Eilklage anbelangt.
3: Darum bin ich überzeugt davon, dass wir eins der besten Projekte hier eingegeben haben in der Geschichte der Fellhornbahn und wahrscheinlich auch im Landratsamt Oberallgäu. Für uns hängt als Unternehmen sehr viel daran. Für die Destination hängt da sehr viel daran. Und darum ist es wesentlich, dass wir hier auch unseren Zeitplan einhalten.
1: Aber natürlich, es geht um viel Geld. Und deswegen will man natürlich in keiner Weise, so die Fellhornbahn, dass es irgendwie zu Verzögerungen kommt.
0: Gibt es da jetzt irgendeine Tendenz? Gibt es eine Richtung, in die das Urteil gehen könnte?
1: Interessanterweise habe ich von beiden Seiten, also von der Fellhornbahn oben auf der Baustelle und von den Naturschützern unten beim Protest, den gleichen Spruch gehört. Vor Gericht und auf hoher See ist man in Gottes Hand. Es kann also wirklich alles passieren. Der LBV hofft ganz klar, dass die Genehmigung des Landratsamts Oberallgäu zurückgenommen wird. Schließlich geht es nicht nur um diesen einen Lift bei diesem ganzen Projekt, sondern auch um Pistenmodellierungen drumherum und um möglicherweise noch ein größeres Wasserrückhaltebecken zur Beschneiung. Ich muss wirklich sagen, es ist ein sehr komplexes Thema, bei dem sich die Geister wirklich scheiden, auch bei den Einheimischen. Die einen sagen, hey, wir ersticken hier sowieso schon im Verkehr in Oberstdorf. Wir sollten nichts unternehmen, was noch mehr Verkehr anziehen könnte. Und die anderen sagen, hey, ich fahre gerne Ski. Ich will auch nicht nach Österreich fahren müssen. Ich bin froh, wenn mein Skigebiet Fellhorn noch besser wird. Da gehen die Meinungen also wirklich ganz weit auseinander. Jetzt heißt es aber erstmal abwarten. Das Gerichtsurteil kann wirklich jeden Tag fallen, spätestens aber so mehrere Einschätzungen in 2 Wochen.
0: Ja, das heißt also, die Geschichte ist noch nicht vorbei. Wir werden uns auf jeden Fall in dieser Angelegenheit wiederhören. Vielen Dank, Johannes.

0: Viele Menschen wissen nicht, wie sie ihre Rechnungen für Strom oder Heizung bezahlen sollen, ganz zu schweigen, wenn eine größere Anschaffung wie etwa ein Kühlschrank ansteht. Nach Angaben des Paritätischen Wohlfahrtsverbands ist die Armutsquote so hoch wie noch nie. Demnach galten im vergangenen Jahr mehr als 13 Millionen Bürgerinnen und Bürger in Deutschland als arm. Es gibt große Unterschiede allerdings zwischen den Bundesländern. In Bayern, in Anführungszeichen, geht es uns noch gut, da ist die Armutsquote so niedrig wie in keinem anderen Bundesland. Aber auch hier sind 12,6% der Menschen arm.
1: Bayern hat damit weiterhin die niedrigste Armutsquote aller Bundesländer. Mit 12,6% liegt der Freistaat deutlich unter dem Bundesdurchschnitt von rund 16%. Trotzdem sind in Bayern fast 1,7 Millionen Menschen betroffen. Als Grund für die vergleichsweise niedrige Armutsquote nennen die Autoren die starke Wirtschaft, viele Arbeitsplätze und höhere Einkommen. Innerhalb Bayerns ist die Armutsquote in Schwaben am niedrigsten, gefolgt von Ober- und Niederbayern. Höher liegt sie in der Oberpfalz und den fränkischen Regierungsbezirken. Besonders häufig betroffen sind alleinlebende Menschen. Das höchste Armutsrisiko haben Alleinerziehende. Anton Rauch, BR Heimat.

0: Auf einem Bauernhof gibt's ja viele Gefahren für Kinder. Einfach auch, weil da große Maschinen umeinander fahren, wie zum Beispiel Traktoren oder Mähdrescher. Und leider kommt's auch immer wieder mal zu Unfällen. Und damit Kinder auf dem Land, auf dem Hof schon früh lernen, worauf sie achten müssen und solche Gefahren erkennen, gibt es Sicherheitstage. Die werden vom Bauernverband organisiert und Rebecca Bück war bei so einem dabei.
1: Die Reifen des Traktors sind größer als die Kinder, die daneben stehen. Sie tragen orangefarbene Westen und werden gerade über die Gefahren von großen Maschinen aufgeklärt. Wo sind tote Winkel? Welche Bereiche am Traktor sind gefährlich? Und wie kann eine Rückfahrkamera helfen? Eines der Kinder ist der 9-jährige Michel. Seine Eltern haben einen Hof im Nebenerwerb. Viele andere Kinder kommen auch aus Landwirtschaftsfamilien. Eine Übung beim Sicherheitstag, wie sie sich für Traktorfahrer bemerkbar machen sollen.
2: Auf Zeiten gehen und wenn man mitfahren mag, winken und ganz laut schreien, ich mag mitfahren.
1: Das war spitze. Organisiert wird die Veranstaltung vom Kreisverband Rosenheim des Bauernverbands. Die Planung der 6 Stationen hat die Berufsgenossenschaft übernommen. Sie bieten jährlich mehrere Kurse in ganz Bayern an. Christian Satzel, warum das Projekt ins Leben gerufen wurde.
3: Wir haben angesprochen worden, dass immer Kinder schwer verletzt worden sind und auch getötet worden sind auf die Betriebe. Das haben wir da zu Hause immer wieder, dass zum Beispiel auch der Opa ein Benzin oder ein Öl umfüllt in eine Limoflasche. Und das stellt der dann ins Regal rein. Und dann haben wir immer wieder das Thema, dass aus diesen Flaschen eben getrunken wird.
1: Damit die Kinder lernen, so etwas zu erkennen, gibt es dazu auch eine Station.
4: Es gibt einige Gefahrstoffe, da sind diese Totenköpfe drauf und da muss man wirklich aufpassen.
1: Im besten Fall erkennen die Kinder den Geruch von Benzin oder giftigen Düngern. In 4 weiteren Stationen geht es um Erste Hilfe, Fitness, Waldarbeit und die Feuerwehr. Hier ist die wichtigste Frage, was tun, wenn es brennt?
5: Und ich sage einfach, Kinder bleibt draußen, ruft Feuerwehr, Polizei, sonst irgendwas an, holt sie Erwachsene dazu.
1: Michel hat inzwischen alle Stationen durchlaufen.
2: Also es war schön und man hat auch viel gelernt.
1: Spielerische Prävention in Raubling beim Sicherheitstag für Kinder.

0: Grenzland Musi war das gerade. So, es ist wieder mal vorbei. Der Berg ruft nicht mehr. Nach 12 Tagen ist die 271. Erlanger Bergkirchweih gestern Abend zu Ende gegangen. Heute ist Bilanz gezogen worden und die fällt eigentlich ziemlich positiv aus.
1: Mit geschwenkten Taschentüchern zum Song Lili Marleen und dem Eingraben des letzten Bierfasses ist auch die 271. Erlanger Bergkirchweih friedlich und fröhlich zu Ende gegangen. Nach 12 Tagen ziehen die Verantwortlichen der Stadt eine durchweg positive Bilanz des Volksfestes, das seit diesem Jahr immaterielles Kulturerbe ist. Die Diskussion um sexistische Liedtexte hat der Stimmung keinen Abbruch getan. Vielfach hätten die Bands sich tatsächlich an die Empfehlungen gehalten und auf gewisse Songs verzichtet. Skandal im Sperrbezirk von der Spider-Murphy-Gang habe allerdings so etwas wie ein Revival erfahren und sei sogar häufiger gespielt worden als früher, sagte auch Wirtschaftsreferent Konrad Beugel. Der Sprecher der Wirte nannte die Bergkirchweih jedenfalls erfolgreich und stellte eine Zunahme überregionaler Besucher fest. Etwas zurückhaltender äußerte sich der Süddeutsche Schaustellerverband. Der Verlauf sei insgesamt ordentlich gewesen, jedoch seien hohe Temperaturen und die allgemeine wirtschaftliche Lage spürbar gewesen. Die Sicherheits- und Rettungskräfte berichten von einem ruhigen Verlauf. Oliver Tubenauer, Erlangen.

0: Bewegung ist wichtig, das wissen wir alle, vor allem wenn man gesund älter werden will. Aber es macht halt vielen Menschen allein so gar keinen Spaß und man hat mehr Motivation, wenn andere mit dabei sind. In Landsberg gibt's ein wunderbares Angebot. Da bieten Ehrenamtliche einmal in der Woche draußen eine Sporteinheit an und da können die Menschen einfach kostenfrei teilnehmen. Bis heute ist das Projekt ein Riesenerfolg und wächst immer weiter. Im ganzen Landkreis kommen jetzt immer mehr solche offenen Bewegungstreffs zustande und Katrin Nöbauer hat sich mal das Original sozusagen angeschaut.
1: Wenn ihr angekommen seid, bitte marschieren auf der Stelle.
2: Rund 40 Seniorinnen und Senioren stehen in einem großen Kreis im Landsberger Quartierpark und folgen den Anweisungen von Gisela Meier.
1: Okay, Hände nach vorne nehmen, 10 Kniebeugen.
2: Jeden Montag um 9.30 Uhr treffen sie sich hier zum gemeinsamen Sporteln für eine halbe Stunde.
3: Das tut gut für die ganze Woche, weil man auch die Übungen zu Hause machen kann und damit sich selber den Körper ein bisschen stärken kann. Das hilft auf jeden Fall.
4: Und es findet ja Sommer wie Winter statt. Und wenn man da ist, ist man da. Und wenn nicht, ja, dann muss man sich nicht abmelden.
5: Es macht Spaß, ja. Und es ist gut für die Gesundheit.
6: Wir fühlen uns sauwohl hinterher. Und für die Birne machen wir auch noch ein bisschen was.
7: Die ganze Woche ist dann einfach super angelaufen. Man freut sich darauf, dass der Montag kommt und das Wetter gut ist.
2: Denn bei Regen findet der offene Bewegungstreff nicht statt. Neben Kräftigungs- und Dehnübungen setzt Gisela Meier vor allem auf Balance.
1: Wieder auf einem Bein stehen, vor dem Körper eine liegende Acht zeichnen.
2: Und auf Gehirnjogging. Die Teilnehmenden müssen verschiedene Bewegungen mit den Händen nachmachen und dann mit einem Partner einklatschen.
7: Mein Hirn.
1: Das haben wir schon lange nicht mehr gemacht. Ja. Haben wir lange nicht mehr gemacht. Und das ist Hirnjogging. Und ja, das Gehirn muss warm werden. Und da bilden sich Synapsen im Hirn. Ja. Und dann bin ich leistungsfähiger. Ja.
6: Ob das hilft.
8: Doch, das hilft
6: auf jeden Fall.
2: Die Übungen, das Bewegungskonzept, hat die 77-jährige Gisela Meier selbst erstellt und dabei auf ihr Wissen als ehemalige Sportlehrerin zurückgegriffen. Sie macht das ehrenamtlich und hat deshalb auch schon gehört:
9: Du bist doch ausgebildet, warum verlangst du nichts dafür? Und da sage ich, ist doch wurscht. Man freut sich doch selber, das ist ein Nehmen und Geben, dass man da ein Ehrenamt hat. Ich sehe auch manchmal diesen Fortschritt. Ja? Am Anfang stand einer immer so da, jetzt kann er sich schon aufrichten.
2: Ihr Wissen gibt Gisela Meier auch an andere weiter. Zweimal im Jahr macht der Landkreis Landsberg eine Grundausbildung. Die Teilnehmenden können danach eigene Bewegungstreffs gründen in ihrer Nachbarschaft. An mehr als 20 Orten im Landkreis gibt es sie schon. Und jedes Jahr kommen neue dazu, erzählt Julia Kurz vom Landratsamt.
10: Das Ziel ist im Endeffekt, die Senioren und Seniorinnen zu erreichen, die sonst nicht unbedingt sportlich aktiv sind. Also das heißt, wirklich ein Bewegungsangebot haben wir geschafft, ein ganz niederschwelliges, was jetzt auch keine Konkurrenz für Sportvereinen oder sowas ist, weil es wirklich einfach ein ganz anderes Angebot ist.
6: Jetzt habe ich es geschafft. Ah, wie geschmiert.
2: Die alle sehr fitten Sportler im Quartierspark werfen jetzt noch Sandsäckchen hin und her.
9: Das ist auch wichtig, wenn ich jetzt zum Schluss komme, dass noch einmal gelacht wird, bevor wir dann den letzten Abschluss machen, dass wir einfach freudig wieder nach Hause gehen.
2: Der Plan geht auf.
4: Das ist eine ganz nette Gruppe. Das ist wirklich, wirklich wahr. Das sieht man ja daran, wie viele Leute da sind.
11: Das ist auch schön mit Leuten und in Bewegung bleiben. Und es ist ja ein wunderschöner Platz hier.
12: Es ist einfach so toll, an der frischen Luft so Gymnastik zu machen. Und wo gibt's noch was umsonst, gell? Das ist doch unglaublich.
9: Und tief ein- und ausatmen.
2: Und dann ist er auch schon wieder vorbei. Der wöchentliche Bewegungstreff im Landsberger Quartierpark.
9: Und langsam die Augen öffnen. Danke, dass ihr alle da wart. Und danke dem Bayerischen Rundfunk, dass ihr uns begleitet habt. Dankeschön.

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1: 13 Uhr, die Nachrichten des Bayerischen Rundfunks mit Sisi Forster. Offenbar verfestigen sich in Deutschland rassistische Einstellungen. So erklärt die Bundesbeauftragte für Antidiskriminierung den massiven Zulauf bei der unabhängigen Beratungsstelle. Laut Ferda Attermann haben sich da im letzten Jahr mehr als 13.000 Menschen beraten lassen. Das ist ein neuer Rekord und laut Attermann steigt der Leidensdruck.
2: Diskriminierung ist verboten, aber jede Frau, jedes Kind mit Behinderung, jeder Familienvater mit Migrationshintergrund kennt das, schlechter behandelt zu werden, ohne jeden Grund. Ob im Büro, bei der Wohnungssuche oder beim Einkaufen, jeden Tag erleben Menschen in Deutschland Diskriminierung. Das sind keine Einzelfälle.
1: Attermann kritisierte, dass die Berater überfordert seien und kein Land in der EU im Verhältnis zur Bevölkerung weniger Geld für das Thema ausgibt als Deutschland. Wer manchmal auf der Autobahn unterwegs ist, hat es bestimmt schon gesehen, Lastwagen, die Stoßstange an Stoßstange auf dem Standstreifen parken. Weil die Fahrer oft keinen Parkplatz an Autobahnrastanlagen finden, soll jetzt ein neuer digitaler Service helfen. Bundesverkehrsminister Schnieder hat dafür heute den Startschuss gegeben. Lkw-Fahrer können ab sofort den Stellplatzinformationsdienst über verschiedene Apps abrufen und Belegungsdaten für alle 1850 Autobahnrastanlagen kostenlos sehen. Allerdings fehlen laut Experten bundesweit 10.000 Stellplätze. Wer kein Recht auf Asyl hat, soll in Abschiebezentren ins Ausland gebracht werden. Für diese Verschärfung der Migrationspolitik hat die EU jetzt den Weg frei gemacht. Doch die Maßnahme bleibt umstritten. Aus Brüssel Andreas Meyer-Feist.
3: Der für Migration zuständige EU-Kommissar Markus Brunner lobte die Einigung. Das sei genau das, was sich die Bürger erwarten. Und das werde nun geliefert. Das Zeitalter der Rückführungen habe begonnen, erklärte die rechtsgerichtete ECR-Fraktion, die das Abkommen zusammen mit den Christdemokraten im Europaparlament unterstützt hatte. Kritische Stimmen gab es auch. Man habe der Panikmache der Rechten in Europa nachgegeben, heißt es bei der SPD im Europaparlament, die von einer erbarmungslosen Abschiebepolitik spricht. Auch Linke und Grüne äußerten Bedenken.
1: Auch wenn es gerade wieder ein bisschen

0: sondern die Metropole Chicago, wo die DFB-Auswahl Samstag noch ein Testspiel gegen die USA bestreiten wird. Kommenden Montag geht es dann nach Winston-Salem ins Teamhotel. Das Wetter in Bayern. Am Nachmittag teils sonnig, teils bewölkt, an den Alpen und in Franken Schauer und Gewitter möglich, am Abend im Westen auch Unwettergefahr, dabei 20 bis 27 Grad. Morgen anfangs im Südosten noch Regen, später von Westen Auflockerungen, aber auch weitere Schauer und Gewitter und etwas kühler. Auch an Fronleichnam zuerst freundlich und meist trocken, ab dem Mittag dann wieder Regen oder einzelne Gewitter. Soweit die Nachrichten, es ist gleich 13.04 Uhr. Die Verkehrsmeldungen. A6 Heilbronn Richtung Nürnberg zwischen dem Kreuz Feuchtwangen-Crailsheim und Aurach 5 Kilometer Stau. Die A93 Holledau Richtung Regensburg ist zwischen Abensberg und Hausen nach einem Unfall mit mehreren Fahrzeugen gesperrt. Eine Umleitung ist eingerichtet. A94 Passau Richtung München zwischen Kirchham und Malching wurde die Höhenkontrolle ausgelöst. Der Tunnel ist gesperrt. B299 Altenmarkt-Landshut zwischen der Abzweigung Geisenhausen-Gerzen und Landshut-Nord Stau in beiden Richtungen wegen Bauarbeiten an der Brücke. B307 Vorderries Richtung Gmund zwischen Tegernsee und Gmund Stau. Und die B472 Bad Tölz-Irschenberg ist zwischen Warkirchen und Kreuzstraße wegen eines Feuerwehreinsatzes in beiden Richtungen gesperrt. Soweit die Verkehrsübersicht.
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2: Mit Bettina Arne, ich grüße Sie ganz herzlich und ich freue mich, dass wir Sie durch die Mittagszeit begleiten dürfen mit allen Themen, die heute in Bayern wichtig sind. Hier ist die Durnix-Danzelmusi und dann sage ich Ihnen unsere Themen.

0: Wir sind ja mitten in den Pfingstferien und alle, die daheim sind, freuen sich immer über schöne Ausflugstipps. Wir empfehlen heute die Papiermühle in Homburg. Die gefällt auch Kindern wirklich gut.
1: Ich fand, die Zimmer zu entdecken war toll.
2: Also ich fand's super. Also vor allen Dingen, dass Kinder die Texte gesprochen haben, weil ich glaube, dass das Kinder sehr viel mehr anspricht. Und auch von der Menge her, ich fand, es war jetzt nicht zu viel, so dass Kinder das auch aufnehmen können und trotzdem noch in der Umgebung rumschauen können.
0: Wir schauen nach Eisenstein, nach Bayerisch Eisenstein in den Naturpark Bayerischer Wald. Da wird ein Jubiläum gefeiert, nämlich vor 35 Jahren wurde der Bahnverkehr zwischen Bayern und Böhmen wieder aufgenommen. Und gleich geht's um den Axtangriff in einem ICE in Niederbayern, bei dem mehrere Menschen verletzt worden sind.

0: Bei einem Axtangriff in einem ICE in Niederbayern, das war im Juli vergangenen Jahres, sind mehrere Fahrgäste schwer verletzt worden. Gegen den mutmaßlichen Täter, einen 21 Jahre alten Syrer, hat heute vor dem Landgericht Regensburg der Prozess begonnen. Florian Degelmann begleitet den Prozess in Regensburg für uns. Florian, was genau wirft die Staatsanwaltschaft dem Mann denn vor?
1: Der Vorwurf lautet versuchter Totschlag und gefährliche Körperverletzung. Der damals noch 20 Jahre alte Mann soll in einem ICE auf Höhe Straßkirchen im Landkreis Straubing-Bogen mehrere Menschen angegriffen haben. Laut den Ermittlern hatte er einen Zimmererhammer und eine Kleinaxt dabei und hat damit andere Fahrgäste eben attackiert. Dabei wurden mehrere Menschen verletzt. Eine Frau erlitt einen Schädelbruch, ein weiterer Mann einen Stirnbeinbruch, also wirklich schwerste Verletzungen. Mitreisende konnten laut den Ermittlern den Beschuldigten letzten Endes überwältigen. Der wurde selbst ebenfalls verletzt, versuchte aber dennoch trotz einer Fraktur am Kopf noch einen anderen Fahrgast zu würgen.
0: Ja, da stehen ja einige Straftaten sozusagen im Raum. Was ist denn bislang passiert im Prozess, beziehungsweise welchen Eindruck hat der Mann gemacht?
1: Ja, viele haben mit Spannung erwartet, wie sich der Beschuldigte geben wird. Der junge Mann wurde mit Fuß- und Handfesseln in den Gerichtssaal gebracht, hat sich die ganze Zeit über sehr ruhig verhalten und auf eine eigene Aussage verzichtet. Nachdem die Staatsanwaltschaft den Tathergang noch einmal aus ihrer Sicht geschildert hat, hat dann bereits die erste Zeugin ausgesagt, eine 52 Jahre alte Syrerin, die gemeinsam mit ihren zum Teil bereits erwachsenen Kindern mutmaßlich von den Beschuldigten attackiert und schwer verletzt wurde. Ihr fiel die Aussage sichtlich schwer. Sie saß auch mit dem Rücken zu den Beschuldigten und wollte ihn gar nicht ansehen. Immer wieder kamen ihr die Tränen. Man hat gesehen, dass sie die ganze Sache knapp ein Jahr nach der Tat noch immer sehr belastet.
0: Es ist ja kein normaler Strafprozess, Florian, es geht eigentlich um Sicherungsverwahrung.
1: Es handelt sich hierbei um ein sogenanntes Sicherungsverfahren. Es geht also nicht um einen Strafprozess im klassischen Sinne mit einer möglichen Haftstrafe am Ende. Der heute 21-jährige Beschuldigte befindet sich ja bereits seit vergangenem Sommer im Bezirkskrankenhaus Regensburg und ist da unter hohen Sicherheitsvorkehrungen untergebracht. Die Staatsanwaltschaft geht davon aus, dass er zum Tatzeitpunkt aufgrund seiner psychischen Erkrankung schuldunfähig war, und deshalb gibt es eben den Antrag darauf, dass der Beschuldigte weiterhin in einer speziellen Einrichtung und nicht in einem normalen Gefängnis untergebracht wird. Die Ermittler gehen davon aus, dass von dem Mann nach wie vor eine Gefahr für die Allgemeinheit ausgeht, deswegen eben diese Sicherungsverwahrung. Das Ganze soll Stand jetzt nach insgesamt 6 Verhandlungstagen entschieden werden. Ein Urteil könnte es dann im Juli geben.

0: Musik aus Südtirol von der Gruppe Holzklang. Mit einem Festakt erinnert der Naturpark Bayerischer Wald an das 35. Jubiläum der Wiederaufnahme des grenzüberschreitenden Bahnverkehrs in Bayerisch-Eisenstein. Der dortige Grenzbahnhof war während der Zeit des sogenannten Eisernen Vorhangs eines der deutlich sichtbarsten Symbole der Blockbildung von Ost und West.
1: Jahrzehntelang war auch am Grenzübergang in Bayerisch-Eisenstein der Irrsinn des Eisernen Vorhangs zu sehen. Die Gleise wurden von der damaligen Tschechoslowakei auf deren Staatsgebiet entfernt. Über das Bahnhofsgelände zog sich ein Drahtzaun, an der Ostseite massiv gesichert. Und selbst im 1878 eröffneten repräsentativen Empfangsgebäude wurden Mauern eingezogen. Inzwischen markiert nur noch eine Linie am Boden den Grenzverlauf. Am 2. Juni 1991 stellte der damalige Bundeskanzler Helmut Kohl die Signale in Bayerisch-Eisenstein wieder auf Durchfahrt. Man kann von dort wieder mit der Bahn nach Prag reisen, auch wenn sich, anders als ursprünglich im königlichen Bayern und österreichischen Böhmen geplant, ein durchgehender Bahnverkehr zwischen München und Prag nie etabliert hat. Doch die Strecke bleibt für Eisenbahnunternehmen lohnenswert. Auf tschechischer Seite werden die Gleise bis Bayerisch-Eisenstein elektrifiziert und in Bayern werden ab 2034 mit E-Akkus betriebene Züge zum Grenzbahnhof fahren. Christian Riedl in Bayerisch-Eisenstein.

Das Gitarrenduo Hampel Schmid. Dann haben wir gerade auf den Tisch bekommen die Preise fürs Oktoberfest. Das interessiert die Leute ja immer, dass sie sagen, was kosten die Mass Bier heuer? Ja, wir können es Ihnen sagen, die Mass wird auch in diesem Jahr knapp unter 16 Euro bleiben. Sie wird zwischen 14,80 Euro und 15,90 Euro kosten. Und da braucht man natürlich einen Vergleich. Im vergangenen Jahr reichte die Preisspanne von 14,50 bis 15,80. Also der günstigere Preis 30 Cent nach oben, der teurere Preis 10 Cent nach oben, hat die Stadt soeben mitgeteilt. Die Getränkepreise werden ja von den Wirten festgelegt und dann prüft die Stadt, ob die angemessen sind. Und dazu wird einfach geschaut, was wird denn in der gastronomischen Großbetrieben im Innenstadtbereich so verlangt. Ja, und da kostet der Liter Bier auch schon bis zu 13,40 Euro ohne Musik und ohne Festzelt, wohlgemerkt. Und die Durchschnittspreise für Alkoholfreies haben wir auch. Ein Liter Tafelwasser 11,13 Euro, Spezi 12,84 Euro und Limonade 12,47 Euro.

0: das Amberger Harmonika-Duo. Reden, halten wie echte Politiker, in Ausschüssen an Fachthemen arbeiten und nebenher auch noch ganz viele Menschen kennenlernen und Spaß haben, das können rund 90 junge Leute derzeit bei der nationalen Auswahlsitzung des Europäischen Jugendparlaments, die in Nürnberg stattfindet. Eine Veranstaltung eines Vereins, bei dem die jungen Leute Europa und die Politik näher kommen können. Daniel Peter berichtet aus Nürnberg.
1: Mathilda Massi steht an einem Rednerpult, an dem ist die europäische Flagge angebracht. Die 18-Jährige spricht vor rund 90 jungen Menschen in einem Hörsaal des OHM Innovation Centers in Nürnberg. In ihrer Positionsrede geht es darum, wie es die EU schafft, dass weniger Start-ups sie verlassen und zum Beispiel in die USA gehen. Wie in der EU üblich ist die Rede auf Englisch.
2: Ich bin auf jeden Fall sehr aufgeregt immer während den Speeches, weil ich mir viel zu viele Gedanken darüber mache, ob ich irgendwas falsch ausspreche, ob ich zu langsam oder zu schnell rede. Aber ich finde, es macht sehr Spaß, die Speeches zu schreiben, weil da sehr viel Kreativität mit einfließt. Und diese Rede habe ich heute Morgen geschrieben.
1: Mathilda Massi ist nicht die Einzige, die als Delegierte eine Rede hält. Hier im Hörsaal wird 2 Tage lang eine parlamentarische Vollversammlung des EU-Parlaments simuliert. Zuvor haben sich die rund 90 jungen Menschen in verschiedenen Ausschüssen zusammengetan und Fachthemen erarbeitet. Wie im echten Parlament wird darüber debattiert und am Ende abgestimmt, sagt Xenia Kistanova. Sie ist die Projektleiterin des European Youth Parliament in Nürnberg.
3: Unser Oberthema ist Stärkung der Fachkräfte und Förderung der Wettbewerbsfähigkeit. Und wir haben 8 Ausschüsse, die unterschiedliche Themen diskutieren. Einer davon ist zum Beispiel über die Filmrechte, 2. davon ist über Startups.
1: Wie bei einer echten parlamentarischen Vollversammlung gibt es Ausschussleitende, Sitzungsjournalisten und Fotografen. Rund 40 Freiwillige kümmern sich um die Organisation drumherum. Die jungen Menschen im Alter von 15 bis 26 Jahre kommen zum großen Teil aus Deutschland, aber auch aus Tschechien oder der Schweiz. Am Ende wird von einer Jury bestimmt, wer zu den internationalen Sitzungen des European Youth Parliament nach Serbien darf. So oder so, für viele ist die 6-tägige Veranstaltung schon jetzt eine Bereicherung, sagt Isabel Corello und Cecilia Linge.
4: Man lernt sehr viel über die Demokratie und die politischen Systeme, also vom Europäischen Parlament. Und außerdem, man lernt sehr intensiv die Themen und man kann auch sehr viele Menschen auch international kennenlernen.
5: Und weil wir ja Policies für die gesamte EU versuchen zu entwerfen, beschäftigen wir uns auch damit, hey, in welchen europäischen Ländern funktioniert es vielleicht, in welchen nicht, warum.
1: Denn jedes Land in der EU hat seine eigene Gesetzgebung. Auch wenn die Entwürfe der Jugendlichen nicht direkt an das EU-Parlament weitergeleitet werden, so haben die Teilnehmenden hier großen Spaß am Politik ausprobieren und mitgestalten. Und das ist ja heutzutage längst nicht immer der Fall.

0: Das war die Göllwurzelmusi. Warmes, feuchtes Wetter, also gerade so, wie wir es haben im Moment, das mögen Zecken ganz besonders gern. Die Blutsauger sind aktuell gerade sehr aktiv, überall und zum Beispiel auch in Schwaben.
1: Nach einem Picknick, nach Gartenarbeit oder einem Waldspaziergang unbedingt nach Zecken absuchen und festsitzende Zecken sofort entfernen. Das empfiehlt das Landesamt für Gesundheit und Lebensmittelsicherheit. Außerdem die Impfung gegen die von Zecken übertragene Krankheit FSME. Und bei einem roten Fleck, der auf Borreliose hindeuten könnte, schnell zum Arzt gehen. Beim Landesamt sind dieses Jahr für Schwaben schon etwas mehr Krankheitsfälle als bisher gemeldet worden. 5 Fälle von FSME, jeweils 3 waren es in den beiden Vorjahren im selben Zeitraum. Und bei Borreliose sind es dieses Jahr schon 51 Fälle in Schwaben im Vergleich zu rund 45 im selben Zeitraum der beiden Vorjahre. Noch ein Tipp des Landesamts für Gesundheit und Lebensmittelsicherheit. Erst Sonnencreme gut einwirken lassen, dann Zeckenschutzmittel drüber sprühen. Viktoria Glaser, BR Studio Allgäu.

0: Wir sind ja mitten in den Pfingstferien und da haben wir jetzt einen Tipp für die Freizeitgestaltung mit der ganzen Familie. Und zwar das Museum Papiermühle in Homburg am Main. Das ist ein absolutes Kleinod. Es ist die einzige Papiermühle in Bayern und ein ganz besonderes Industriemuseum. Im Moment ist sie gerade auf dem Weg, UNESCO-Welterbe zu werden. Und jetzt in der neuen Saison gibt's auch ein paar Neuerungen, weil man ja gerade auch Familien mit Kindern ansprechen will. Zum Beispiel einen neuen Kinderclub, die heißen Papierlinge, oder besondere Angebote, um eben die Ausstellung möglichst interessant für Kinder zu machen. Carlotta Sauer hat sich das mal angeschaut und erzählt uns mehr.
1: Ich gehe gerne ins Museum, wenn man da neue Sachen machen kann, die man vielleicht sonst noch nicht gemacht hat. Und wenn man neue Sachen entdecken kann.
2: Leonora ist 7 Jahre alt. Heute ist sie das erste Mal mit ihrer Mama im Papiermühlenmuseum in Homburg im Landkreis Main-Spessart. Das hat seit kurzem einen neuen Media-Guide. Für Erwachsene und auch speziell für Kinder, wie Sebastian Gehret vom Landratsamt erklärt.
3: Gleichermaßen in dem Zuge ist die Idee geboren, auch für die ganz Kleinen was zu tun, um nicht gleich ans Smartphone oder ans mobile Endgerät zu binden. Haben da nach dem Vorbild des Tiptoy-Stifts einen Lernstift entwickelt, der von Kindern eingesprochen wurde und bedarfsgerecht auf die Kinder ausgerichtet ist, die so das Museum alleine entdecken können.
2: Und das probiert Leonora mit ihrer Mama auch gleich mal aus. Mit dem Lernstift tippt sie dafür auf Gegenstände, die in der Mühle ausgestellt sind.
4: Weißt du, woraus Papier besteht? Papier besteht aus Naturfasern.
2: Während Leonora sich den Text anhört, schaut sie sich interessiert in der Gegend um. Sie betrachtet die alte Papierschneidemaschine, die Waage und auf dem Trockenboden die alten Papierbögen. Nebenan gibt Johannes Vollmer einen Workshop zum Papierschöpfen für Kinder. Er ist selbst noch in der Mühle aufgewachsen, die bis 1975 noch voll in Betrieb war. Heute leitet er die Kinder an.
5: Weil die einfach die Zukunft sind und sie müssen natürlich irgendwo wissen, wo es herkommt oder wie es gemacht wird. Und daher ist es unsere Aufgabe. Ein Museum hat einen Bildungsauftrag.
2: Und wie hat es Leonora und ihrer Mama Kirstin gefallen?
1: Ich fand, die Zimmer zu entdecken war toll.
6: Also ich fand es super. Also vor allen Dingen, dass Kinder die Texte gesprochen haben, weil ich glaube, dass das Kinder sehr viel mehr anspricht. Und auch von der Menge her, ich fand, es war jetzt nicht zu viel, so dass Kinder das auch aufnehmen können und trotzdem noch in der Umgebung rumschauen können.
2: Für das Projekt gab es vom Freistaat 45.000 Euro Fördergelder. Leonora hat es auf jeden Fall gefallen. Sie würde noch mal wiederkommen.

die Kapelle Josef Menzel. Das war's für heute vom aktuellen Mittagsteam. Nach den 14 Uhr Nachrichten erwartet Sie frische Musik im Tradimix. Und ich freue mich, wenn Sie morgen Mittag wieder mit dabei sind, wenn es heißt BR Heimat aktuell, alles, worüber Bayern redet. Einen schönen Nachmittag wünsche ich Ihnen.

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1: Um 14 Uhr mit Sisi Forster. Ein 11-jähriges Mädchen kauft sich ein Eis, doch die Verkäuferin gibt ihr das Wechselgeld nicht. Menschen wie dir traue ich nicht, sagt sie zu dem Kind mit dunkler Hautfarbe und reicht das Geld der Freundin des Mädchens. Das ist einer der Fälle, die bei der Antidiskriminierungsstelle des Bundes gemeldet wurden. Die Bundesbeauftragte Ferda Attermann sagte heute in Berlin:
2: Diskriminierung geht uns alle an. Und das nicht kleinzureden ist auch eine Frage des Respekts. Am häufigsten meldeten sich Menschen bei uns wegen rassistischen Diskriminierungen. Am zweithäufigsten berichteten uns Ratsuchende Diskriminierung aufgrund einer Behinderung oder chronischen Krankheit. Es folgen Anfragen zu Diskriminierung wegen des Geschlechts oder der Geschlechtsidentität.
1: Im letzten Jahr gab es einen neuen traurigen Rekord von über 13.000 Fällen von Diskriminierung in Deutschland. Deutschland kann sich nach Ansicht von Kanzler Merz wohl von chinesischen und US-Zentren unabhängig machen bei der Nutzung von künstlicher Intelligenz. Er sagte beim Ostdeutschen Wirtschaftsforum, dass er sich das vor 2 Jahren noch nicht hätte vorstellen können. Durch große Investitionen sei der Aufholprozess aber gelungen. Danach reiste Merz wieder nach Berlin. Dort hat er Ungarns neuen Ministerpräsidenten Modjor zum Antrittsbesuch empfangen. Der sagte im Anschluss, er wolle mit vielen europäischen Staaten zusammenarbeiten, um ein starkes Zentraleuropa zu schaffen. Das Wetterphänomen El Niño tritt normalerweise alle 2 bis 7 Jahre auf. Dabei erwärmt sich die Wasseroberfläche im Pazifik, was weltweit Auswirkungen auf Wind, Luftdruck und Niederschläge hat. Das Risiko für Wetterextreme steigt. Klimaexperten rechnen damit, dass El Niño in den nächsten Wochen wieder beginnt. Die Weltmeteorologieorganisation WMO in Genf geht von einem möglicherweise starken Verlauf aus und fordert weltweit Vorbereitungen auf Extremwetter wie Dürre und Starkregen. Rund 6 Millionen Menschen besuchen jedes Jahr den Kölner Dom. Viele von ihnen müssen bald 12 Euro Eintritt zahlen. Ab dem 1. Juli wird die Gebühr erhoben. Mathis Trapp berichtet.
3: Ab 14 Jahren werden 12 Euro Eintritt fällig für die Besichtigung des Innenraums des Kölner Doms. Schülerinnen und Schüler bis 13 Jahre, Studierende und Auszubildende zahlen die Hälfte. Seniorinnen und Senioren zahlen dagegen den Vollpreis. Freien Eintritt haben Schwerbehinderte und ihre Begleitung. Außerdem wird der Eintritt an bestimmten Feiertagen für alle kostenlos sein. Die Betreiber des Kölner Doms hoffen, dass sie mit dem Eintrittspreis von 12 Euro den Unterhalt und den Erhalt des Welterbes finanzieren können. Aktuell ist der Betrieb nicht kostendeckend.
1: Von Köln nach München. Da steht jetzt fest, wie viel die Maß Bier beim Oktoberfest dieses Jahr kostet. Unter 16 Euro. Das hat die Stadt am Mittag mitgeteilt. Der Preis bleibt also relativ stabil. Je nach Zelt wird der Liter zwischen 14,80 Euro und 15,90 Euro kosten.

0: nach einem Unfall gesperrt, es staut sich. Bitte halten Sie eine Rettungsgasse offen. Die A93 Holledau Richtung Regensburg ist zwischen Abensberg und Hausen nach einem Unfall mit mehreren Fahrzeugen gesperrt. Eine Umleitung ist eingerichtet. B299 Altenmarkt-Landshut zwischen der Abzweigung Geisenhausen-Gerzen und Landshut-Nord Stau in beiden Richtungen wegen Bauarbeiten an einer Brücke. Und B307 Vorderries Richtung Gmund zwischen Tegernsee und Gmund Stau. Soweit die Verkehrsübersicht.
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1: Um 15 Uhr mit Sisi Forster. Jeder kann im Laufe des Lebens Benachteiligung erfahren. Dafür reicht es manchmal, zu jung oder zu alt zu sein, schwanger zu werden oder eine chronische Krankheit zu bekommen. Das hat die Antidiskriminierungsbeauftragte Ferda Attermann in Berlin gesagt. Ihr zufolge ist die unabhängige Beratungsstelle des Bundes im letzten Jahr so oft um Rat gebeten worden wie noch nie, nämlich mehr als 13.000 Mal. Und sie nannte auch Beispiele.
2: Eine Verkäuferin in einem Supermarkt. Es vergeht kaum ein Tag, an dem ihr Chef sie nicht bedrängt, ihr körperlich zu nahe kommt. Sie ist auf den Job angewiesen und ihr Chef weiß das und nutzt diese Abhängigkeit aus. Ein anderer Fall. Ein Vater muss täglich mit der Bahn zur Arbeit. Er sitzt im Rollstuhl. Immer wieder funktionieren die Rampen nicht. Immer wieder steht er abends als einziger Gast auf dem Bahngleis und kommt erst heim, wenn die Kinder schon schlafen.
1: Am häufigsten berichteten die Menschen bei der Beratung von rassistischen Diskriminierungen. Der neue Armutsbericht sorgt für heftige Reaktionen bei Opposition und Sozialverbänden. Grünen-Fraktionschefin Hasselmann spricht von einem Armutszeugnis für die Bundesregierung. Statt wirksame Maßnahmen gegen Armut und faire Chancen auszubauen, würden diese zusammengestrichen. Der Paritätische Gesamtverband nennt die neue Armutsquote von 16,1% letztes Jahr einen alarmierenden Befund. Die Europäische Union hat ihre Migrationspolitik verschärft und sich darauf geeinigt, Abschiebezentren außerhalb der EU einzurichten. Das stößt auf teils scharfe Kritik. Die Organisation Ärzte ohne Grenzen hält das aus humanitärer Sicht für hochproblematisch. Auch wenn es offiziell Garantien gäbe, könnten Menschen in solchen Zentren festgehalten werden, ohne verlässlich Zugang zu Rechtsberatung, medizinischer Versorgung, unabhängiger Kontrolle und wirksamen Beschwerdemöglichkeiten. Schauen wir nach Mittelfranken. Da ist am Abend ein großes Volksfest zu Ende gegangen, die Erlanger Bergkirchweih. Sie ist seit heuer immaterielles Kulturerbe. Die Veranstalter haben jetzt eine positive Bilanz gezogen.
3: Die Diskussion um sexistische Liedtexte hat der Stimmung keinen Abbruch getan. Vielfach hätten die Bands sich tatsächlich an die Empfehlungen gehalten und auf gewisse Songs verzichtet. Skandal im Sperrbezirk von der Spider-Murphy-Gang habe allerdings so etwas wie ein Revival erfahren und sei sogar häufiger gespielt worden als früher, sagte auch Wirtschaftsreferent Konrad Beugel. Die Sicherheits- und Rettungskräfte berichten von einem ruhigen Verlauf. Oliver Tubenauer, Erlangen.
1: Ein Arztbesuch ist einem mutmaßlichen Telefonbetrüger in der Oberpfalz zum Verhängnis geworden. Er traf in einer Praxis in Weiden auf eine 74-Jährige, bei der er wenige Tage zuvor 10.000 Euro abgeholt hatte. Die Frau meldete das der Polizei. Die nahm den 43-jährigen Ukrainer fest. Auch ein anderes Betrugsopfer aus Amberg identifizierte den Mann. Er sitzt jetzt in U-Haft. Das Wetter in Bayern. Bis zum Abend teils sonnig, teils bewölkt, an den Alpen und in Franken Schauer und Gewitter möglich, im Westen auch Unwettergefahr. Dabei 20 bis 27 Grad. Morgen anfangs im Südosten noch Regen, später von Westen Auflockerungen, aber auch weitere Schauer und Gewitter und etwas kühler. Auch an Fronleichnam zuerst freundlich und meist trocken, ab dem Mittag dann wieder Regen oder einzelne Gewitter. Soweit die Nachrichten, es ist 15.03 Uhr. Die Verkehrsmeldungen. Die A6 Heilbronn Richtung Nürnberg ist zwischen Rot und Kreuz Nürnberg Süd nach einem Unfall gesperrt. Bitte halten Sie eine Rettungsgasse offen.

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1: Um 16 Uhr mit Sisi Forster. Ein 11-jähriges Mädchen kauft sich ein Eis, doch die Verkäuferin gibt ihr das Wechselgeld nicht. Menschen wie dir traue ich nicht, sagt sie zu dem Kind mit dunkler Hautfarbe und reicht das Geld der Freundin des Mädchens. Das ist einer der Fälle, die bei der Antidiskriminierungsstelle des Bundes gemeldet wurden. Die Bundesbeauftragte Ferda Attermann sagte heute in Berlin:
2: Diskriminierung geht uns alle an. Und das nicht kleinzureden, ist auch eine Frage des Respekts. Am häufigsten meldeten sich Menschen bei uns wegen rassistischen Diskriminierungen. Am zweithäufigsten berichteten uns Ratsuchende Diskriminierung aufgrund einer Behinderung oder chronischen Krankheit. Es folgen Anfragen zu Diskriminierung wegen des Geschlechts oder der Geschlechtsidentität.
1: Im letzten Jahr gab es einen neuen traurigen Rekord von über 13.000 Fällen von Diskriminierung in Deutschland. Die Europäische Union hat sich darauf geeinigt, für Geflüchtete, die kein Asyl bekommen, Abschiebezentren in Ländern außerhalb der EU zu bauen. Die Reaktion in Deutschland ist gemischt. Bundesinnenminister Dobrindt spricht von einem Ruck für mehr Ordnung in der EU-Migrationspolitik. Aus Teilen der Opposition ist die Kritik dagegen groß. Grüne und Linke teilten mit, die EU-Politik werde jetzt von fremdenfeindlichen Ideen beherrscht. Gartenbesitzer und Landwirte sehen es selbst. Dieses Frühjahr in Bayern ist extrem trocken. Laut deutschem Wetterdienst so trocken wie noch nie seit Aufzeichnungsbeginn vor über 140 Jahren. In 3 Monaten hat es nur gut 100 Liter Niederschlag pro Quadratmeter gegeben. Christian Kienast berichtet.
3: Diese 104 Liter auf den Quadratmeter toppen den Trockenheitsrekord von 1934, als immerhin noch 110 Liter auf den Quadratmeter fielen. Im langjährigen Mittel kommen 223 Liter runter. Die Frühlingsmonate in diesem Jahr 2026 kommen damit nur auf rund 45% vom Soll. Innerhalb Bayerns gab es dabei auch große Unterschiede. Staubtrocken war es im nördlichen Niederbayern und der südlichen Oberpfalz mit nur rund 45 Liter.
1: Schwerer Bergunfall im Allgäu. Unterhalb des 12 Apostelgrats bei Füssen ist am Wochenende ein 58-Jähriger tödlich verunglückt. Wie die Polizei jetzt mitgeteilt hat, hatten andere Wanderer herrenlose Ausrüstungsgegenstände gefunden und die Bergwacht alarmiert. Die Leiche des Mannes wurde dann rund 100 Meter unterhalb des Grats gefunden und geborgen. Der 58-Jährige war offenbar allein unterwegs. Die deutsche Fußballnationalmannschaft ist zur Weltmeisterschaft aufgebrochen. Die Linienmaschine der Lufthansa startete mit einer knappen Stunde Verspätung. Grund war ein Gewitter am Flughafen in Frankfurt am Main. Für das Team geht's jetzt erst einmal nach Chicago. Dort spielt die Mannschaft am Samstag in der WM-Generalprobe gegen die Auswahl der USA. Danach geht es für die Nationalmannschaft ins WM-Quartier nach North Carolina. Das Wetter in Bayern. Bis zum Abend hin teils sonnig, teils bewölkt, an den Alpen und in Franken Schauer und Gewitter möglich, im Westen auch Unwettergefahr. Dabei 20 bis 27 Grad. Morgen anfangs im Südosten noch Regen, später von Westen Auflockerungen, aber auch weitere Schauer und Gewitter und etwas kühler. Auch an Fronleichnam zuerst freundlich und meist trocken, ab dem Mittag dann wieder Regen oder einzelne Gewitter. Soweit die Nachrichten. Es ist gleich 16.04 Uhr. Die Verkehrsmeldungen. A6 Heilbronn Richtung Nürnberg zwischen Schwabach West und dem Kreuz Nürnberg Süd 7 Kilometer Stau nach einem Unfall. A6 Weidhaus Richtung Nürnberg zwischen Weidhaus Autobahn und Pleistein 4 Kilometer Stau. A9 München Richtung Nürnberg zwischen Pfaffenhofen und Dreieck Holledau Behinderungen nach einem Unfall, 2 Spuren sind blockiert. A9 Nürnberg Richtung München zwischen Langenbruck und Pfaffenhofen 3 Kilometer Stau nach einem Unfall. Die A92 Deggendorf Richtung München ist zwischen Kreuz Landshut und Landshut Essenbach nach einem Fahrzeugbrand gesperrt. Es gibt Sichtbehinderungen durch Rauch. Die Feuerwehr ist vor Ort.

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1: Um 17 Uhr mit Sisi Forster. Jeder kann im Laufe seines Lebens Benachteiligung erfahren. Dafür reicht es manchmal, zu jung oder zu alt zu sein, schwanger zu werden oder eine chronische Krankheit zu bekommen. Das hat die Antidiskriminierungsbeauftragte Ferda Attermann in Berlin gesagt. Ihr zufolge ist die unabhängige Beratungsstelle des Bundes im letzten Jahr so oft um Rat gebeten worden wie noch nie. Nämlich mehr als 13.000 Mal. Und sie nannte auch Beispiele.
2: Eine Verkäuferin in einem Supermarkt. Es vergeht kaum ein Tag, an dem ihr Chef sie nicht bedrängt, ihr körperlich zu nahe kommt. Sie ist auf den Job angewiesen und ihr Chef weiß das und nutzt diese Abhängigkeit aus. Ein anderer Fall. Ein Vater muss täglich mit der Bahn zur Arbeit. Er sitzt im Rollstuhl. Immer wieder funktionieren die Rampen nicht. Immer wieder steht er abends als einziger Gast auf dem Bahngleis und kommt erst heim, wenn die Kinder schon schlafen.
1: Am häufigsten berichteten die Menschen bei der Beratung von rassistischen Diskriminierungen. Wer kein Recht auf Asyl hat, soll in Abschiebezentren ins Ausland gebracht werden. Für diese Verschärfung der Migrationspolitik hat die EU jetzt den Weg freigemacht. Doch die Maßnahme bleibt umstritten. Aus Brüssel, Andreas Meyer-Feist.
3: Der für Migration zuständige EU-Kommissar Markus Brunner lobte die Einigung. Das sei genau das, was sich die Bürger erwarten. Und das werde nun geliefert. Das Zeitalter der Rückführungen habe begonnen, erklärte die rechtsgerichtete ECR-Fraktion, die das Abkommen zusammen mit den Christdemokraten im Europaparlament unterstützt hatte. Kritische Stimmen gab es auch. Man habe der Panikmache der Rechten in Europa nachgegeben, heißt es bei der SPD im Europaparlament, die von einer erbarmungslosen Abschiebepolitik spricht. Auch Linke und Grüne äußerten Bedenken.
1: Nach dem Machtwechsel in Ungarn ist der neue Premier Modior zum Antrittsbesuch in Berlin gewesen. Kanzler Merz hat ihm alle Unterstützung zugesichert, Ungarn zurück in die Mitte Europas zu führen. Modior hat versprochen, dass Ungarn ein ehrlicher und verlässlicher Partner in Europa sein werde. Die von der EU erhoffte Wende in der Ukraine-Politik vollzieht er allerdings nur teilweise. In Berlin hat der ungarische Regierungschef bekräftigt, sein Land werde weiterhin keine Waffen oder Soldaten in die Ukraine schicken. Die Maß Bier auf der Münchner Wiesen ist wohl selten als günstig empfunden worden und auch in diesem Jahr kostet der Liter wieder etwas mehr. Je nach Zelt zwischen 14,80 Euro und 15,90 Euro. Im Vergleich zum letzten Jahr ein Plus von knapp 2,4%. Die Wirte sprechen von einer moderaten Erhöhung im Rahmen der Inflation. Man gebe die Mehrkosten nicht komplett an die Oktoberfestgäste weiter. Der Übungsflug könnte einigen Polizisten noch lange im Gedächtnis bleiben. Im Landkreis Bamberg waren Beamte mit einem Hubschrauber über der Gemeinde Kemmern unterwegs und wurden dann mit Feuerwerk beschossen. Die Piloten drehten ab, kamen aber kurz darauf wieder und wurden erneut von Pyrotechnik getroffen. Polizisten am Boden arbeiteten mit der Crew zusammen und fanden den 57-jährigen Schützen. Ihn erwarten jetzt mehrere Strafanzeigen. Das Wetter in Bayern. Bis zum Abend teils sonnig, teils bewölkt, an den Alpen und in Franken Schauer und Gewitter möglich, im Westen auch Unwettergefahr, dabei 20 bis 27 Grad. Morgen anfangs im Südosten noch Regen, später von Westen Auflockerungen, aber auch weitere Schauer und Gewitter und etwas kühler. Auch an Fronleichnam zuerst freundlich und meist trocken, ab dem Mittag dann wieder Regen oder einzelne Gewitter. Soweit die Nachrichten. Es ist gleich 17.04 Uhr. Die Verkehrsmeldungen. Die A3 Nürnberg Richtung Passau ist zwischen Kirchroth und Straubing nach einem Unfall gesperrt. 6 Kilometer Stau ab Wörth an der Donau Ost. Es gibt eine Umleitung über die U71A. A9 Nürnberg Richtung München zwischen Langenbruck und Pfaffenhofen 3 Kilometer Stau nach einem Unfall. Und weiter Richtung München zwischen dem Dreieck Holledau und Allershausen 4 Kilometer Stau. Soweit die Verkehrsübersicht.
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1: Um 18 Uhr am Mikrofon ist Markus Terhaast. Offenbar verfestigen sich in Deutschland rassistische Einstellungen, so erklärt die Bundesbeauftragte für Antidiskriminierung den massiven Zulauf bei der unabhängigen Beratungsstelle. Laut Ferda Attermann haben sich da im letzten Jahr mehr als 13.000 Menschen beraten lassen. Das ist ein neuer Rekord und laut Attermann steigt der Leidensdruck.
2: Diskriminierung ist verboten, aber jede Frau, jedes Kind mit Behinderung, jeder Familienvater mit Migrationshintergrund kennt das, schlechter behandelt zu werden, ohne jeden Grund. Ob im Büro, bei der Wohnungssuche oder beim Einkaufen, jeden Tag erleben Menschen in Deutschland Diskriminierung. Das sind keine Einzelfälle.
1: Attermann kritisierte weiter, dass die Berater überfordert seien und kein Land in der EU im Verhältnis zur Bevölkerung weniger Geld für das Thema ausgebe als Deutschland. Wegen der gestiegenen Armut in Deutschland fordert die SPD keine zusätzlichen Belastungen mehr für Bürgerinnen und Bürger. SPD-Generalsekretär Klüssendorf hat bei RTL und NTV gesagt, noch mehr Abgaben, etwa bei der Krankenversicherung, seien mit seiner Partei nur schwer zu verhandeln. Hintergrund ist eine neue Studie des Paritätischen Wohlfahrtsverbands. Danach hat die Zahl armutsgefährdeter Menschen in Deutschland mit mehr als 13 Millionen einen neuen Höchststand erreicht. Die Zahl der Erwerbstätigen nimmt ab und dafür arbeiten sie mehr. Das zeigt eine neue Studie des Instituts für Arbeitsmarkt- und Berufsforschung. Das Minus bei den Erwerbstätigen zwischen Januar und März im Vergleich zum letzten Jahr wird mit 160.000 angegeben. Die jetzt rund 45,6 Millionen Menschen arbeiten dabei aber länger. Hintergrund ist laut IAB, dass Vollzeitjobs verloren gegangen und Teilzeitjobs dazugekommen sind. In Teilzeit werde immer länger gearbeitet. Rund 6 Millionen Menschen besuchen jedes Jahr den Kölner Dom. Viele von ihnen müssen bald 12 Euro Eintritt zahlen. Ab dem 1. Juli wird die Gebühr erhoben, Mathis Trapp berichtet.
3: Ab 14 Jahren werden 12 Euro Eintritt fällig für die Besichtigung des Innenraums des Kölner Doms. Schülerinnen und Schüler bis 13 Jahre, Studierende und Auszubildende zahlen die Hälfte. Seniorinnen und Senioren zahlen dagegen den Vollpreis. Freien Eintritt haben Schwerbehinderte und ihre Begleitung. Außerdem wird der Eintritt an bestimmten Feiertagen für alle kostenlos sein. Die Betreiber des Kölner Doms hoffen, dass sie mit dem Eintrittspreis von 12 Euro den Unterhalt und den Erhalt des Welterbes finanzieren können. Aktuell ist der Betrieb nicht kostendeckend.
1: Nach Paris zu den French Open. Tennisspieler Alexander Zverev ist da dem ersehnten ersten Grand-Slam-Titel einen Schritt näher gekommen. Im Viertelfinale schlug Zverev den spanischen Jungstar Rafael Jodar in 3 Sätzen mit 7:6, 6:1 und 6:3 und steht damit zum 5. Mal im Halbfinale der French Open. Das Wetter in Bayern, vom Westen her Gewitterneigung, dabei sind lokal Unwetter möglich. In der Nacht dann Schauer, anfangs noch mit Gewittern bei 14 bis 9 Grad. Morgen zunächst noch Regen, später auch Auflockerungen bei 16 bis 22 Grad. An Fronleichnam erst freundlich, später unbeständig, aber etwas wärmer. Es ist 18.03 Uhr. Der Verkehrsservice A3 Nürnberg Richtung Passau zwischen Wörth an der Donau Ost und Kirchroth 4 Kilometer Stau. A7 Füssen Richtung Ulm zwischen Dreieck-Hittistetten und Nersingen Behinderungen nach einem Unfall. A9 München Richtung Nürnberg zwischen Ingolstadt Süd und Lenting 5 Kilometer Stau. Und A99 Westumfahrung München Richtung Nürnberg zwischen dem Dreieck München Südwest und Germering Nord derzeit 2 Kilometer Stau. Soweit die Verkehrsmeldungen.
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Grüß Gott am Dienstagabend. Schön, dass Sie mit dabei sind. Am Mikrofon begleitet Sie die kommende Stunde Tom Fiewig. Bei uns heißt's heute bitte nicht vom Beckenrand springen, sonst versteht man nix. Sommer, Sonne, Badespaß, ab ins kühle Nass in Franken heißt's heute bei Fränkisch vor sieben. Ja, sprichwörtlich baden gehen kann man mit so einer Sendung rund ums Baden in Franken, die man so schön geplant hat, bei über 30 Grad noch, denn der Sommer, der ja eigentlich noch ein Frühling ist, wenn der nicht so gescheit mitspielt, wie aktuell. Trotzdem und vielleicht ein wenig trotzig heißt's jetzt bei uns, packt die Badehose ein, denn wir treffen uns jetzt zum Auftakt mit den fränkischen Straßenmusikanten am Pegnitzstrand, um ein Flussbad zu genießen.

0: Landsberger Seitenmusik und die Wasserfallpolka. Da wären wir wieder beim nassen Element, dem Thema unserer heutigen Ausgabe von Fränkisch vor sieben. Von idyllischen Naturbadestellen, traditionsreichen Flussbädern bis hin zu spannenden Freizeitbädern in Franken ist für jeden Spaßtyp was geboten. Bei Fränkisch vor sieben gibt's heute Badeempfehlungen und die etwas runtergekühlte Woche, naja, erstens, so kalt ist nur auch wieder nett und zweitens kann man sie ja nutzen, um zu überlegen, wo man denn gern im zu Ende gehenden Frühling und bald beginnenden Sommer so hin möchte. Vom Wörnitz-Strandbad in Dinkelsbühl zum Beispiel, der lagunenartigen Flachwasserzone mit Wasserrutsche in Wassertrüdingen, dem Trebgaster Badesee im Landkreis Kulmbach bis zum naturbelassenen Badespaß, etwa in Weißenbrunn in Großhabersdorf oder auch in Dombühl. Zum Baden haben wir echt einiges zu bieten. Große grüne Wiesen zum Beispiel und viele alte Bäume, die Schatten spenden, das Naturfreibad, der Badeweiher von Merkendorf, dem Tor zum fränkischen Seenland, der war schon immer ein Idyll. 2018 ist das alles aufgepeppt worden und seitdem nennt sich die Anlage Freizeitzentrum Weißbachmühle, rund erneuert mit einem Sandstrand, einer Wellenrutsche, mit einer kleinen Seebühne sogar, mit Stegen, mit Sprungtürmen, Badevergnügen für Jung und Alt.
1: Ja, ich war wunderbar schwimmen. Das Wasser ist wunderbar sanft und warm und ganz klar, erstaunlich klar für so einen Badesee.
0: Ein wichtiger Punkt, der Badesee ist ja so groß wie etwa 1,5 Fußballfelder. Der ist damals auch ökologisch saniert worden. Algen, trübes Wasser, so war die Situation vor der Sanierung und der Neuausrichtung. Einige tausend Wasserpflanzen sind dazugekommen, um das Wasser sozusagen zu filtern. Und Uferzonen mit sogenannten Aufbereitungs- und Regenerationsbereichen sind angelegt worden. Hans Popp war von 2002 bis 2020 erster Bürgermeister von Merkendorf im Landkreis Ansbach. Und während seiner Amtszeit wurde das Projekt umgesetzt. Er beschreibt nochmal die Maßnahmen.
2: Ja, der frühere Badeweiher, das war ja ursprünglich einmal ein Müllweiher. Und wir haben natürlich die Situation gehabt, dass das Wasser sehr, sehr stark nährstoffbelastet war. Deshalb haben wir versucht, eben durch zwei Kreisläufe in einer Art Pflanzenkläranlage dieses Wasser zu reinigen. Und wie man sieht, ist es jetzt richtig schön klar und es ist uns auch gelungen. Wichtig war uns natürlich auch, das Ganze insgesamt barrierefrei zu machen. Wir haben also alle Anlagenteile sind barrierefrei, einschließlich einer Rampe ins Wasser und auch energieeffizient. Wir haben auf dem Infrastrukturgebäude eine Photovoltaikanlage und können damit den Strom für die Wasserumwälzung der Pumpen zu 90% durch Eigenstromerzeugung schaffen.
0: Alle Sanitärgebäude sind neu gemacht worden, ein Kiosk wurde auch noch angebaut und das alles ist barrierefrei. Seit dem Pfingstsonntag ist auch das Naturerlebnisbad in Dombühl wieder geöffnet. Gesundes Baden und sportliches Schwimmen in biologisch gereinigtem Wasser, so wirbt die Gemeinde für ihr Bad mit einem großzügigen Kinderbereich und einem 50-Meter-Becken für die Schwimmerinnen und Schwimmer. Informationen über Öffnungszeiten gibt's unter www.dombühl.de. Und weil es nicht ganz ausgeschlossen ist, dass man auf den naturnahen Wasseroberflächen eventuell doch dem einen oder anderen Wasservogel begegnet, schauen wir jetzt gemeinsam mit dem Boxgalopp aus Bamberg und Viva Voce nach den Entler auf dem Weiher.
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0: Nauswärts geht's mit der Nauswärtspolka und den Gebrüdern Ottenschläger. Nauswärts in der Krautstadt Merkendorf am Freizeitzentrum Weißbachsee waren wir vorhin schon gewesen. Ein Stück weiter südwärts von Merkendorf aus gesehen liegt der Altmühlsee. Bademöglichkeiten gibt's da auch jede Menge im Seezentrum Wald, Schlungenhof oder Mur am See zum Beispiel. Und man kann sich die Wasserflächen gerade in dem Bereich auch gut mit dem Rad erschließen. 2019 wurde der Fränkische Wasserradweg etabliert, der schon ausgezeichnet ist und bei Radlern sehr gefragt. Der Fränkische Wasserradweg, der sich durch Bayerns kontrastreiche Mitte zieht, rund 460 Kilometer lang, geht's vorbei an Fluss-, See- oder Kanalufern. Und wer Gewässer liebt, wird also auf jeden Fall auf seine Kosten kommen. Und an den Wegstrecken wartet noch so einiges Interessantes auf die Radler, zum Beispiel auf der Vogelinsel am Altmühlsee, sagt die Produktmanagerin des Radwegs Jessica Bitterle.
1: Also wir stehen hier ja auf der Vogelinsel, mitten im Altmühlsee. Und hier führt der Radweg direkt dran vorbei. Man fährt auf dem Fränkischen Wasserradweg eine Runde um den Altmühlsee. Das sollte man auch auf jeden Fall mal machen, weil es so schöne Ausblicke gibt aufs Wasser. Und natürlich so ein Abstecher auf die Vogelinsel ist sehr beeindruckend. Man sieht hier so viele Vögel, Zugvögel, die durchziehen. Momentan sind sehr viele Gänse hier mit ihren Küken. Man sieht Haubentaucher. Es gibt auch einen Seeadler, den habe ich allerdings noch nie gesehen.
0: Die Rundtour, die sich gut in Etappen einteilen lässt, ist vielseitig und abwechslungsreich. Kulturlandschaften, Streuobstwiesen, an Hopfengärten geht's vorbei und viele sehenswerte Orte liegen zwischen den Eckpunkten Rothenburg und Dinkelsbühl im Westen und Neumarkt und Beilngries im Osten. Dem Wasser nachspüren vom Drahtesel aus.
1: Also ich habe mal gezählt, durch wie viele Orte man kommt, die das Wort Wasser oder Mühle im Namen haben. Und da sind wir bei weit über 70. Es gibt viele alte Ortsnamen, die mit Wasser in Verbindung sind. Nehmen wir jetzt hier zum Beispiel mal Wassertrüdingen. Und das sind einfach Dinge, die einem immer wieder begegnen. Man hat auch Möglichkeiten, in Museen zu gehen. Das Museum Fluvius zum Beispiel in Wassertrüdingen. Dann haben wir am Brombachsee den Weg der Wasserkraft, wo man sieht, wie dieses künstliche Seenland in die Natur eingebunden wurde und was das eigentlich alles bedeutet. Und so begegnet einem so viel auf diesem Weg, dass man eigentlich immer in irgendeiner Form mit Wasser zu tun hat.
0: Reiseführer, Wegbeschreibung, Unterkunftsliste und Einkehrmöglichkeiten, all das ist in einem Serviceheft, das kostenlos über den Tourismusverband Fränkisches Seenland zu haben ist, zusammengefasst.

Bock Around the Clock waren das und die Frühlingspolka Badespaß im Freien. Das gibt's auch in Feuchtwangen im Landkreis Ansbach. Dort bietet das Freizeit- und Naturfreibad Erholung und Bewegung. Ein großzügiges Schwimmerbecken mit 8 Bahnen, ein Nichtschwimmerbecken mit großer Wellenrutsche, Kinderbereich, Planschbecken, Sonnensegel. Auch in Feuchtwangen gibt es Wasserspaß für alle Bedürfnisse. Auch das Waldstrandbad Winsbach ist ein Naturfreibad, ein idyllisches Naturbad mit beachtlichen Flächen. Das Herzstück ist das große Wasserbecken mit 6000 Quadratmetern Wasserfläche. Neben einer Wellenrutsche am Sprungturm und am Spielschiff für Kinder gibt's in Winsbach noch eine Besonderheit, nämlich eine denkmalgeschützte Elefantenrutsche. Überhaupt lohnt sich der Blick in die Geschichte dieses Bades, denn in einer Bauzeit von gerade mal 5 Monaten wurde das Waldstrandbad 1938 gestaltet. Bauherr war damals die Stadt Winsbach. Das Bad verfügte bereits damals über eine Gesamtfläche von rund 20.000 Quadratmetern. Und das ungewöhnlich große Schwimmbecken mit einer Größe von 100 mal 60 Metern wird auch heute noch von dem nahegelegenen Schwalbenbach gespeist. Über die Jahrzehnte wurde es erweitert und modernisiert. Auch heute noch beeindruckt das Waldstrandbad in Winsbach aufgrund seiner ungewöhnlich stattlichen Größe. Es ist auch regionalgeschichtlich, architekturhistorisch und künstlerisch von Bedeutung. Die stringente Planung der Gesamtanlage und die zeittypische Formensprache der einzelnen Bauteile erheben das Waldstrandbad Winsbach bayernweit zu einem einzigartig gewordenen Beispiel des Sportstättenbaus der späten 30er. Und die gesamte Anlage wurde auch im Jahr 2015 als Denkmal eingestuft. Schön ist nicht nur eine solche Badeanlage, schön ist auch das Leben. Hier sind die Ahlfelder Musikanten.

0: Die Röner Leusammel mit dem Schottisch und davor der Gretschter Dreiksang, weil es endlich wieder nauswärts geht. Ja, und jetzt geht's zum Wörnitz-Strandbad in Dinkelsbühl. Das zählt zu den letzten Flussbädern in Bayern. Es gibt unter anderem dort großzügige Liegewiesen, ein Kinderspielbereich, ein Matschplatz, ein Klettergarten, ein Bootsverleih. Mit dem Boot kann man quasi ein Stück die Stadtmauer entlangfahren oder paddeln oder treten, auch nicht alltäglich. Eine ganz spezielle Spritztour.
1: Ja, das ist richtig toll, weil der ehemalige Stadtgraben von Dinkelsbühl ist auch jetzt immer noch bewässert. Und da kann man auch mit dem Boot an der schönen alten Stadtmauer entlangfahren und sich erfreuen an den schönen alten historischen Gebäuden.
0: Auch in Leutershausen im Landkreis Ansbach gibt es noch ein Flussbad, das Altmühlflussbad. Es gilt als eines der schönsten und vor allem ältesten im Landkreis Ansbach. Mindestens seit 1905 ist hier Badebetrieb nachgewiesen. Vermutlich gibt's das Bad an sich schon viel länger, meinen die Verantwortlichen des Förderkreises, der sich ehrenamtlich um die Anlagen kümmert. Schon 1731 soll sich der Ansbacher Markgraf über den sittlichen Verfall beim Baden in der Altmühl echauffiert haben. Naja, heute ist es mehr eine Naturidylle. Aufgrund der intakten Ökologie können Badegäste im Fluss Seerosen bewundern und heimische Flussmuscheln entdecken. Aber auch moderne Ausstattung gibt's. Eine Liegewiese, ein Sonnendeck, separates Kinderbecken, eine Kneipanlage, ein Minigolfplatz und ein Wassertrampolin.
1: Wir haben große Wasserflächen, wo auch Schwimmbegeisterte, ich sage jetzt mal, ein wenig ausweichen können. Darüber hinaus haben wir vor ein paar Jahren auch geklorte und beheizte Becken eingebaut. Also wir haben wirklich für jeden was geboten. Auch Fußball, Volleyballfeld, Tischtennis. Also es ist für jeden was geboten.
2: Dass ich schwimmen kann, das finde ich einfach toll.
3: Auch nochmal cool, weil man hier ganz cool Fußball spielen kann.
4: Wir sind jedes Jahr hier. Vom ersten Tag, wo es schön ist, bis zum letzten, dann feiern wir Abschied mit einem Glas Wein, alle zusammen, die Stammgäste und wer dazukommt. Richtig schönes Leben ist es hier. Für mich das schönste Freibad Deutschlands.
0: Na, sagen wir mal Westmittelfrankens, oder? Denn einen wunderbaren Blick auf die Kulisse der Altstadt bietet auch das Waldschwimmbad in Rothenburg ob der Tauber, das oberhalb des Taubertals liegt. Auch dort gibt's viele Liegen und Spielwiesen, ein 50-Meter-Becken mit Sprungbereich, ein Nichtschwimmerbecken mit einer breiten Rutsche und ein Kinderplanschbecken. Und dem Wasser sehr nah sein und trotzdem im Trocknen, das geht am Brombachsee. Flache, rechteckige Feriendomizile auf dem Wasser machen das möglich.
5: Es ist ruhig, richtig ruhig. Und ab und zu hörst du mal einen Fisch, der ist so hoch und manchmal Geräusche, die man nicht kennt. Aber es ist einfach entspannend.
6: Wenn ein größerer Fisch mal rauskommt, dann platscht es und dann sieht man da die Wasserspuren. Ich finde, man schläft sehr gut, es ist ein leichtes Schwanken.
5: Ich merke es schon. Oh, jetzt sage ich, jetzt schwankt es wieder, aber ich finde es schön.
0: Eine besondere Konstruktion, die sogenannten Floating Houses, also schwimmende Häuser, erklärt Christian Sternke von der Betreiberfirma.
7: Diese schwimmenden Häuser, die sind nicht fahrbar, sondern die sind auf einem Schwimmbeton aufgebaut und darauf wird die Kabine dann gekrant, wenn die angeliefert werden und befestigt. Die Häuser liegen dauerhaft hier am Steg, sind winterfest, Abwasser, Zuwasser, Strom läuft alles über Seeleitung von Land.
0: Wieder zurück ins Wasser mit ein paar weiteren Tipps gleich nach einer Runde Musik.

0: Mit den Kulmbacher Stallmusikanten waren wir gerade auf der Kirmes, aber im Landkreis Kulmbach sind wir schon auch richtig jetzt, was das Abfrischen im kühlen Nass angeht. Denn viel schöner hätte auch die Natur an See nicht anlegen können und das so grob zwischen Frankenwald und Fichtelgebirge. Der Trebgaster Badesee in Oberfranken ist aber von Menschenhand geschaffen, ursprünglich rund 700 Meter lang, 200 Meter breit, eingerahmt von Wiesen und bewaldeten Hügeln. Der See und der Ort Trebgast, den die Eingeborenen übrigens Drechatz nennen, sind durch den Kunst- und Seeweg verbunden, sprich vor dem Badespaß kann man sich Skulpturen aus Sandstein heimischer Künstler anschauen. 1975 wurde das Seegelände eingeweiht und erfreut sich seitdem großer Beliebtheit als Naherholungsgebiet und Badesee, der sich aus mehreren unterirdischen Quellen speist. Die Trebgast selber führt nur wenig Wasser. Hans-Jürgen Moos von der Kulturinitiative.
1: Ja, vorher war es Schilfgürtel, mooriges Gelände, nicht brauchbar für die Landwirtschaft. Und deshalb hat man versucht, daraus was zu machen. Und ganz früher war es natürlich auch Seegelände von den Markgrafen, die da schon früher Fischteiche hatten.
0: Und wenn man länger bleiben will als nur an Badedauch, dann gibt's dazu eine schöne Gelegenheit im nahegelegenen Dorf Feulen auf einem ehemaligen Bauernhof.
2: Jetzt sind wir hier in der Winothek. Im ehemaligen Schweinestall. Das habe ich alles ausgebaut. Wie wir es gekauft haben, waren die Schweineboxen noch da und der Mist war noch drin.
0: Der ausgebildete Mediengestalter Alexander Fuchs hat sich zum Winzer weitergebildet und so wurde aus dem stillgelegten Saarhof eine Art Weingut.
2: Jetzt gehen wir in den Weinkeller. Das war hier früher der Kartoffelkeller. Also alle Bauern haben ja Kartoffeln angebaut und der hat eine relativ gleichbleibende Temperatur und ist frostfrei und eignet sich deshalb auch perfekt für Wein.
0: Ein guter Schluck Wein und der Übernachtung auf dem Hof, beides ist entspannt möglich. Musikalisch bleiben wir jetzt im Landkreis Kulmbach und auch am See. Hier ist der Theo Knopf und der Trebgaster oder doch eher der Drechatzer.

Fränkisch vor sieben am Dienstagabend in den Pfingstferien und wir schauen nach Bad Windsheim. Im einzigen Heilbad Mittelfrankens, übrigens direkt neben dem größten denkmalgeschützten Kurpark von Bayern, liegt die Frankentherme Bad Windsheim mit den Thermalbadehallen und dem Salzsee. Das ist übrigens Deutschlands salzreichster See mit siebenmal mehr Salz als im Mittelmeer. Die Bad Windsheimer Natursohle, die kommt aus 200 Metern Tiefe und in Windsheim, das seit 1961 das Prädikat Bad trägt, gibt's aber auch ein Freibad, das Hans-Schmotzer-Freibad benannt, nach dem damaligen Bürgermeister, wurde 1959 eröffnet. Ein Freibad gab's aber auch schon bereits 1929, bestand aus gerade mal einem Becken, das mit dem Wasser der Aisch gefüllt wurde. Und bevor wir zur Freikörperkultur kommen, machen wir lieber eine Zäsur und lassen die Musik diesbezüglich sprechen. Denn wer nackert badet, der braucht auch keine Bikini-Figur. Das wissen ja die Herzensblecher, wenn die Börschli nackert sind.

Und damit geht Fränkisch vor sieben für heute zu Ende. Damit man nicht noch sprichwörtlich baden gehen mit der ganzen Sendung, denn laut unserem Wetterochs aus dem Einzugsgebiet der Regnitz kann es schon noch einmal ordentlich regnen, heute und auch in den nächsten Tagen. Ja, aber dann wird's schon wieder mit unserem Badewetter. Deswegen gibt's erst einmal noch einen Badewannenspruch: lieber im Weiher baden als in Arbeit schwimmen. Das wünsche ich Ihnen. Bevor uns jetzt die Großreuther Volksmusik noch nausspielt in Richtung 19 Uhr Nachrichten, anschließend geht's hier auf BR Heimat in den Feierabend mit Regina Wallner. Noch eine schöne kurze Restwochen wünsche ich Ihnen. Viel Spaß beim Baden oder Schwimmen. Servus und Ade, Ihr Tom Fieweg.

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1: Um 19 Uhr am Mikrofon ist Markus Terhaast. Im letzten Jahr haben sich so viele Menschen bei der Antidiskriminierungsstelle des Bundes gemeldet wie noch nie, nämlich etwas mehr als 13.000. Die meisten hatten Rassismus erlebt, außerdem sahen sich viele aufgrund einer Behinderung oder chronischen Krankheit diskriminiert. Und auch aufgrund des Geschlechts fühlten sich viele benachteiligt. Aus Berlin, Chris Berdrow.
2: Die größte Rolle spielen Beleidigungen und Herabwertungen am Arbeitsplatz. Ratsuchende hätten sich etwa wegen diskriminierenden Stellenausschreibungen, Bewerbungsabsagen oder Mobbing gemeldet. In einem Fünftel der Fälle ging es um Benachteiligungen beim Zugang zu Gütern und Dienstleistungen, also beispielsweise bei der Wohnungssuche. Die Bundesregierung will das Problem angehen, indem sie das Allgemeine Gleichbehandlungsgesetz reformiert. Die Antidiskriminierungsstelle soll zum Beistand vor Gericht werden können und eine Schiedsstelle bekommen.
1: Die Europäische Union hat sich darauf geeinigt, für Geflüchtete, die kein Asyl bekommen, Abschiebezentren in Ländern außerhalb der EU zu bauen. Die Reaktionen in Deutschland sind gemischt. Bundesinnenminister Dobrindt spricht von einem Ruck für mehr Ordnung in der EU-Migrationspolitik. Aus Teilen der Opposition ist die Kritik dagegen groß. Grüne und Linke teilten mit, die EU-Politik werde jetzt von fremdenfeindlichen Ideen beherrscht. Die SPD-Europaabgeordnete Sippel sagte, die Ankunftszahlen würden schon sinken. Trotzdem sei der Panikmache der Rechten nachgegeben worden. Die Menschen in Bayern sind zu dick, das sagt das Statistische Landesamt in Fürth und begründet das mit den Daten, die zum Body-Mass-Index vorliegen.
3: Übergewichtig oder adipös, also fettleibig, das trifft auf 51% aller Bayern zu. Der Body-Mass-Index, kurz BMI, bei dem das Körpergewicht in ein Verhältnis zur Körpergröße gesetzt wird, lag 2025 im Schnitt bei 25,8. Ab einem Wert von 25 gilt man laut der Weltgesundheitsorganisation WHO als übergewichtig. Männer sind dabei deutlich häufiger von Übergewicht betroffen als Frauen. Aus dem BR-Studio Bayreuth, Ulla Küffner.
1: Der Brite Leo Hussein wird im kommenden Jahr neuer Chefdirigent des Münchner Rundfunkorchesters, das 2027 sein 75-jähriges Bestehen feiert. Hussein war Musikdirektor der Opéra de Rouen und des Salzburger Landestheaters und ist bis diesen Sommer noch Chefdirigent des Bukarest Georges Enescu Philharmonic. Opern- und Konzertengagements führten ihn bisher auch nach Tokio, in die USA und europaweit an die führenden Konzert- und Musiktheaterbühnen. Das Wetter in Bayern, von Westen her Gewitterneigung, dabei sind lokal Unwetter möglich. Der Deutsche Wetterdienst warnt vor schweren Gewittern in der Mitte Bayerns sowie dem westlichen Freistaat. In der Nacht dann Schauer, anfangs noch mit Gewittern bei 14 bis 9 Grad. Morgen zunächst noch Regen, später auch Auflockerungen, 16 bis 22 Grad. An Fronleichnam erst freundlich, später unbeständig, aber etwas wärmer. Es ist 19.03 Uhr. Der Verkehrsservice A3 Frankfurt Richtung Würzburg zwischen Rohrbrunn und Marktheidenfeld 3 Kilometer Stau. Dort ist nach einem Unfall die linke Spur blockiert. A7 Ulm Richtung Würzburg zwischen Rothenburg ob der Tauber und Bad Windsheim ist nach einem Unfall die rechte Spur blockiert. A7 Würzburg Richtung Ulm zwischen Kreuz Feuchtwangen-Kreisheim und Feuchtwangen-West Unfall und Aquaplaning-Gefahr. Dann A9 München Richtung Nürnberg zwischen Ingolstadt Süd und Lenting stockender Verkehr und Stau. Und A99 Westumfahrung München Richtung Nürnberg zwischen dem Dreieck München Südwest und Germering Nord derzeit 3 Kilometer Stau. Soweit die Verkehrsmeldungen.
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4: Feierabend heit am 2. Juni und schön, dass Sie mit dabei sind, heit am Dienstag auf Nacht. Regina Wallner sagt, grüß Gott. Es ist eine kurze Woche, weil wir am Donnerstag wieder einen Feiertag haben mit Fronleichnam. Und wer am Freitag auch noch frei hat, kann sich auf ein langes Wochenende freuen. Wir freuen uns jetzt aber erst einmal auf die Familienmusik Waldorf mit dem Titel Auf Sendung. Der passt ganz gut, komponiert von Alexander Maurer.

In Bayern haben wir ja grad Pfingstferien und viele sind grad ausgeflogen. Merken Sie vor allem in der Stadt, wenn Sie ohne Mühe einen Parkplatz finden, und zwar zu jeder Tageszeit. Für alle, die nimmer in Schule müssen, bringt der Donnerstag schon schöne Aussichten, weil wir in Bayern den Feiertag von Leichnam haben. Und zwar einen, der auch viele Traditionen bringt. Übersetzt heißt der Tag auch Hochfest des Leibes und Blutes Christi. Und er ist überwiegend in den katholischen Bundesländern ein Feiertag. Außer bei uns in Bayern gibt's den noch in 5 anderen Bundesländern. Dieser Tag erinnert an das letzte Abendmahl, bei dem Jesus Brot und Wein gereicht hat. Ich darf Ihnen jetzt die Pfaffenwinkler Festmusik reichen mit dem Vincentius Festmarsch und dann die Inntaler Sänger mit. Danken für an jeden Tag und danken für eine schöne Freit. Ein wunderbares Lied und auch oft verbunden mit den Inntalern.

Das Trio Hilger mit dem Giovanni Menuett aus der Feder von Hans Wiesholzer. Ja, vom Ursprung des Fronleichnamstages haben wir ja schon gehört. Was aber auch über die vielen Jahre gehalten hat, sind die großen Prozessionen. Besonders eindrücklich sieht man das in München, wo die große Prozession unter freiem Himmel sich vom Marienplatz über den Odeonsplatz und die prächtige Ludwigstraße bewegt. Sonst gibt's bayernweit überall schöne Prozessionen und Umzüge unter freiem Himmel. Und auf den Fluren mit den schönen und geschmückten Prangstangen und natürlich auch den großen und verzierten Figuren, die durch den Ort oder über die Straße drungen werden. Typisch ist auch der farbenfrohe Blumenschmuck, der die Altäre an Fronleichnam besonders schmückt. Eine schöne Tradition. Und wenn's Wetter dann auch noch passt, ist es ein ganz besonderer Feiertag bei uns in Bayern. Willi Grosser und Sepp Winkler, die zwei hören wir jetzt mit dem Titel Der Umgang. Ja, und den beschreiben sie auf ihre ganz eigene Art. Vom Bayerischen Harfendreiklang hören wir dann noch einen Gruß an Oberbayern.

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Wenn Sie nur auf der Suche sind nach einem schönen Freizeitprogramm, kann ich Ihnen die Altöttinger Hofduld empfehlen. Dies ist ein Volksfest mit einer sehr, sehr langen Tradition. Schon 1383 ist die Duld zum allerersten Mal urkundlich erwähnt worden. Und über 500 Jahre hat sie dann am Altöttinger Kapellplatz stattgefunden, bevor sie dann 1897 auf den jetzigen Duldplatz gezogen ist. Das Essen und Trinken, Leib und Seele zusammenhalten, das wissen wir natürlich. Aber diese Weisheit ist geradezu auf die Hofduld zugeschnitten und wird dort aufs Allerbeste unterstützt und gepflegt. Natürlich gibt's auch noch Fahrgeschäfte, aber besonders die kleinen Marktstandl machen die Duld in Altötting so besonders. Bis zum kommenden Sonntag können Sie dort noch vorbeischauen. Drunter und drüber geht's jetzt mit der Amperthaler Kirtermusi und dann fragen die Schallmuser Burm, hast du Schneid? Ein Stück, das Anton Gmachl Junior komponiert hat.

Der Maiduldlandler am 2. Juni. Also, lass mal heute gerade noch gelten. Von der Feichthof Seitenmoose. In Breibrunn am Chiemsee wird schon seit letzter Woche gefeiert. Und zwar das 120-jährige Jubiläum vom Trachtenfreien, die Chiemseer Probrunn. Morgen auf Nacht gibt's noch ein Bier- und Weinfest und dazu spielen die Lungauer auf im Festzelt. Am Sonntag dann gibt's einen Tag und ein schönes Programm für die ganze Familie. Ein Trachten- und Handwerkermarkt erwartet sie. Mit vielen Ausstellern, regionalen Erzeugern und Handwerkern aus der Region, die sich noch alle auf die alten Handwerkskünste verstängern. Außerdem gibt's eine Modenschau und ein extra Programm für die Kinder. Bestens unterhalten werden Sie natürlich auch an dem Dock und zwar von Beira Blech. Also, schauen Sie vorbei in Probrunn beim Trachtenfreien, die Chiemseer Probrunn. Musikalisch greifen wir jetzt schon vor und hören Beira Blech mit dem Baritonermarsch und dann noch ein Walzer in D von den Grassauer Scherzelgeigern.

Wenn Sie Kinder haben und jetzt die Pfingstferien daheim verbringen, dann hätte ich noch eine Idee für Ihre Ferien. Morgen, also Mittwoch, gibt's im Bauernhofmuseum Ammerang immer spezielle Aktionen zum Mitmachen für die Kinder. Also zum Beispiel können Sie probieren, wie man auf Stetzen läuft, oder Sie können sich anschauen, wie traditionelles Handwerk entsteht. Und es gibt sogar extra Führungen für die Kinder, die Geschichte des Chiemgaus lebendig macht. Morgen steht der Tag ganz im Zeichen von Tieren und ihren Produkten. Zum Beispiel gibt's dann einen Imker, der den Kindern ganz genau zeigt, wie der Honig entsteht. Wenn Sie es jetzt in den Ferien nicht schaffen, in den Sommerferien gibt's nochmal die Gelegenheit. Der Schachtaldeifi ist das nächste Stückel, gespielt von der Schlossanger Musi, und dann singen uns Kinder aus Inzell das Schneiderlied. Begleitet werden sie von Hansl Auer und Hannal Bauer.

Die Dürnberger Danzelmusi mit der Ferienpolka, passend zur schulfreien Zeit bei uns in Bayern. Ja, und damit sind wir schon fast wieder am Ende des heutigen Feierabends am 2. Juni. Annette Fassel hat die passende Musik rausgesucht rund um Fronleichnam, Feste, Feiern und natürlich Ferien. Mit der Kellerstöckl-Musik jetzt Richtung Betthupferl und Nachrichten und dann mit dem Dämmerkugelwalzer darf ich mich verabschieden. Regina Wallner sagt, für gut.

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1: Ronny der Regenwurm hat einen Plan. Er möchte raus aus dem Zoo, in dem er bisher gelebt hat. Er will in der großen, weiten Welt Abenteuer erleben. Seit 2 Tagen frisst er sich schon durch den Erdboden und sieht sich jetzt oben um. Ist er noch im Zoo oder schon draußen in der Welt? Ronny wittert Wasser. Er kriecht näher hin. Ein Becken, groß und tief. Er würde gerne den hinteren Teil seines Körpers hineintupfen, ein bisschen erfrischen, aber dazu ist er zu klein. Andere Tiere tun sich damit leichter, so wie diese schwarz-weißen, komischen Tiere. Sie hüpfen aus dem Wasser und fangen Fische aus der Hand eines Mannes. Menschen stehen herum und klatschen dazu. Vögel sind es nicht, obwohl sie große Schnäbel haben. Zu groß für Appetit auf einen kleinen Wurm, hofft Ronny. Eines der Tiere watschelt an Land. Ronny schiebt sich näher an ihn heran und ruft: »Entschuldigung, ist das die große, weite Welt?« Das Tier schüttelt den Kopf. »Das ist das Polarium.« »Das was?« »Da wohnen Tiere, die gerne Wasser, Eis und Kälte mögen. Die Eisbären zum Beispiel oder wir Pinguine. Ich bin übrigens Philipp.« Oh nein, er ist immer noch im Zoo. Doch bevor er weiter nachdenken kann, schnattert der Pinguin weiter und bewegt dabei schnell seine kleinen Flügelflossen. »Ich kann die allerbesten Kunststücke. Ich springe am höchsten aus dem Wasser. Ich schnappe am elegantesten den Fisch. Alle Zuschauer mögen mich, denn ich kann toll tauchen und schwimmen und turnen.« Wie zum Beweis hüpft er ins Wasser, taucht und springt wieder heraus. Ronny kann gar nicht so schnell schauen, wie Philipp wieder da ist. »Kannst du das auch?« »Nein.« Ronny hebt ein bisschen den Kopf, weil er merkt, dass Philipp die ganze Zeit mit seinem hinteren Ende spricht. Als könnte man nicht sehen, wo bei ihm vorne ist. »Ich kann keine Kunststücke. Ich will Abenteuer erleben. Draußen in der großen, weiten Welt.«
2: »Abenteuer? Das klingt toll«, sagt Philipp. »Du bist bestimmt sehr mutig.«
1: Ronny freut sich. Bisher hat er gar nicht gewusst, dass er mutig ist. »Ich will nur etwas sehen von der Welt«, meint er bescheiden. Für einen kleinen Moment wird Philipp, der Pinguin, nachdenklich.
2: »Was gibt es denn zu sehen da draußen?«
1: »Es gibt hohe Häuser und Straßen, das Meer und den Strand und weite Wiesen und Felder. Mein Freund Konrad, das Känguru, hat gesagt, das ist ganz toll.«
2: »Toll, toll, toll, toll, toll, toll, toll, toll. Ich glaube, ich komme mit«, plappert Philipp. »Da gibt es sicher ein noch viel größeres Schwimmbecken, um das noch viel mehr Menschen rumstehen, die mich noch viel mehr bewundern und beklatschen.«
1: »Ich bin mir nicht sicher, ob es das gibt.« Ronny kringelt sich zusammen vor Verlegenheit.
2: »Dann will ich auch nicht mit«, sagt Philipp.
1: Ronny findet, dass Philipp seine Meinung sehr schnell wieder geändert hat. »Willst du denn keine Abenteuer erleben?« Der Pinguin schüttelt den Kopf.
2: »Wenn keiner klatscht, was sollen dann all die Abenteuer? Ich brauche Wasser und Publikum, Bewunderung und Applaus, Fische und Freunde. Das habe ich hier. Aber ich wünsche dir alles Gute für deine Reise.«
1: Schwupp, springt er zurück ins Wasser. Ronny bekommt noch eine kalte Dusche ab. Dann zieht er weiter, Zentimeter für Zentimeter der großen, weiten Welt entgegen. Es ist ein langer Weg, aber er will es schaffen.
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3: Erzählt hat es Stefan Muhr.
1: Und jetzt schlaft gut und träumt was Schönes. Gute Nacht.
3: Gute Nacht.
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5: Um 20 Uhr am Mikrofon ist Markus Terhaast. Mindestens 2 Landeskriminalämter haben auf Standortdaten von Smartphone-Nutzern zurückgegriffen. Das zeigten Recherchen des BR und von netzpolitik.org. Unklar ist, ob auch das LKA Bayern zu solchen Methoden greift, die Experten für rechtswidrig halten. Nun fordert Grünen-Politiker Siegmann von der Staatsregierung Transparenz.
6: CSU-Innenminister Herrmann muss umgehend erklären, ob die bayerische Polizei Standortdaten von Bürgerinnen eingekauft hat und zu welchem Zweck genau. Sensible Standortdaten ermöglichen Bewegungsprofile und damit Überwachung. Sie dürfen deshalb meist nur nach richterlichem Beschluss erhoben werden und genau das ist auch gut so. Ein Einkauf solcher in der Regel rechtswidrig verkaufter Daten auf dem Graumarkt wäre ein Skandal.
5: Siegmann kündigte an, eine parlamentarische Anfrage an den Innenminister zu richten. Ähnliches plant auch die SPD. In Deutschland ist die Zahl der Fälle von Diskriminierung auf einem Höchststand. Bei der Antidiskriminierungsstelle des Bundes suchten voriges Jahr rund 13.000 Mal Menschen Hilfe, 15% mehr als noch im Jahr davor. Am häufigsten war Rassismus das Motiv, aber auch die Geschlechtszugehörigkeit, Religion, sexuelle Orientierung oder das Alter. Besonders oft erleben Menschen Benachteiligung am Arbeitsplatz, bei der Wohnungssuche oder im Gesundheitswesen. In Bayern ist die Zahl der fremdenfeindlichen Straftaten im vergangenen Jahr erneut gestiegen. Das hat Innenminister Herrmann bekannt gegeben. 70% der über 2000 Vorfälle sind demnach dem politisch rechten Spektrum zuzurechnen. Überwiegend begangen haben sie deutsche Tatverdächtige. Herrmann zeigte sich besorgt, betonte aber zugleich, man gehe konsequent gegen jede Form von Hass und Hetze vor. Nach Niederbayern. In Vilshofen im Landkreis Passau ist am Nachmittag auf einem Brauereigelände Salpetersäure ausgelaufen. Ein Behördensprecher sagte, dass es rund 900 Liter waren. Salpetersäure ist stark ätzend auf Schleimhäuten und in den Augen. Die Feuerwehr führt momentan Messungen durch. Bisher gibt es 6 Leichtverletzte, die unter Augenreizungen leiden. Die Bevölkerung von Vilshofen wurde aufgerufen, im Bereich Bürg, Stadtplatz, Donaugasse, untere Donaulände oder Donaupromenade geschlossene Räume aufzusuchen und Fenster und Türen geschlossen zu halten. Das Wetter in Bayern, von Westen her Gewitterneigung, dabei sind lokal Unwetter möglich. Der Deutsche Wetterdienst warnt vor schweren Gewittern in der Mitte Bayerns sowie dem westlichen Freistaat. In der Nacht dann Schauer, anfangs noch mit Gewittern, 14 bis 9 Grad. Morgen zunächst noch Regen, später auch Auflockerungen, 16 bis 22 Grad. An Fronleichnam erst freundlich, später unbeständig. Es ist 20.03 Uhr.
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1: Um 21 Uhr am Mikrofon ist Markus Terhaast. Zwei Landeskriminalämter in Deutschland haben auf Standortdaten von Handynutzern zurückgegriffen. Das zeigt eine Recherche von BR und Netzpolitik.org. Unklar ist, ob auch das LKA Bayern kommerzielle Daten zu Fahndungszwecken nutzt, was Experten für rechtswidrig halten. Nun fordert die Landtagsopposition Aufklärung. Maximilian Zierer.
2: Grünen-Politiker Siegmann kündigte an, zur nächsten Plenarsitzung eine parlamentarische Anfrage einzureichen. Das hat auch der SPD-Landtagsabgeordnete Horst Arnold vor. Das bayerische Innenministerium wollte sich auf BR-Anfrage nicht äußern und verwies auf die Stellungnahme des Landeskriminalamts. Darin heißt es, grundsätzlich erfolge der Einsatz jeglicher Mittel, Zitat, nur nach eingehender fachlicher Prüfung sowie unter strikter Beachtung der geltenden Rechtsvorschriften.
1: Der neue Armutsbericht sorgt für heftige Reaktionen bei Opposition und Sozialverbänden. Grünen-Fraktionschefin Hasselmann spricht von einem Armutszeugnis für die Bundesregierung. Statt wirksame Maßnahmen gegen Armut und faire Chancen auszubauen, würden diese zusammengestrichen. Der Paritätische Gesamtverband nennt die neue Armutsquote von 16,1% letztes Jahr einen alarmierenden Befund. Die deutsche Politik reagiert unterschiedlich auf die gestrigen EU-Beschlüsse, künftig Migranten ohne Bleiberecht in Abschiebezentren in Drittstaaten zu bringen. Grünen-Chef Banaschak sieht darin einen Bruch rechtsstaatlicher Prinzipien. Bundesinnenminister Dobrindt hingegen hat den Beschluss begrüßt.
3: Der CSU-Politiker sprach von Jahren des Kontrollverlustes und der Inkonsequenz an den europäischen Außengrenzen und in der europäischen Migrationspolitik, die es gegeben habe. Die Grünen sehen das anders. Familien mit Kindern über Jahre zu inhaftieren und Menschen in Lager in Drittstaaten abzuschieben, hat mit wirksamer rechtsstaatlicher Migrationspolitik nichts zu tun, sagte Parteichef Felix Banaschak der Deutschen Presseagentur. Aus Berlin, Jasper Ruppert.
1: Der Brite Leo Hussein wird im kommenden Jahr neuer Chefdirigent des Münchner Rundfunkorchesters, das 2027 sein 75-jähriges Bestehen feiert. Hussein war Musikdirektor der Opéra de Rouen und des Salzburger Landestheaters und ist bis diesen Sommer noch Chefdirigent des Bukarest Georges Enescu Philharmonic. Das Wetter in Bayern. Vom Westen her Gewitter, dabei sind lokal Unwetter möglich. Der Deutsche Wetterdienst warnt vor schweren Gewittern im nördlichen Ober- und Niederbayern, in Teilen Mittelfrankens und in der Oberpfalz. In der Nacht anfangs noch Gewitter, später Schauer bei 14 bis 9 Grad. Morgen zunächst noch Regen, später dann Auflockerungen und die Temperaturen morgen zwischen 16 und 22 Grad. Es ist jetzt 21 Uhr und 3 Minuten.
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1: Um 22 Uhr am Mikrofon ist Markus Terhaast. Mindestens zwei Landeskriminalämter haben auf Standortdaten von Smartphone-Nutzern zurückgegriffen. Das zeigten Recherchen des BR und von Netzpolitik.org. Unklar ist, ob auch das LKA Bayern zu solchen Methoden greift, die Experten für rechtswidrig halten. Nun fordert Grünen-Politiker Siegmann von der Staatsregierung Transparenz.
2: CSU-Innenminister Herrmann muss umgehend erklären, ob die bayerische Polizei Standortdaten von Bürgerinnen eingekauft hat und zu welchem Zweck genau. Sensible Standortdaten ermöglichen Bewegungsprofile und damit Überwachung. Sie dürfen deshalb meist nur nach richterlichem Beschluss erhoben werden und genau das ist auch gut so. Ein Einkauf solcher in der Regel rechtswidrig verkaufter Daten auf dem Graumarkt wäre ein Skandal.
1: Siegmann kündigte an, eine parlamentarische Anfrage an den Innenminister zu richten. Ähnliches plant auch die SPD. Viele Menschen können ihre Rechnungen nicht bezahlen und sich keinen neuen Kühlschrank leisten. Über 13 Millionen leben in Armut, wie der Paritätische Wohlfahrtsverband berichtet, so viele wie nie. Die Opposition fordert die Bundesregierung zum Handeln auf.
3: Die Grünen-Fraktionsvorsitzende Britta Hasselmann kritisiert, die Bundesregierung baue wirksame Maßnahmen gegen Armut und für faire Chancen nicht aus, sondern streiche diese sogar zusammen. Als Beispiele nennt Hasselmann angedachte Kürzungen beim Wohngeld, der Unterstützung für Alleinerziehende oder die mögliche Absage der BAföG-Erhöhung. Linken-Fraktionschef Sören Pellmann betont, Armut sei längst auch eine Gefahr für Arbeitnehmerinnen und Arbeitnehmer. Für immer mehr Menschen reichten die Löhne nicht aus. Kirsten Kirschig, Berlin.
1: Seit 3 Jahren gilt in Deutschland das Selbstbestimmungsrecht. Seitdem reicht eine Erklärung beim Standesamt, um den Geschlechtseintrag oder den Vornamen zu ändern. Die Unionsfraktion will das jetzt zum Teil rückgängig machen und unterstützt dabei laut Süddeutscher Zeitung einen Vorstoß der Bundesländer Sachsen, Thüringen und Sachsen-Anhalt. Es sei ein Einfallstor für Missbrauch, wenn man Namen und Geschlecht ohne Voraussetzung ändern könne, kritisiert der Justiziar der Unionsfraktion Blum. Die Menschen in Bayern sind zu dick, das sagt das Statistische Landesamt in Fürth und begründet das mit den Daten, die zum Body-Mass-Index vorliegen. Der BMI, bei dem das Körpergewicht in ein Verhältnis zur Körpergröße gesetzt wird, lag demnach voriges Jahr im Schnitt bei 25,8. Ab einem BMI von 25 gilt man laut Weltgesundheitsorganisation als übergewichtig. Das Wetter in Bayern, von Westen her Gewitter, dabei lokal Unwetter möglich. Der Deutsche Wetterdienst warnt vor schweren Gewittern in Teilen Ostbayerns. In der Nacht anfangs noch Gewitter, später Schauer, 14 bis 9 Grad, 22.03 Uhr.
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1: Um 23 Uhr am Mikrofon ist Markus Terhaast. Die deutsche Politik reagiert unterschiedlich auf die gestrigen EU-Beschlüsse, künftig Migranten ohne Bleiberecht in Abschiebezentren in Drittstaaten zu bringen. Grünen-Chef Banaschak sieht darin einen Bruch rechtsstaatlicher Prinzipien. Bundesinnenminister Dobrindt hingegen hat den Beschluss begrüßt.
2: Der CSU-Politiker sprach von Jahren des Kontrollverlustes und der Inkonsequenz an den europäischen Außengrenzen und in der europäischen Migrationspolitik, die es gegeben habe. Die Grünen sehen das anders. Familien mit Kindern über Jahre zu inhaftieren und Menschen in Lager in Drittstaaten abzuschieben, hat mit wirksamer rechtsstaatlicher Migrationspolitik nichts zu tun, sagte Parteichef Felix Banaschak der deutschen Presseagentur. Aus Berlin, Jasper Ruppert.
1: Der neue Armutsbericht sorgt für heftige Reaktionen bei Opposition und Sozialverbänden. Grünen-Fraktionschefin Hasselmann spricht von einem Armutszeugnis für die Bundesregierung. Statt wirksame Maßnahmen gegen Armut und faire Chancen auszubauen, würden diese zusammengestrichen. Der Paritätische Gesamtverband nennt die neue Armutsquote von 16,1% letztes Jahr einen alarmierenden Befund. Die UN-Vollversammlung hat einen neuen Präsidenten gewählt. Der Außenminister von Bangladesch, Rahman, soll ab September das Amt von Annalena Baerbock übernehmen. 99 der 193 Mitgliedstaaten stimmten für den Diplomaten. Die frühere deutsche Außenministerin Baerbock hat sich noch nicht öffentlich dazu geäußert, ob sie nach dem UN-Posten ein neues Amt anstrebt. Das Wetterphänomen El Niño tritt normalerweise alle 2 bis 7 Jahre auf. Dabei erwärmt sich die Wasseroberfläche im Pazifik, was weltweit Auswirkungen auf Wind, Luftdruck und Niederschläge hat. Das Risiko für Wetterextreme steigt. Klimaexperten rechnen damit, dass El Niño in den nächsten Wochen wieder beginnt. Die Weltmeteorologieorganisation WMO in Genf geht von einem möglicherweise starken Verlauf aus und fordert weltweit Vorbereitungen auf Extremwetter wie Dürre und Starkregen. Das Abenteuer Fußball-WM kann beginnen. Nach 8 Stunden Flug ist die deutsche Nationalmannschaft in Chicago gelandet. Mit dem Training soll es gleich morgen losgehen. Am Samstag absolviert das Team von Trainer Nagelsmann dann das letzte Testspiel gegen den Gastgeber USA. Erster Gegner ist am 14. Juni in Houston, Außenseiter Curaçao. Das Wetter in Deutschland, in der Nacht örtlich noch heftige Schauer oder Gewitter bei 16 bis 8 Grad. Morgen von der Ostsee bis nach Sachsen regnerisch, sonst teils freundlich, teils bewölkt mit Schauern und Gewittern, 15 bis 23 Grad, am Donnerstag und am Freitag wechselhaft, 23.03 Uhr.
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1: Um Mitternacht, am Mikrofon ist Markus Terhaast. Im letzten Jahr haben sich so viele Menschen bei der Antidiskriminierungsstelle des Bundes gemeldet wie noch nie, nämlich etwas mehr als 13.000. Die meisten hatten Rassismus erlebt, außerdem sahen sich viele aufgrund einer Behinderung oder chronischen Krankheit diskriminiert. Aus Berlin, Chris Berdrow.
2: Die größte Rolle spielen Beleidigungen und Herabwertungen am Arbeitsplatz. Ratsuchende hätten sich etwa wegen diskriminierenden Stellenausschreibungen, Bewerbungsabsagen oder Mobbing gemeldet. In einem Fünftel der Fälle ging es um Benachteiligungen beim Zugang zu Gütern und Dienstleistungen, also beispielsweise bei der Wohnungssuche. Die Bundesregierung will das Problem angehen, indem sie das allgemeine Gleichbehandlungsgesetz reformiert. Die Antidiskriminierungsstelle soll zum Beistand vor Gericht werden können und eine Schiedsstelle bekommen.
1: Die Europäische Union hat sich darauf geeinigt, für Geflüchtete, die kein Asyl bekommen, Abschiebezentren in Ländern außerhalb der EU zu bauen. Die Reaktionen in Deutschland sind gemischt. Bundesinnenminister Dobrindt spricht von einem Ruck für mehr Ordnung in der EU-Migrationspolitik. Aus Teilen der Opposition ist die Kritik dagegen groß. Grüne und Linke kritisierten, die EU-Politik werde jetzt von fremdenfeindlichen Ideen beherrscht. Bisher hat sich noch kein Land bereit erklärt, ein Zentrum für Ausreisepflichtige auf seinem Staatsgebiet zu betreiben. Immer mehr Menschen haben nicht genug Geld zum Leben. Laut Paritätischem Wohlfahrtsverband hat die Zahl der Armutsgefährdeten mit über 13 Millionen einen neuen Höchststand erreicht. Hauptgeschäftsführer Rock sagte, es schüre Angst und Unsicherheit, wenn immer neue Kürzungen diskutiert würden. SPD-Generalsekretär Klüssendorf lehnt höhere Belastungen für die Bürger ab. Mehr Kosten etwa bei der Krankenversicherung oder der Pflege seien mit seiner Partei nur schwer zu verhandeln. Seit 3 Jahren gilt in Deutschland das Selbstbestimmungsrecht. Seitdem reicht eine Erklärung beim Standesamt, um den Geschlechtseintrag oder den Vornamen zu ändern. Die Unionsfraktion will das jetzt zum Teil rückgängig machen und unterstützt dabei laut Süddeutscher Zeitung einen Vorstoß der Bundesländer Sachsen, Thüringen und Sachsen-Anhalt. Es sei ein Einfallstor für Missbrauch, wenn man Namen und Geschlecht ohne Voraussetzung ändern könne, kritisiert der Justiziar der Unionsfraktion Plum. Das Wetter in Deutschland: in der Nacht örtlich noch heftige Schauer oder Gewitter bei Temperaturen zwischen 16 und 8 Grad. Am Tag von der Ostsee bis nach Sachsen regnerisch, sonst teils freundlich, teils bewölkt, mit Schauern und Gewittern 15 bis 23 Grad. Am Donnerstag und am Freitag wird es wechselhaft. Es ist jetzt 0:03.

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1: Um 1 Uhr mit Juliette Groß. Die UN-Vollversammlung entscheidet heute darüber, ob Deutschland einen Sitz im Sicherheitsrat der Vereinten Nationen bekommt. Weitere Kandidaten sind die Westeuropäer Österreich und Portugal. Daher ist es nicht sicher, ob die Bundesrepublik wiedergewählt wird. Bundesaußenminister Wadephul wirbt in New York um die Stimmen für Deutschland. Giselle Oka in New York mit den Einzelheiten.
2: Dabei betont er natürlich vor allem, dass sich Deutschland schon seit Jahren um Friedensmissionen kümmert, beim Einsatz gegen die Folgen des Klimawandels hilft, bei der Vermittlung zwischen Konfliktparteien. Und genau das will Deutschland in Zukunft auch wieder im UN-Sicherheitsrat tun. Wadephul sagt, dass Deutschland sich auch in der Verantwortung sieht, die internationale regelbasierte Ordnung zu verteidigen, die ja in letzter Zeit immer wieder in Frage gestellt wird, und auch zu zeigen, dass hier in New York der Ort ist, an dem Fragen von Frieden und Sicherheit bei den Vereinten Nationen diskutiert werden.
1: Angesichts der geplanten Einsparungen im Gesundheitswesen fürchten die Deutschen eine schlechtere ärztliche Versorgung. Die Rheinische Post zitiert eine Umfrage, wonach 77% negative Folgen einer Reform erwarten. In den ostdeutschen Bundesländern lag die Quote sogar bei über 85%. Die Vorsitzende des Hausärztinnen- und Hausärzteverbands Bulinger Göpfert nannte die geplante Reform der gesetzlichen Krankenversicherung die größte politische Bedrohung für die hausärztliche Versorgung in den letzten 20 Jahren. Russland beschränkt in immer mehr besetzten Gebieten in der Ukraine die Kraftstoffabgabe. In Luhansk erhalten die Bewohner laut der Nachrichtenagentur TASS nur noch 20 Liter Diesel oder Benzin pro Person. Als Gründe wurden die aktuellen Vorräte und die gestiegene Nachfrage angeführt. Am Wochenende gab es auf der besetzten Halbinsel Krim eine vorübergehende Begrenzung von Benzin. Die russische Regierung hatte zuvor einen Exportstopp für Kerosin bis Ende November verhängt. Die Ukraine fliegt seit Monaten verstärkt Angriffe auf Russlands Ölindustrie. In Albanien haben tausende Menschen gegen ein Luxusbauprojekt protestiert, das mit dem Schwiegersohn von US-Präsident Trump, Jared Kushner, in Verbindung steht. Kushners Unternehmen will auf der albanischen Insel Sarzan ein Luxusresort eröffnen. 1,4 Milliarden Euro sollen investiert werden. Die Sonderstaatsanwaltschaft zur Bekämpfung von Korruption und organisierter Kriminalität in Albanien hat nach eigenen Angaben Ermittlungen zu dem Bauprojekt eingeleitet. Das waren die Nachrichten. Das Wetter in Deutschland. Von West nach Ost ziehen der Regen, teils mit Gewittern, Tiefstwerte 16 bis 7 Grad. Tagsüber Wechsel aus Sonne und Wolken mit Schauern und Gewittern. Höchstwerte 18 bis 23 Grad. Es ist 1.03 Uhr.
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1: Um 2 Uhr mit Juliette Groß. Die UN-Vollversammlung entscheidet heute darüber, ob Deutschland einen Sitz im Sicherheitsrat der Vereinten Nationen bekommt. Bundesaußenminister Wadephul wirbt in New York um die Stimmen für Deutschland. Giselle Oka in New York mit den Einzelheiten.
2: Dabei betont er natürlich vor allem, dass sich Deutschland schon seit Jahren um Friedensmissionen kümmert, beim Einsatz gegen